0: Das defekte Bauteil ist inzwischen ausgetauscht worden. Israel hat nach den iranischen Raketenangriffen die Grenzübergänge in den Gazastreifen geschlossen. Das sei eine Sicherheitsmaßnahme und habe keine Auswirkungen auf die humanitäre Lage in dem Küstengebiet, hieß es in einer Mitteilung. Hilfsorganisationen warnen immer wieder vor der prekären Lage für die rund 2 Millionen Einwohner. Der britische Popstar Harry Styles hat mit einer Zeitungsanzeige einen Hype ausgelöst. In einer niederländischen Tageszeitung hat er eine handgeschriebene Nachricht abdrucken lassen. Ronny Thorau mit den Einzelheiten.
1: Die fragliche Tageszeitung ist inzwischen fast überall in den Niederlanden vergriffen. Im Internet werden bis zu 200 Euro pro Exemplar angeboten. Der Grund: Nach 10 Konzerten in Amsterdam wollte sich Harry Styles bedanken für die Gastfreundschaft. Er meldete sich deshalb in der Tageszeitung mit warmen Worten über Amsterdam. Danke, ich liebe dich. Danke, dass ihr uns aufgenommen habt.
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1: Ich bin Joshua Heise. Politikerbeleidigungen sollten aus dem Strafgesetzbuch gestrichen werden. Das fordern Union und Bundestagsvizepräsident Ramelow. Die Regelung nütze nur jenen, die behaupten, man könne seine Meinung nicht mehr sagen, sagte er dem Redaktionsnetzwerk Deutschland. Die SPD will am Status quo festhalten. Zuvor waren Bürger zu Geldstrafen verurteilt worden, nachdem sie Kanzler Merz als Lackaffe oder Lügenfritz bezeichnet hatten. Eine sofortige Waffenruhe und Verhandlungen über ein Ende des Krieges. Das fordern Deutschland, Frankreich, Großbritannien und die Ukraine von Kremlchef Putin. Die Staats- und Regierungschefs Merz, Macron, Starmer und Zelensky haben nach einem Treffen in London 5 Bedingungen genannt, darunter Sicherheitsgarantien für die Ukraine. Putin hatte Verhandlungen zuletzt abgelehnt. Der dänische Fußballer Christian Eriksen ist während eines Länderspiels gegen die Ukraine erneut auf dem Spielfeld zusammengebrochen. Der 34-jährige Wolfsburg-Profi konnte nach einer Behandlung aber selbst aufstehen und zum Krankenwagen gehen. Das Spiel wurde trotzdem abgebrochen. Vor 4 Jahren hatte Eriksen während eines EM-Spiels einen Herzstillstand erlitten und musste wiederbelebt werden. Sein Traum ist endlich wahr geworden. Tennisspieler Alexander Zverev hat die French Open gewonnen. Der 29-Jährige hat sich im Finale in Paris gegen den Italiener Flavio Cobolli in 5 Sätzen durchgesetzt. Für Zverev ist es der erste Grand-Slam-Titel seiner Karriere. Mehr dazu von Jan-Henner Reitze.
2: Der letzte Deutsche, dem im Einzel ein Sieg bei einem Grand-Slam-Turnier gelungen ist, war Boris Becker. 30 Jahre ist das inzwischen her. Für Zverev ist auch ein kleiner Fluch gebrochen. Seine 3 Grand-Slam-Finals vorher hat er alle verloren. Diesmal in Paris hat er auch davon profitiert, dass der Weltranglisten-Erste Jannik Sinner früh ausgeschieden ist und der Sieger der vergangenen beiden Jahre Carlos Alcaraz verletzt fehlte.
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1: Ich bin Joshua Heise. Die Bundesregierung versucht nach Ansicht von Bundesratspräsident Bovenschulte, zu viele Feuer gleichzeitig zu löschen. Bei den Reformen rate er der Regierung, sich auf Dinge zu konzentrieren, die in der aktuellen wirtschaftlichen Lage nötig seien, sagte der SPD-Politiker dem Spiegel. So müsse die Steuerreform noch vor der Sommerpause kommen. Die Rentenfrage könne man in der zweiten Jahreshälfte lösen. Landtagswahlen gibt es in Deutschland gefühlt jedes Jahr, oft auch mehrere. Damit Politiker nicht ständig im Wahlkampfmodus sind, schlägt Bundestagsvizepräsident Nuripur von den Grünen vor, alle Landtagswahlen auf einen Tag zu legen. Die Bundesländer reagieren skeptisch. Ronny Thora berichtet.
2: Mehrere Ministerpräsidenten aus Thüringen, dem Saarland, aus Rheinland-Pfalz und Sachsen fürchten, dass die Landtagswahlen so zu einer Großabstimmung über die Politik der Bundesregierung werden. Das dränge Landespolitik in den Hintergrund. Außerdem fürchten manche Ministerpräsidenten, dass sich die Mehrheiten zwischen den Ländern angleichen würden. Das könne das Gleichgewicht zwischen Bund und Ländern beeinträchtigen.
1: Die Gewerkschaften sind bei einer möglichen Ausweitung des 8-Stunden-Tages zu keinerlei Kompromiss bereit. Jegliche Leitversion des Arbeitszeitgesetzes sei ein rein ideologisch getriebener Irrläufer, sagte DGB-Chefin Fahimi dem Redaktionsnetzwerk Deutschland. Union und SPD wollen statt einer Tages- eine Wochenhöchstarbeitszeit. Trotz neuer iranischer Raketenangriffe auf Israel hält US-Präsident Trump an Verhandlungen mit dem Iran fest. Die Angriffe hätten keinerlei Auswirkungen auf ein mögliches Abkommen, sagte Trump der Financial Times. Unterdessen hat das israelische Militär nach eigenen Angaben Ziele im Iran angegriffen.
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1: Ich bin Joshua Heiser. Guten Morgen. Die Bundesregierung hat keine Ahnung, welche Folgen das Gebäudemodernisierungsgesetz für den Klimaschutz haben wird. Das geht aus einer Antwort auf eine Grünen-Anfrage hervor, die den Funke-Medien vorliegt. Grünen-Politiker Saleh verwies in dem Kontext auf das Verschlechterungsverbot beim Klimaschutz. Sollten durch das neue Gesetz Klimastandards abgesenkt werden, sei das verfassungswidrig. Kriege, Konflikte und geopolitische Spannungen drohen die Atommächte weltweit in eine Spirale der Aufrüstung zu treiben. Das geht aus einem neuen Bericht des Stockholmer Friedensforschungsinstituts SIPRI hervor. Sigrid Harms berichtet.
2: Zusammen verfügen die Atommächte über 12.000 Atomsprengköpfe. Statt auf Abrüstung setzten sie auf Abschreckung, so die Friedensforscher. In der Praxis bedeutet das, jeder Nuklearstaat modernisiert oder erweitert sein Atomwaffenarsenal, was eine Kettenreaktion auslöse. In diesem Wettrüsten übernehme Europa eine immer aktivere Rolle, so die Forscher. Ein Grund seien Zweifel an der Verlässlichkeit der USA.
1: Auf den Philippinen hat es ein schweres Erdbeben gegeben. Laut örtlichem Institut für Vulkanologie und Seismologie hatte das Beben auf der Insel Mindanao eine Stärke von 7,8. Das Institut hat deshalb eine Tsunami-Warnung herausgegeben. Präsident Marcos Jr. rief die Bevölkerung dazu auf, sich umgehend in höher gelegene Gebiete zu begeben. Endlich! Tennisspieler Alexander Zverev hat das Finale der French Open gewonnen. Der 29-Jährige setzte sich in Paris gegen den Italiener Flavio Cobolli in 5 Sätzen durch. Für den Hamburger ist es der erste Grand-Slam-Titel seiner Karriere. Der letzte deutsche Sieger eines Grand-Slam-Turniers war Boris Becker vor 30 Jahren.
3: Wir werden euch weiter auf dem Laufenden halten hier beim Heimvorteil.
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3: So, die Sonne ist schon wach und ihr? Ja, die Sonne geht in diesen Minuten auf und wir sehen fast keine Wolken. Es wird heute ein richtig schöner, sonniger Tag und es wird heute auch wieder heiß. Zieht euch nicht zu warm an. Wir bekommen am Nachmittag bis zu 27 Grad. Bis dahin schön sonnig, am Nachmittag trübt sich's aber ein. Es bleibt größtenteils trocken, zumindest tagsüber. Am Abend werden dann wieder Schauer erwartet. Bis dahin sieht's aber recht freundlich aus. Im Moment strahlender Sonnenschein bei 9 Grad.
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3: Das sieht im Moment auch noch gut aus. Wir haben derzeit keine größeren Verkehrsstörungsmeldungen. Außer auf der A7, da bitte Vorsicht zwischen Kreuzbibelried und Würzburg-Essenfeld. Hier liegt ein totes Tier auf der Fahrbahn. Bitte besonders vorsichtig fahren. All unterwegs, eine gute Fahrt.
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0: an alle Blutsauger und Draculas da draußen. Die Sonne ist aufgegangen, jetzt schnell wieder verschwinden. Einen schönen Montagmorgen mit den meistgesuchten Hits und schön, dass ihr auch wieder da seid. Einen schönen Montagmorgen. Heute ist der 8. Juni um genau 5:30.
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2: Ich bin Christian Haider. Guten Morgen. Erstmals könnte eine Frau an die Spitze eines deutschen Weinbauverbands gewählt werden, und das in Franken. Die Amtszeit des fränkischen Weinbaupräsidenten Arthur Steinmann endet nach 17 Jahren. Seine Nachfolge soll Barbara Becker antreten. Gewählt wird heute Nachmittag in Ochsenfurt. Ein Gegenkandidat ist bislang nicht bekannt. Becker sitzt aktuell für die CSU im Bayerischen Landtag, bringt aber auch Erfahrung beim Wein mit. Sie war unter anderem Weinprinzessin in Wiesenbronn. Sie übernimmt ein Amt in schwierigen Zeiten. Der Weinkonsum sinkt, Kosten steigen, besonders Steillagen belasten die Winzer. Die Arbeiten an der Südlink-Baustelle bei Tüngersheim kommen voran. Der erste große Abschnitt ist fast abgeschlossen. Drei jeweils rund 800 Meter lange Bohrungen unter den Weinbergen Richtung Retzstadt sind fertig. In zwei Röhren liegen bereits Leerrohre. In den kommenden Tagen folgt das dritte. Die eigentlichen Stromkabel für die Stromautobahn werden erst später eingezogen. Ganz beendet ist die Baustelle aber nicht. Die Bohrer werden nun gedreht. Dann folgt eine weitere große Unterquerung von B27 Bahn und Main. Die Würzburger Kickers treffen in der ersten Runde des Fußball-DFB-Pokals auf einen Bundesligisten. Gegner wird der 1. FC Köln. Das ergab gestern die Auslosung. Die Partie wird zwischen dem 21. und 24. August in der Arkon Arena Würzburg gespielt. Wann der Kartenvorverkauf beginnt, steht noch nicht fest. Für die Kickers ist es das dritte Mal in Folge, dass sie in der ersten Runde des DFB-Pokals das Los gegen einen Bundesligisten erwischen. 2024 war es Hoffenheim, 2021 Freiburg. Die Gewerkschaften sind bei einer möglichen Ausweitung des 8-Stunden-Tages zu keinerlei Kompromiss bereit. Jegliche Light-Version des Arbeitszeitgesetzes sei ein rein ideologisch getriebener Irrläufer, sagte DGB-Chefin Fahimi dem Redaktionsnetzwerk Deutschland. Union und SPD wollen statt einer Tages- eine Wochenhöchstarbeitszeit.
0: Wir werden euch weiter auf dem Laufenden halten, hier beim Heimvorteil.
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0: So, wer müde ist, macht mal schnell das Fenster auf oder geht raus, denn die Sonne, die scheint schon. Das wird heute ein richtig schöner, sonniger Tag, zumindest bis zum Abend. Dann sollen Wolken aufziehen und später auch wieder Schauer niedergehen. Bis dahin aber feinstes Wetter. Heute Morgen 9 Grad und strahlender Sonnenschein. Im Laufe des Tages geht es dann rauf bis auf 26, 27 Grad. Am Nachmittag kommen aber verstärkt Wolken und abends dann wieder Regenschauer. Also wer früh aufsteht, hat mehr von der Sonne heute.
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0: Das sieht gut aus. Wir haben noch keine Staus, noch keine Behinderungen, halten euch da weiterhin auf dem Laufenden, erwarten heute aber schon wieder ein bisschen mehr Verkehr, denn die Ferien sind zu Ende. Willkommen zurück, einen schönen Montagmorgen.
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0: Mit Frank Beil. Einen guten Wochenstart wünsche ich.

Das Leben ist schön, man muss sich's nur immer wieder vor Augen führen, wie Fastboy gerade eben. Willkommen zum Beautiful Life. Einen schönen Montagmorgen, die Ferien, der Urlaub vorbei, der Alltag hat uns wieder. Und ich finde, wenn man nach dem Urlaub so 2-3 Mal überlegen muss, wie war nochmal das Passwort für den Firmen-PC, dann ist man, glaube ich, gut erholt. Ne? Hatte genügend Abstand zu seiner Arbeit. Ans frühe Aufstehen muss man sich erstmal wieder gewöhnen, wobei die Sonne scheint heute Morgen, es ist schon richtig hell draußen, da fällt es dann, glaube ich, auch nicht so schwer aufzusteigen, wenn man schon 9 Grad hat und die Sonne wirklich feinstens ohne Wolken vom Himmel scheint. Ich hoffe, euch geht's gut. Ich hoffe, ihr hattet schöne Ferien oder auch nicht. Ich hoffe, auf der Arbeit, in der Schule müsst ihr heute nach den Ferien im Urlaub nicht neu angelernt werden. Wichtig, wer mit dem Auto und mit dem LKW diese Woche unterwegs ist, diese Woche verstärkte Polizeikontrollen. Es geht um Ablenkung im Straßenverkehr. Immerhin gab es dadurch allein bei uns in Unterfranken 9.400 Unfälle letztes Jahr. Also im Schnitt 30 Mal am Tag ist irgendjemand abgelenkt und baut einen Schuss. Ablenkung neben zu hoher Geschwindigkeit die Hauptursache für schwere Verkehrsunfälle. Deshalb wird diese Woche verstärkt der Verkehr kontrolliert, dass ihr eben euch nicht ablenkt. Also kein Handy, Laptop und was man immer am Steuer noch haben kann. Also bleibt fokussiert, dann kann euch in dieser Woche nichts passieren. Die Vorwarnung schon mal vor verstärkten Polizeikontrollen, übrigens auch für den LKW-Schwerverkehr in dieser Woche. Wir werden euch auf dem Laufenden halten und hoffen, dass wir gut, gesund und happy durch die neue Woche kommen. Einen schönen Montagmorgen, der 8. Juni.

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1: Schönen guten Morgen, hier ist der Heimvorteil um 5.47 Uhr. Wer von euch hat schon alles eine Fahne draußen oder trägt schon Trikot? Diese Woche ist er nicht so weit. Diese Woche Donnerstag geht sie los, die Fußball-Weltmeisterschaft, auf der, ja, man muss sagen, viele Hoffnungen ruhen. Sogar Politiker hoffen auf eine gute Stimmung, die uns aus der Wirtschaftsflaute vielleicht bringen soll. Oder auch nur, um die Mehrwertsteuer zu erhöhen, damit es keiner mitbekommt. Wie beim letzten Sommermärchen 2006, wo die Mehrwertsteuer um 3% im Freudentraumel über irgendwie unterging. Ähnliches plant man wohl auch in diesem Jahr. Hört man so aus Regierungskreisen. Diese Woche kurz vorm WM-Start der Reformgipfel am Mittwoch. Die wichtigsten Chefs von Gewerkschaften und Arbeitgeber sollen der Regierung sagen, welche Schritte bei Steuern, Rente und Arbeitsmarkt sie mitgehen würden. Chiara, was hört man denn?
2: Ja, die Bosse haben laut Bildinfos wohl einen späteren Renteneintritt und auch höhere Abschläge für Frührentner vorgeschlagen. Jetzt drohen die Gewerkschaften der Regierung mit Massenprotesten, sollten sie die Rente kürzen oder auch den 8-Stunden-Tag abschaffen. Ja, und die Regierung? Finanzminister Klingbeil, der will mittlere Einkommen am liebsten um 500 Euro entlasten, dafür aber die Steuern von Topverdienern, also ab ca. 120.000 Euro Jahresbrutto, erhöhen. Und Kanzler Merz, der wäre laut Koalitionskreisen wohl mittlerweile für eine Erhöhung der Reichensteuer ab 300.000 Jahresbrutto bereit.
1: Am Mittwoch ist soweit der Reformgipfel. Interessanter Vorschlag kam ja am Wochenende von JU-Chef Johannes Winkel von der Jungen Union. Er schlägt vor, die Rentenerhöhung ab Juli von 4,2 auf 3% zu kürzen, um mit den eingesparten 5 Milliarden BAföG und Elterngeld zu erhöhen. Gebt euch einen Ruck für die junge Generation, waren seine Worte am Wochenende. Wir halten euch auf dem Laufenden, auch über Neues von Apple. Heute Abend ja die Entwicklerkonferenz. Ein neues iPhone wird nicht vorgestellt werden, aber neue Software. Zum Beispiel die überarbeitete Version von Siri. Siri soll ein funktionsfähiger KI-Agent werden. Mehr dazu heute Abend von Apple. Darüber werden wir euch auf dem Laufenden halten. Auch über einen der größten Börsengänge aller Zeiten in dieser Woche. Elon Musk bringt ja am Freitag SpaceX an die Börse. Er will dafür fast 2 Billionen Dollar einsammeln. Und wie heißt es im Börsenprospekt? Ziel von SpaceX, eine dauerhafte Stadt auf dem Mars. Man will verhindern, dass die Menschheit das gleiche Schicksal wie die Dinosaurier ereilt. So Elon Musk. 2031 soll soweit sein. Auch darüber werden wir euch auf dem Laufenden halten. Diese

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1: Ich bin Oliver Urbanke. Guten Morgen. Die Gewerkschaften sind bei einer möglichen Ausweitung des 8-Stunden-Tags zu keinerlei Kompromiss bereit. Jegliche Light-Version des Arbeitszeitgesetzes sei ein rein ideologisch getriebener Irrläufer, sagte DGB-Chefin Fahimi dem Redaktionsnetzwerk Deutschland. Union und SPD wollen statt einer Tages- eine Wochenhöchstarbeitszeit. Politikerbeleidigungen sollten aus dem Strafgesetzbuch gestrichen werden. Das fordert unter anderem Bundestagsvizepräsident Ramelow. Die Regelung nütze nur jenen, die behaupten, man könne seine Meinung nicht mehr sagen, sagte er dem Redaktionsnetzwerk Deutschland. Die SPD will am Status quo festhalten. Zuvor waren Bürger zu Geldstrafen verurteilt worden, nachdem sie Kanzler Merz als Lackaffe oder Lügenfritz bezeichnet hatten. Der Flugbetrieb am Münchner Flughafen ist am Abend vorübergehend eingestellt worden. Nach knapp 2 Stunden konnten aber wieder erste Maschinen abheben und landen. Joshua Heise berichtet.
2: Um 20.33 Uhr wurde der Tower des Münchner Airports geräumt, weil dort Brandgeruch festgestellt wurde. Um 21:15 dann die Entwarnung. Feuer oder Rauch wurden nach Angaben eines Sprechers nicht festgestellt. Schuld an dem Alarm war demnach ein defektes Bauteil an der Lüftungsanlage. Um verspätete Flüge noch abfertigen zu können, wurde nach erneuter Flugbetriebsaufnahme das Nachtflugverbot verkürzt.
1: Israels Luftwaffe hat Ziele im Iran angegriffen. Das hat das israelische Militär am Morgen mitgeteilt. Der Angriff folgte auf iranische Raketenangriffe auf Israel am Abend zuvor. Alle Raketen sollen abgefangen worden sein. Zuvor hatte Israel bereits Ziele in Beirut attackiert, trotz einer von US-Präsident Trump verkündeten Waffenruhe.
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3: Wer hat bei Markt Einersheim einen Betonblock auf die Bahngleise gelegt und warum? Diese Frage beschäftigt die Ermittler auch Wochen nach der Tat. Ein Güterzug war bei Markt Einersheim Mitte Mai gegen das rund 100 Kilogramm schwere Betonteil gefahren. Die Bundespolizei ermittelt wegen gefährlichen Eingriffs in den Bahnverkehr. Die heiße Spur fehlt aber weiter. Im Landkreis Main-Spessart müssen sich Bürger in den kommenden Wochen wieder auf Bundeswehrübungen einstellen. Geplant sind mehrere Truppenübungen in zahlreichen Orten der Region, unter anderem rund um Arnstein, Lohr, Karlstadt, Marktheidenfeld und Zellingen. Auch auf dem Main bei Neuendorf soll Ende Juni geübt werden. Das Landratsamt bittet darum, Abstand zu den übenden Soldaten zu halten.
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4: So, das Wetter bessert sich langsam. Von Tag zu Tag wurde es am Wochenende sonniger und wärmer. Kai, wie schaut's denn heute aus?
5: Es geht eher jetzt wieder in die gegenteilige Richtung. Nach der frischen Nacht haben wir heute erst einmal viel Sonnenschein und die Luft erwärmt sich auf 25 bis 28 Grad. Ab der Mittagszeit gibt es dann immer mehr Wolken dazu und bis zum Abend fällt vor allen Dingen westlich von Schweinfurt und Würzburg erst der Regen. Über Nacht überqueren uns dann ein paar Regenfälle und die kommenden Tage sind wechselhaft. Morgen zwar wieder mit ein paar längeren sonnigen Phasen, aber ab Mittwoch mit Schauern und Gewittern. Das Ganze dann bei und etwas unter 20 Grad.
4: Also heute Montag, so der schönste Tag der Woche, zumindest vom Wetter her gesehen.
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4: So, wir erwarten heute wieder mehr Staus und dichteren Verkehr, denn die Ferien sind vorbei. Viele sind aus dem Urlaub zurück und der erste Blitzer steht auch schon. Höchberg Richtung Waldbüttelbrunn, Höhe FX Sports.
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4: Mit Frank Beil. Einen schönen Montag.

0: Was zum Wachwerden? Denn es ist immer noch viel zu früh am Montagmorgen, 6:10, wobei einige schon unterwegs sind. Ja, die ersten Jogger habe ich gesehen bei dem schönen Wetter. Klar, Zeitungsausträger sind auch in den frühen Morgenstunden unterwegs, aber nicht nur die. Gonghörerin Astrid hat uns von einer eher, ja, kuriosen, tierischen Begegnung in den Morgenstunden erzählt.
1: Wir sind früh morgens kurz nach 5 die Mergentheimer Straße Richtung Heidingsfeld gefahren und kurz nach dem Ruderzentrum lief uns ein Waschbär über die Straße.
0: Waschbärenalarm jetzt auch in der Stadt, was auf dem Land häufiger vorkommt, jetzt auch immer mehr in Städten, hat uns Käppi bestätigt.
2: Waschbären breiten sich nämlich immer weiter aus. Unterfranken ist dabei durch die Nähe zu Hessen ein richtiger Hotspot. Dabei belegen auch die Abschusszahlen der unterfränkischen Jäger, dass sie immer weiter auf dem Vormarsch sind. In den letzten Jahren sind die nämlich richtiggehend explodiert. Um die Jahrtausendwende waren es in Unterfranken gerade mal 109 erlegte Waschbären. Vor 2 Jahren waren es dann schon knapp über 6.700. Es ist also nicht so unwahrscheinlich, dass euch auch in nächster Zeit irgendwann mal ein Waschbär über den Weg läuft.
0: Was sich da früh alles auf den Weg macht. Auch Waschbären, also seid auf der Hut. Meine Kollegin Valentina hat sich mal schlau gemacht, wie verhalte ich mich denn richtig, wenn ich auf so einen Waschbären treffe? Die Do's and Don'ts beim Umgang mit Waschbären.
3: Die kleinen Bärchen sehen ja wirklich zum Knuddeln aus. Das solltet ihr aber mal schön bleiben lassen. Wenn sich Waschbären nämlich bedroht fühlen oder Angst haben, können sie ganz schön ungemütlich werden und beißen. Außerdem können sie einige Krankheiten übertragen. Neben dem Waschbärenbandwurm auch eine akut verlaufende bakterielle Infektionskrankheit namens Leptospirose. Es gilt also, Abstand halten und auf keinen Fall füttern. Um sie von Haus und Garten fernzuhalten, solltet ihr unbedingt darauf achten, Essensreste außer Reichweite für die Tiere zu halten. Mülltonnen solltet ihr zum Beispiel fest verschließen und zusätzlich mit einem großen Stein beschweren. Gestaltet eure Umgebung möglichst unattraktiv für die Waschbären, beispielsweise indem ihr keinen sperrigen Müll liegen lasst oder Hecken schneidet, sodass die Waschbären keinen Unterschlupf geboten bekommen. Seid in Sachen Waschbär fernhalten auch mal lieber ein bisschen über vorsichtig. Wenn sie erstmal eingezogen sind, sind die Tiere nämlich schwer wieder loszuwerden.
0: Dankeschön für die Tipps. Die Waschbären breiten sich jetzt auch immer mehr in unseren Städten aus. Also dementsprechend Vorsicht walten lassen.

0: Es ist so einfach, wenn die Sonne scheint. Freut euch auf einen schönen sonnigen Montag. Der Montag, zumindest wettermäßig, der schönste Tag dieser neuen Woche. Wir sagen euch, was abgeht in eurer Heimat, auch über was man an diesem Wochenende so alles gesprochen hat. Der Talkabout, die Themen für den kleinen Smalltalk für zwischendurch.
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2: Bei uns in Würzburg geht es bald mit niegelnagelneuen Flitzern durch die Stadt. Noch dieses Jahr sollen die neuen

0: Rabbas auf den Schienen unterwegs sein. Drei davon stehen bereits am Heuchelhof und werden auf Herz und Nieren getestet. 18 sollen insgesamt kommen. Zwar wirken die neuen Modelle durch ihr abgerundetes Design etwas schmaler als ihre älteren Geschwister, sie sind aber tatsächlich genauso breit. Der Vorteil allerdings, es passen mehr Fahrgäste rein und sie sind klimatisiert. Außerdem sehen sie mit ihren dunkelroten Sitzen richtig schick aus. Bei den Tests wird unter anderem geschaut, wie sich die Bahnen bei voller Auslastung beim Bremsen verhalten. Und wenn alle Tests glatt gehen, können die neuen Strabas dann zum Einsatz kommen. Aus Würzburg, Katrin Haffinger.
1: Bei uns im Landkreis Würzburg wird seit 2 Wochen an der mutmaßlich größten Carrera-Bahn Bayerns getüftelt. In Eibelstadt bauen der 11-jährige Luke und sein Kumpel Mattis aus verschiedensten Carrera-Bahn-Bausätzen Kurven und Geraden zu 80 Meter Gesamtstrecke zusammen.
2: Ja, sie ist einfach vierspurig. Das hatte ich noch nie erlebt, dass eine Carrera-Bahn, die vierspurig ist, gebaut hat. Und sie ist einfach riesig. Und da sind auch sehr viele Brücken drin. Und auch mehrstöckig habe ich noch nie eine Carrera-Bahn gebaut.
1: Am Samstag und Sonntag kann dann jeder, der möchte, die Bahn selbst mal testen. Beim Tag der offenen Tür auf dem neuen Firmengelände von Suntec Energiesysteme. Aus Eibelstadt, Johannes Keppner.
3: Hier bei uns im Landkreis Schweinfurt und auch darüber hinaus geht eine App viral, die ein Schüler mal ganz nebenbei entwickelt hat.
4: Ich habe über die letzten paar Monate neben der Schule eine App namens Schieb gebaut. Die nimmt quasi Supermarktangebote und übersetzt die direkt in Rezepte.
3: Mehrere Hunderte haben sich die Schieb-App auch schon runtergeladen. Und die Idee selbst, die kam Roman aus Donnersdorf übrigens beim Einkaufen.
4: Ich war unterwegs mit meinem Vater und habe über die App Markguru die Angebote quasi rausgesucht und habe da gemerkt, dass es ziemlich aufwendig ist, aus dem Rezept die Angebote zu suchen. Und dann bin ich auf die Idee gekommen, dass man das in eine App umsetzen könnte.
3: Und wer sie ausprobieren will, den Download-Link findet ihr auf unserer Website radiogong.com. Aus Donnersdorf, Chiara Köhnlein.
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0: Einen schönen Montag zusammen. Schön, dass ihr wieder mit dabei seid. Es ist Montag, der 8. Juni und jetzt genau 6:30.
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2: Ich bin Christian Heider. Erstmals könnte eine Frau an der Spitze eines deutschen Weinbauverbands stehen. Heute endet die Amtszeit des fränkischen Weinbaupräsidenten Arthur Steinmann. Seine Nachfolge soll Barbara Becker antreten.
3: Offiziell muss Becker am Nachmittag noch gewählt werden. Bis jetzt deutet aber nichts auf einen Gegenkandidaten hin. Fachliche Erfahrung bringt sie mit. Unter anderem war sie in ihrem Heimatort Wiesenbronn Weinprinzessin. Sie übernimmt das Amt allerdings in schwierigen Zeiten. Seit Jahren sinkt der Weinkonsum. Viele Winzer verdienen also weniger, gleichzeitig steigen die Produktionskosten. Gerade die Bewirtschaftung der für Franken typischen Steillagen gilt als besonders teuer. Shari Golla, Nachrichtenredaktion.
2: Wann ist die Gefahr eines Zeckenbisses besonders hoch und wann stecken sich Menschen eher mit FSME oder Borreliose an? Dieser Frage gehen Forschende der Uni Würzburg gemeinsam mit einem Münchner Team nach. In der Oberpfalz untersuchen sie sogenannte FSME-Hotspots, unter anderem mit Drohnen und Proben aus dem Wald. Ziel ist es, Risikofaktoren besser zu verstehen und so genauere Vorhersagen zu möglichen Ansteckungszeiten zu ermöglichen. Für Sportfans ist es die Hiobsbotschaft des Wochenendes. Für den Frammersbacher Fußballer Lennart Kahl ist die Weltmeisterschaft beendet, bevor sie überhaupt angefangen hat. Der 18-Jährige hat sich im Training am Freitag in Chicago verletzt, ein Muskelbündelriss. Nur wenige Stunden nach der Nachricht hat sich Kahl auf Instagram zu Wort gemeldet. Es tue ihm unbeschreiblich weh, das größte Turnier zu verpassen. Trotz der Enttäuschung wünscht er seinem Team maximalen Erfolg und verspricht, es in jeder Minute zu unterstützen. Die Bundesregierung hat keine Ahnung, welche Folgen das Gebäudemodernisierungsgesetz für den Klimaschutz haben wird. Das geht aus einer Antwort auf eine Grünen-Anfrage hervor, die den Funke-Medien vorliegt. Grünen-Politiker Saleh verwies in dem Kontext auf das Verschlechterungsverbot beim Klimaschutz. Sollten durch das Gesetz Klimastandards abgesenkt werden, sei das verfassungswidrig.
0: Wir halten euch weiter auf dem Laufenden, hier beim Heimvorteil.
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0: Ja, am Wochenende kam schon gut die Sonne raus, es war aber ziemlich windig. Wie schaut's denn heute aus? Bleibt's bei diesen Windböen, Kai?
4: Der heutige Tag ist nicht mehr ganz so windig. Morgen wird es wieder windiger werden. Heute mit Sonnenschein, am Nachmittag mit Wolken und am Abend dann vom Spessart und vom Taubertal her mit Regen. Die Höchstwerte liegen bei 25 bis 28 Grad. Um die 20 Grad gibt es morgen, anfangs noch mit etwas Regen, dann mit mehr Sonne, aber Wind. Und unter 20 Grad erwarten uns dann am Mittwoch und Donnerstag mit Schauern und einzelnen Gewittern.
0: Dankeschön, Kai.
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0: Es ist schon wieder ein bisschen mehr los auf den Straßen als in der letzten Woche. Die Ferien sind vorbei. Die ersten Staus haben wir auch schon im Stadtgebiet Würzburg. Veitshöchheim Richtung Würzburg, kurz vor der Nordtangente. Die Ampel ist immer noch da. Bis Oktober läuft sie nur einspurig. Und auch heute erwarten wir hier wieder größere Stauungen. Geblitzt wird auch Höchberg Richtung Waldbüttelbrunn, Höhe FX Sports. Ansonsten wünschen wir erstmal eine gute und hoffentlich sichere und ja, fröhliche Fahrt. Wo immer ihr hin wollt.
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0: Mit Frank Beil. Ich wünsche einen schönen Montag.

0: Einen schönen Montagmorgen. Schön, dass ihr wieder mit dabei seid. Jetzt könnte viel los sein auf den Straßen, wenn alle wieder auf die Arbeit müssen, dürfen, sollen, in die Schule. Könnte wieder voll werden auf den Straßen, in den Bussen, in den Bahnen. Die Ferien sind vorbei und alle wieder da. Bis auf die, die jetzt die günstige Nebensaison nutzen und jetzt in Urlaub für gerade mal die Hälfte des Geldes fahren. Ja, schön, wenn man nicht auf die Schulferien angewiesen ist bei seiner Urlaubsplanung. Aber nicht lange, in 2-3 Wochen starten die ersten Bundesländer schon wieder in die Sommerferien. Aber wie war's denn bei euch jetzt in den Pfingstferien? Wo wart ihr? Was habt ihr erlebt?
1: Ich war in Südtirol und wir hatten herrliches Wetter, schöne Wanderwege, schöne Almen, einfach nur sehr, sehr erholsam.
2: Wir waren eine Woche mit der Familie auf einem Hof mit ganz vielen Tieren. Da konnte man baden und wir waren auch in den Bergen zum Wandern. Das war sehr schön.
3: Ich war wandern in Österreich. Es war eigentlich viel zu heiß zum Wandern, aber es hat trotzdem Spaß gemacht. Und so in die Natur rauszugehen, das ist schon auch einfach immer geil.
4: Ich war eine Woche an der Adria. Da waren interessanterweise angenehmere Temperaturen als bei uns. Hier ist man ja bei 33, 34 Grad eingegangen. Bei uns am Meer jeden Tag 27 Grad. Ideal, kein Regentropfen. Und ich bin bestens entspannt wieder hier zurückgekommen.
0: Ja, heute gibt es viel zu erzählen von den schönsten Urlaubserlebnissen. Wenn ihr auch was erlebt habt, erzählt uns gerne Hashtag mein schönstes Urlaubserlebnis. Ansonsten haben wir für euch diese Woche wieder tolle Erlebnisse. 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Und wir freuen uns auf die vielen Public Viewings zum Deutschlandspiel am Sonntag bei der Fußball-Weltmeisterschaft. Donnerstag geht es ja los mit dem Turnier. Am Sonntag das erste Deutschlandspiel und auf radiogong.com haben wir zum Plan schon mal eine Übersicht über die wichtigsten Public Viewings.

0: Schon mal als Einstimmung auf den neuen Toy Story Film. Der kommt am 23. Juli. Jetzt schon die Filmmusik von Taylor Swift hier auf Radio Gong für einen schönen Start in diesen Montag, an dem viele ein bisschen fertiger sind als sonst. Nicht nur zwei Wochen Pfingstferien liegen vielen in den Knochen. Ein heftiges Festivalwochenende ging gestern zu Ende. Der World Club Dome in Frankfurt, Rock im Park in Nürnberg. Und 10.000 waren beim Benefiz Open Air zur Rettung der Kissinger Hütte in der Rhön. Ach ja, und alle Rock im Park Fans, save the date. Morgen beginnt der Vorverkauf für Rock im Park 2027. Die US-Punkrocker von Blink-182 stehen als eine der ersten Acts schon fest. Der Vorverkauf beginnt morgen um 12 Uhr. Mein Rock im Park in diesem Jahr war noch nie so schnell ausverkauft wie in diesem Jahr. Wird wahrscheinlich nächstes Jahr auch nicht besser sein. Heute können wir das schöne Wetter noch genießen. Bis Abend soll es ja halten. Viel Sonne und bis zu 25, 26 Grad. Chiara, was können wir denn da heute machen?
1: Ja, die sommerlichen Temperaturen könnt ihr heute am Stadtstrand in Würzburg genießen. Da gilt heute das Motto Bella Italia. Das Ganze passenderweise mit Italo-Pop und auch einem Aperol-Special für euch. Für alle Kids können es dann nach dem ersten Schultag nach den Ferien nach Ochsenfurt gehen. Auf der Mainwiese wartet nämlich wieder das Happy Wonderland mit zig verschiedenen Hüpfburgen auf euch. Für Zürchheim verlängert dagegen nochmal das Wochenende auf dem Makrelenfest. Da gibt's ab dem Nachmittag dann nochmal leckeren Steckerlfisch, Fischbrötchen und auch Feststimmung im Festzelt. Und wenn es dann heute Abend anfängt zu regnen, könnt ihr es euch mit Meryl Streep beim Stricken gemütlich machen. Im Strickkino im Cineworld wird heute nämlich der zweite Teil von Der Teufel trägt Prada gezeigt.
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1: Ich bin Oliver Urbanke. Guten Morgen. Der Traumjob direkt nach dem Studium scheint für viele Studierende nicht mehr ganz so selbstverständlich zu sein. Laut einer Umfrage der Beratungsgesellschaft EY gehen nur noch 39% sicher davon aus, schnell eine passende Stelle zu finden. Vor 2 Jahren waren es noch deutlich mehr. Zoin Tasovali berichtet.
2: Früher lockte vor allem das Gehalt. Heute zählt für viele Studierende etwas ganz anderes. Ein möglichst sicherer Job. Flexible Arbeitszeiten und gute Arbeitsbedingungen landen erst dahinter. Die Autoren der Studie sehen darin einen klaren Stimmungswechsel. Die wirtschaftliche Unsicherheit und steigende Arbeitslosigkeit hinterlassen also ihre Spuren. Passend dazu wollen Studierende heute in Berlin gegen die geplante Nichterhöhung der BAföG-Sätze demonstrieren.
1: Eine sofortige Waffenruhe und Verhandlungen über ein Ende des Krieges. Dazu fordern Deutschland, Frankreich, Großbritannien und die Ukraine Kreml-Chef Putin auf. Die Staats- und Regierungschefs Merz, Macron, Starmer und Zelensky haben nach einem Treffen in London 5 Bedingungen genannt, darunter Sicherheitsgarantien für die Ukraine. Putin hatte Verhandlungen zuletzt abgelehnt. 3 Wochen nach dem Einsturz eines Hauses im sächsischen Görlitz sind 2 Verdächtige festgenommen worden. Sie stehen laut einem Polizeisprecher im Verdacht, in dem Haus Rohrleitungen beschädigt oder manipuliert zu haben, offenbar mit dem Ziel, Gegenstände für den Verkauf zu finden. Bei dem Einsturz durch ein Gasleck kamen 3 Menschen ums Leben. Der dänische Fußballer Christian Eriksen ist während eines Länderspiels gegen die Ukraine erneut auf dem Spielfeld zusammengebrochen. Der 34-jährige Wolfsburg-Profi konnte nach einer Behandlung aber selbst aufstehen und zum Krankenwagen gehen. Das Spiel wurde trotzdem abgebrochen. Vor 4 Jahren hatte Eriksen während eines EM-Spiels einen Herzstillstand erlitten und musste wiederbelebt werden.
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3: Autofahrer in Würzburg müssen sich ab heute auf Einschränkungen in der Juliuspromenade einstellen. Die Zufahrt zum Juliusspital ist von dort aus gesperrt. Die Umleitung erfolgt über den Röntgenring. Die Arbeiten sollen mindestens 6 Wochen dauern und waren zuletzt wegen des Katholikentags pausiert. Die Würzburger Kickers treffen in der ersten Runde des DFB-Pokals auf den Bundesligisten 1. FC Köln. Das ergab die Auslosung gestern. Gespielt wird zwischen dem 21. und 24. August in Würzburg. Für die Kickers ist es bereits das 3. Mal in Folge, dass sie in der ersten Runde einen Bundesligisten zugelost bekommen. 2024 hieß der Gegner Hoffenheim, 2021 war es Freiburg.
4: Wir halten euch weiter auf dem Laufenden hier beim Heimvorteil.
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4: 9 Grad, aber dafür Sonnenschein heute Morgen. Kai, wie warm wird denn die neue Woche?
5: Nicht so warm, eher kühl. Heute haben wir nochmal 25 bis 28, morgen um und etwas über 20 Grad. Dann gehen wir durch eine Talsohle mit unter 20 Grad und erst am Wochenende wird es wieder wärmer werden. Heute gibt es erst Sonne, am Nachmittag Wolken, am Abend Regen. Morgen lässt der Regen nach und die Sonne kommt wieder heraus, dazu ist es windig. Und danach wechseln sich Wolken, sonnige Phasen und immer mal wieder Schauer und Gewitter ab. Voraussichtlich wird es am Sonntag schöner.
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4: Ja, heute mäßiger Verkehr in Stadt und Landkreis. Viel langsamer als normal, denn die Ferien, der Urlaub ist vorbei und viele wollen, müssen, dürfen wieder auf die Arbeit, in die Schule, an die Uni. Dementsprechend ist heute auf den Straßen wieder mehr los. Es gibt wieder Verzögerungen von bis zu 5 in der Spitze bis zu 10 Minuten. Ansonsten Blitzer Höchberg Richtung Waldbüttelbrunn, Höhe FX Boards. Wir wünschen eine gute und sichere und blitzfreie Fahrt in den ersten Arbeitstag der Woche.
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4: Mit Frank Beil. Einen schönen Montag.

0: Die Most Wanted Rentnerin kommt jetzt bald mit einem neuen Album und hat am Wochenende in New York auf dem Times Square ein Gratis-Konzert gespielt. Mit sage und schreibe 68 Jahren. Das nennt man in Deutschland, glaube ich, Aktivrente. So, willkommen zu einer neuen Woche. Diese Woche wird ja alles besser. Ja? Der Beginn des Aufschwungs, der Beginn des Sommermärchens, der für einen neuen Aufbruch in Deutschland sorgen soll. Das erträumen sich zumindest viele von der Fußball-Weltmeisterschaft, die jetzt am Donnerstag beginnt. Politiker hoffen auf eine gute Stimmung, die uns ja idealerweise aus der Wirtschaftsflaute bringen soll. Immerhin, die Gastro hofft auf 67 Millionen Euro zusätzliche Einnahmen zur Fußball-Weltmeisterschaft in den nächsten 5 Wochen. Laut Handelsblatt-Umfrage wollen auch etwa 10% mehr für Snacks, Grillen und Alkohol ausgeben. Und nicht nur das.
1: Ja, auch Sportartikelhersteller Adidas aus Herzogenaurach hofft auf 1 Milliarde zusätzliche Einnahmen. Die haben ja zum einen den WM-Ball gemacht und statten auch 14 WM-Teams aus. Und das blaue Deutschland-Auswärtstrikot ist jetzt schon der Hit. Noch beliebter ist aber wohl das Check24-Trikot von Fila. Das gibt's ja aktuell einfach kostenlos. Vorausgesetzt, ihr macht bei deren Online-Tippspiel mit. 1 Million haben das wohl auch schon getan. Und ab Mittwoch sollen dann wieder täglich 100.000 kostenlose Trikots vergeben werden. Und noch ein Spartipp für euch. Beim WM-Sponsor McDonald's kann man Treuepunkte jetzt für 2 Monate gratis Magenta TV einlösen und damit dann einfach alle 100 WM-Spiele kostenlos anschauen.
0: Auf dass die WM den erhofften Aufschwung bringt. Die meisten, 60%, wollen übrigens die WM alleine zu Hause gucken. 46% allerdings zu Hause mit Freunden und jeder Dritte spielt auch mit dem Gedanken, zum Public Viewing, die Bar oder in den Biergarten zu gehen. Eine Übersicht über die wichtigsten Public Viewings haben wir auf radiogong.com. Schon mal zum Planen, das erste Deutschlandspiel ist am kommenden Sonntag. Und wie es ausgeht, das wollen wir heute schon mal herausfinden mit dem offiziellen Gong WM-Orakel. Keine WM ohne Orakel. Wir haben uns einen Esel ausgesucht. Einen Esel mit Insiderwissen aus dem Wildpark in Schweinfurt. Der wird ab heute das erste Ergebnis vom Deutschlandspiel orakeln. Und dann hoffen wir alle auf ein Sommermärchen. Denn fast nichts, sagen Soziologen, garantiere die Flucht aus dem Alltag so zuverlässig wie ein Spiel der Nationalmannschaft. Mindestens 90 Minuten ohne Iran, Gaza, Ukraine oder Rezessionssorgen. Wenn das gelingt, kann Großes entstehen. Vielleicht ja ein neues Sommermärchen wie 2006 ohne den täglichen Wahnsinn in der Welt. Wir hoffen mal das Beste. Donnerstag geht's los und wir halten euch auf dem

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Und damit wir nicht alt aussehen, heute immer mal wieder das Wetter checken. Bis zum Abend soll es ja trocken bleiben und sehr sonnig sein bei bis zu 25 Grad. Vielleicht mal ja mit dem Rad zur Arbeit, in die Schule oder an die Uni fahren. In Schweinfurt startet dazu ja heute das Stadtradeln. Die Woche drauf ist dann der Spessart dran. 21 Tage mal Fahrrad statt Auto. In Würzburg haben dieses Jahr über 4000 Menschen mitgemacht und sind zusammen 749.000 Kilometer geradelt, haben 123 Tonnen CO2 so vermieden. Würzburg Platz 34 von 3000 Kommunen, die bei diesem bundesweiten Wettbewerb mitmachen. Mal sehen, ob Schweinfurt oder MSP noch an uns vorbeiziehen kann. Naja, ich würde mal sagen, das Stadtradeln in Schweinfurt noch ausbaufähig. Erst 8 aktive Radfahrer haben sich angemeldet. Aber was noch nicht ist, kann ja noch werden. Come on, get up.

0: Willkommen zum Frühaufsteher-Zoo. Hier ist der Heimvorteil um 7:07. Grüße gehen raus an den Mario Werner aus Würzburg. Der wird heute 37. Ganz liebe Grüße von Mama. Lieber Mario, heute zum Geburtstag. Auch der Alex darf feiern, muss feiern, da es schon über 40 Jahre mit der Renate aus Hell steht hier. Die grüßt dich ganz lieb, Alex Musmann aus Würzburg. Alles Gute zum Geburtstag und Grüße auch nach Karbach an die Mira. Unser Geburtstagskind des Tages wird heute 18. Allseits gute Fahrt und weiterhin viel Spaß und Glück in der Schule von deinen Eltern und von Timo. Mira, Happy Birthday. Viel Spaß mit dem Geburtstagsgutschein des Tages für einen der DM-Märkte.
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0: Schönen guten Morgen. Montagmorgen, kurz nach 7:30.
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2: Ich bin Christian Heiter. Guten Morgen. Ein Führungswechsel im Fränkischen Weinbauverband steht an. Nach 17 Jahren endet die Amtszeit von Präsident Arthur Steinmann. Heute könnte dann erstmals eine Frau folgen, Barbara Becker. Offiziell gewählt wird sie am Nachmittag, Konkurrenz gibt es bislang nicht. Becker war Weinprinzessin in Wiesenbronn und sitzt für die CSU im Landtag. Sie übernimmt in einer angespannten Lage. Sinkender Weinkonsum, steigende Kosten und teure Steillagen setzen die Winzer in Franken unter Druck. Steinmann prägte in seiner jahrelangen Amtszeit den Silvaner-Fokus in der Region und den neuen Boxbeutel PS, also die modernere Flaschenform. Organspenden können Leben retten. Darauf macht der bundesweite Tag der Organspende aufmerksam, der am Samstag war. An der Uniklinik Würzburg werden seit mehr als 40 Jahren Organspenden begleitet. Allein im vergangenen Jahr gab es dort über 70 Transplantationen. Dennoch ist der Bedarf weiter groß. Rund 200 Patientinnen und Patienten warten aktuell auf ein neues Organ. Mit einer Ausstellung und einer Online-Umfrage möchte die Klinik bis Ende Juni zusätzlich über das Thema informieren und aufklären. Ein 23-jähriger Mercedes-Fahrer hat in der Nacht auf Sonntag die Polizei beschäftigt. Er raste rücksichtslos durch die Würzburger Innenstadt. Die Polizei sucht Zeugen und Menschen, die gefährdet wurden. Gegen 12:30 in der Nacht soll der 23-Jährige mit seinem Mercedes CLS schnell und rücksichtslos durch die Stadt gefahren sein, unter anderem über den Haugering, den Berliner Ring sowie die Schweinfurter Straße und die Pilzig-Grundstraße. Durch seine Fahrweise sind andere Verkehrsteilnehmer genötigt und gefährdet worden. Politikerbeleidigungen sollten aus dem Strafgesetzbuch gestrichen werden. Das fordern Union und Bundestagsvizepräsident Ramelow. Die Regelung nütze nur jenen, die behaupten, man könne seine Meinung nicht mehr sagen, sagte er dem Redaktionsnetzwerk Deutschland. Die SPD will am Status quo festhalten. Zuvor waren Bürger zu Geldstrafen verurteilt worden, nachdem sie beispielsweise Kanzler Merz als Lackaffe oder Lügenfritz bezeichnet hatten.
0: Wir werden euch auch darüber weiter auf dem Laufenden halten.
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0: So, das Wetter. Eigentlich fast viel zu schön für einen Montag, oder? Kai, wie schaut's denn aus? Welche werden die sonnigsten, die wärmsten, schönsten Tage der Woche?
3: Definitiv der heutige Montag und wahrscheinlich der Sonntag. Der heutige Montag bringt erst einmal Sonne, am Nachmittag immer mehr Wolken und dann westlich von Schweinfurt und Würzburg am Abend erste Regenfälle. Das Ganze bei 25 bis 28 Grad. Die kommenden Tage werden deutlich kühler und oft auch windig mit ein paar Schauern und einzelnen Gewittern. Und erst im Laufe des Wochenendes, speziell am Sonntag, wird es dann wieder sonniger und wärmer.
0: Dankeschön, Kai.
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0: Ja, alle wollen, dürfen, sollen wieder zur Arbeit, an die Uni, an die Schule. Dementsprechend ist einiges los, vor allem im Stadtverkehr in Schweinfurt, in der Innenstadt und auch in Würzburg an den typischen Stauschwerpunkten, zum Beispiel B27. Falls euch ja in Richtung Nordtangente immer noch die Baustelle, die ist einspurig bis Oktober noch. Und heute Morgen hat man da Wartezeiten von 5 bis 10 Minuten an der Ampel. Auch auf dem Stadtring läuft es ziemlich zäh, also wesentlich los mehr als die letzten Wochen und dementsprechend längere Fahrzeiten mit einkalkulieren. Geblitzt wird auch Arnstein, Schwebenrieder Straße, Höhe Schule, 30er-Zone sollte man eh nicht zu schnell fahren. Und Höchberg Richtung Waldbüttelbrunn, Höhe FX-Sports.
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0: Mit Frank Beil. Ich wünsche einen schönen Montag.

0: 9:41 Uhr. Wir werden euch doch wach bekommen heute Morgen an diesem Montag. Ja, ist nicht so einfach nach einem Wochenende, nach einem langen Wochenende oder den Ferien, dem Urlaub, wo viele heute Morgen erstmal überlegen, wie war nochmal das Passwort für den Firmen-PC? Ich sage immer, umso länger ihr nach dem Urlaub nachdenken müsst, umso erholter seid ihr. Ich hoffe aber, auf der Arbeit, in der Schule muss keiner erst wieder neu angelernt werden. So lang waren die Ferien ja auch wieder nicht. Wichtig, wer heute mit Auto und LKW unterwegs ist, diese Woche verstärkte Polizeikontrollen hier bei uns. Diese Woche wird uns verstärkt auf die Finger am Steuer geschaut. Läusel, was wird denn die Woche kontrolliert bei diesen Kontrollen?
1: Also grundsätzlich finden solche Kontrollen ja immer mal wieder statt. Das ist nichts Neues. Aber in dieser Woche liegt der Fokus vermehrt auf Themen wie Fahrtüchtigkeit, Schwerverkehr, Ablenkung, Geschwindigkeit und Insassensicherung. Diese Punkte werden vermehrt kontrolliert und das an verschiedensten Stellen hier bei uns in der Region. Ziel ist es, so ein bisschen ein Bewusstsein für diese Themen zu schaffen und vor allem langfristig die Leute dazu zu bringen, ihr Verhalten anzupassen. Neben zu hoher Geschwindigkeit werden nämlich viele Unfälle durch Ablenkung verursacht. Über 9.400 Fälle wurden im letzten Jahr geahndet. Beispiel: bei einer Geschwindigkeit von 50 km/h liegt ein Autofahrer bei einem Blick von 3 Sekunden auf das Handy fast 50 Meter blind zurück. Und das kann im schlimmsten Fall eben tödlich enden. Und genau dafür ist diese Aktionswoche da.
0: Also bleiben wir fokussiert. Ihr habt es gehört, 30 Unfälle ausgelöst durch Ablenkung pro Tag im Schnitt hier bei uns in Unterfranken. Unfälle, die man sicher vermeiden kann, wenn man einfach fokussiert auf die Straße bleibt. In diesem Sinne, gute Fahrt.

0: ganz viel Liebe in die neue Woche. 7.46 Uhr. Willkommen hier bei Radio Gong. Willkommen zu einer neuen Woche, in der vieles besser werden soll. Ihr habt es gehört, viele Politiker hoffen auf eine gute Stimmung bei der Fußball-Weltmeisterschaft, die uns idealerweise aus der Wirtschaftsflaute bringen soll. Oder auch nur von der geplanten Mehrwertsteuererhöhung ablenken soll. Ich weiß nicht, ob ihr euch erinnert, Sommermärchen 2006, wo die Mehrwertsteuererhöhung um 3% ganz im Freudentaumel unterging. Diese Woche, kurz vorm WM-Start, der Reformgipfel am Mittwoch in Berlin. Die wichtigsten Chefs von Gewerkschaften und Arbeitgebern sollen der Regierung Vorschläge machen, wo sie ja bei Steuern, Rente und Arbeitsmarkt mitgehen würden. Chiara, was hört man denn da so?
1: Ja, die Bosse haben laut Bildinfos wohl einen späteren Renteneintritt und auch höhere Abschläge für Frührentner vorgeschlagen. Jetzt drohen die Gewerkschaften der Regierung mit Massenprotesten. Sollten sie die Rente kürzen oder auch den 8-Stunden-Tag abschaffen? Ja, und die Regierung? Finanzminister Klingbeil, der will mittlere Einkommen am liebsten um 500 Euro entlasten. Dafür aber die Steuern von Topverdienern, also ab ca. 120.000 Euro Jahresbrutto, erhöhen. Und Kanzler Merz, der wäre laut Koalitionskreisen wohl mittlerweile für eine Erhöhung der Reichensteuer ab 300.000 Jahresbrutto bereit.
0: Wir sind gespannt. Am Mittwoch der Reformgipfel. Interessanter Vorschlag kam am Wochenende auch von Junge Union-Chef Johannes Winkel. Er hat vorgeschlagen, die Rentenerhöhung dieses Jahr ab Juli von 4,2 auf 3% zu kürzen, um mit den eingesparten 5 Milliarden BAföG und Elterngeld zu erhöhen. Gebt euch einen Ruck für die junge Generation, hat er gesagt am Wochenende. Wir halten euch auf dem Laufenden und wir sind gespannt, auch was es Neues von Apple gibt. Heute Abend die Entwicklerkonferenz. Es wird kein neues iPhone geben, aber eine überarbeitete Version von Siri. Die soll ein funktionsfähiger KI-Agent werden. Wir werden euch darüber auf dem Laufenden halten, auch über einen der größten Börsengänge aller Zeiten in dieser Woche. Elon Musk bringt am Freitag SpaceX an die Börse. Er will dafür fast 2 Billionen Dollar einsammeln, um, ja, wie heißt es hier im Börsenprospekt, Ziel von SpaceX, eine dauerhafte Stadt auf dem Mars. Man will verhindern, dass die Menschheit das gleiche Schicksal ereignet wie die Dinosaurier. So Elon Musk in dem Börsenprospekt zu SpaceX. 2031 soll es soweit sein. Jetzt wird erstmal Geld gesammelt. Wir werden euch auch darüber auf dem Laufenden halten.

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2: Ich bin Oliver Urbanke. Guten Morgen. Die Bundesregierung weiß nicht, welche Folgen das Gebäudemodernisierungsgesetz für den Klimaschutz haben wird. Das geht aus einer Antwort auf eine Grünen-Anfrage hervor, die den Funke-Medien vorliegt. Grünen-Politiker Saleh verweist in dem Kontext auf das Verschlechterungsverbot beim Klimaschutz. Sollten durch das neue Gesetz Klimastandards abgesenkt werden, sei das verfassungswidrig. Kriege, Konflikte und geopolitische Spannungen auf der Welt führen aktuell wieder zu einem atomaren Wettrüsten. Zu dem Ergebnis kommt ein Bericht des Stockholmer Friedensforschungsinstituts SIPRI. Sigrid Harms berichtet.
3: Die Welt wird von Jahr zu Jahr unsicherer. Zusammen verfügen die Atommächte über 12.000 Atomsprengköpfe. Statt auf Abrüstung setzten sie auf Abschreckung, so die Friedensforscher. In der Praxis bedeutet das, jeder Nuklearstaat modernisiert oder erweitert sein Atomwaffenarsenal, was eine Kettenreaktion auslöse. Die Maßnahmen eines Landes führten zu ähnlichen Schritten in anderen.
2: Die Deutsche Bahn stattet ihre Kundenbetreuer an Bahnhöfen und in Zügen seit einigen Wochen mit Bodycams aus. Rund ein Drittel haben das freiwillige Angebot bislang in Anspruch genommen. Bis Mitte des Jahres soll die Quote bei 50% liegen, heißt es von der DB Regio. Umfragen der Gewerkschaft EVG zeigen immer wieder, dass sich viele Zugbegleiter bei ihrer Arbeit nicht sicher fühlen. Endlich geschafft. Tennisspieler Alexander Zverev hat das Finale der French Open gewonnen. Der 29-Jährige setzte sich in Paris gegen den Italiener Flavio Cobolli in 5 Sätzen durch. Für den Hamburger ist es der erste Grand-Slam-Titel seiner Karriere. Der letzte deutsche Sieger eines Grand-Slam-Turniers war Boris Becker vor 30 Jahren.
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4: Tief unter den Weinbergen bei Tüngersheim ist ein wichtiger Abschnitt für die Stromautobahn Südlink fast geschafft. 3 lange Bohrungen von jeweils rund 800 Metern sind fertiggestellt. In 2 der Röhren liegen schon Leerrohre, das 3. folgt in Kürze. Doch es geht noch weiter. Die Bohrer werden nun gedreht, danach werden die B27, die Bahnstrecke und der Main unterquert. Die Kabel selbst kommen erst viel später in die Röhren. Ganz bitteres WM-Aus für Lennart Kahl. Der 18-jährige Framersbacher hat sich am Freitag beim Training der deutschen Nationalmannschaft in Chicago verletzt. Nach der Diagnose Muskelbündelriss im vorderen Oberschenkel stand damit das schnelle WM-Aus fest. Nur wenige Stunden nach der Nachricht hat sich Kahl bei Instagram zu Wort gemeldet. Es tue ihm unbeschreiblich weh, das größte Turnier zu verpassen. Trotz der Enttäuschung wünscht er seinem Team maximalen Erfolg und verspricht es in jeder Minute zu unterstützen.
5: Wir werden euch weiter auf dem Laufenden halten hier beim Heimvorteil.
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5: Ja, wenn man so aufs Wochenende schaut, das Wetter wurde von Tag zu Tag sonniger und wärmer. Wie schaut's denn heute aus, Kai?
6: Es geht eher jetzt wieder in die gegenteilige Richtung. Nach der frischen Nacht haben wir heute erst einmal viel Sonnenschein und die Luft erwärmt sich auf 25 bis 28 Grad. Ab der Mittagszeit gibt es dann immer mehr Wolken dazu und bis zum Abend fällt vor allen Dingen westlich von Schweinfurt und Würzburg erst der Regen. Über Nacht überqueren uns dann ein paar Regenfälle und die kommenden Tage sind wechselhaft. Morgen zwar wieder mit ein paar längeren sonnigen Phasen, aber ab Mittwoch mit Schauern und Gewittern. Das Ganze dann bei um und etwas unter 20 Grad.
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5: Montag, der Alltag hat uns wieder viel auf dem Weg ins Büro, an die Uni. Der Verkehr gerade im Stadtgebiet Würzburg viel langsamer mit Verzögerungen von maximal 6 Minuten. Auch in Kitzingen über die B8 läuft es heute Morgen langsamer. Und auch im Stadtgebiet Schweinfurt in der Innenstadt haben wir Verzögerungen durch viel Verkehr. Zum Glück keine größeren Unfälle. Geblitzt wird aber Marc Biebert Richtung Kitzingen, Höhe Einfahrt Prottelsheim. An Stein stehen sie in der Schwebenrieder Straße, Höhe Schule. Und Höchberg Richtung Waldbüttelbrunn am 11X.
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5: Mit Frank Beil.

0: Mit diesen Hits kämpft man sich frühs am besten durch den Berufsverkehr. Aufstehen wie Rocky hier auf Radio Gong. Aufstehen nach den Ferien, dem langen Wochenende, das war für viele heute schon eine Herausforderung, oder? Wie war es bei euch? Ging es leicht, ging es schwer? Ihr glaubt ja gar nicht, was da frühs, kurz nach dem Aufstehen alles so unterwegs ist. Gut, die ersten Jogger bei dem schönen Wetter, Zeitungsausträger, Schüler, Lehrer. Gonghörerin Astrid hat uns heute Morgen von ihrer eher tierischen Begegnung in den frühen Morgenstunden erzählt.
1: Wir sind früh morgens kurz nach 5 die Mergentheimer Straße Richtung Heidingsfeld gefahren und kurz nach dem Ruderzentrum lief uns ein Waschbär über die Straße.
0: Ein Waschbär in der City. Waschbärenalarm jetzt auch in der Stadt. Was auf dem Land häufiger vorkommt, jetzt wohl auch immer mehr in den Städten, Käppi.
2: Waschbären breiten sich nämlich immer weiter aus. Unterfranken ist dabei durch die Nähe zu Hessen ein richtiger Hotspot. Dabei belegen auch die Abschusszahlen der unterfränkischen Jäger, dass sie immer weiter auf dem Vormarsch sind. In den letzten Jahren sind die nämlich richtig gehend explodiert. Um die Jahrtausendwende waren es in Unterfranken gerade mal 109 erlegte Waschbären. Vor 2 Jahren waren es dann schon knapp über 6.700. Es ist also nicht so unwahrscheinlich, dass euch auch in nächster Zeit irgendwann mal ein Waschbär über den Weg läuft.
0: Tja, wer sich da alles frühs auf dem Weg zur Arbeit auf dem Weg macht, jetzt auch Waschbären, also seid auf der Hut, gerade auch in der Stadt. Valentina, wie verhalte ich mich denn jetzt richtig, wenn ich so einem Waschbär begegne?
3: Die kleinen Bärchen sehen ja wirklich zum Knuddeln aus. Das solltet ihr aber mal schön bleiben lassen. Wenn sich Waschbären nämlich bedroht fühlen oder Angst haben, können sie ganz schön ungemütlich werden und beißen. Außerdem können sie einige Krankheiten übertragen. Neben dem Waschbärenbandwurm auch eine akut verlaufende bakterielle Infektionskrankheit namens Leptospirose. Es gilt also, Abstand halten und auf keinen Fall füttern. Um sie von Haus und Garten fernzuhalten, solltet ihr unbedingt darauf achten, Essensreste außer Reichweite für die Tiere zu halten. Mülltonnen solltet ihr zum Beispiel fest verschließen und zusätzlich mit einem großen Stein beschweren. Gestaltet eure Umgebung möglichst unattraktiv für die Waschbären, beispielsweise indem ihr keinen sperrigen Müll liegen lasst oder Hecken schneidet, sodass die Waschbären keinen Unterschlupf geboten bekommen. Seid in Sachen Waschbär fernhalten auch mal lieber ein bisschen übervorsichtig, wenn sie erstmal eingezogen sind, sind die Tiere nämlich schwer wieder loszuwerden.
0: Die Do's und Don'ts beim Umgang mit Waschbären breiten sich jetzt auch immer mehr in den Städten aus. Ihr seid hiermit vorgewarnt.

0: Der Montagmorgen bei Radio Gong. Ich hoffe, ihr hattet ein schönes Wochenende. Wir haben mal geschaut, über was man an diesem Wochenende und heute Morgen vor allem so alles spricht für den kleinen Smalltalk zwischendurch.
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2: Bei uns in Würzburg geht es bald mit niegelnagelneuen Flitzern durch die Stadt. Noch dieses Jahr sollen die neuen Strabbers auf den Schienen unterwegs sein. 3 davon stehen bereits am Heuchelhof und werden auf Herz und Nieren getestet. 18 sollen insgesamt kommen. Zwar wirken die neuen Modelle durch ihr abgerundetes Design etwas schmaler als ihre älteren Geschwister, sie sind aber tatsächlich genauso breit. Der Vorteil allerdings, es passen mehr Fahrgäste rein und sie sind klimatisiert. Außerdem sehen sie mit ihren dunkelroten Sitzen richtig schick aus. Bei den Tests wird unter anderem geschaut, wie sich die Bahnen bei voller Auslastung beim Bremsen verhalten. Und wenn alle Tests glatt gehen, können die neuen Strabbers dann zum Einsatz kommen. Aus Würzburg, Katrin Haffinger.
3: Bei uns im Landkreis Würzburg wird seit 2 Wochen an der mutmaßlich größten Carrera-Bahn Bayerns getüftelt. In Eibelstadt bauen der 11-jährige Luke und sein Kumpel Mattis aus verschiedensten Carrera-Bahn-Bausätzen Kurven und Geraden zu 80 Meter Gesamtstrecke zusammen.
4: Ja, sie ist einfach vierspurig, das hatte ich noch nie erlebt. Ist eine Carrera-Bahn, die vierspurig ist, gebaut hat, und sie ist einfach riesig. Und da sind auch sehr viele Brücken drin und auch mehrstöckig habe ich noch nie eine Carrera-Bahn gebaut.
3: Am Samstag und Sonntag kann dann jeder, der möchte, die Bahn selbst mal testen. Beim Tag der offenen Tür auf dem neuen Firmengelände von Suntec Energiesysteme. Aus Eibelstadt, Johannes Keppner.
5: Hier bei uns im Landkreis Schweinfurt und auch darüber hinaus geht eine App viral, die ein Schüler mal ganz nebenbei entwickelt hat.
6: Ich habe über die letzten paar Monate neben der Schule eine App namens Schieb gebaut. Die nimmt quasi Supermarktangebote und übersetzt die direkt in Rezepte.
5: Mehrere Hunderte haben sich die Schieb-App auch schon runtergeladen. Und die Idee selbst, die kam Roman aus Donnersdorf übrigens beim Einkaufen.
6: Ich war unterwegs mit meinem Vater und habe über die App Markguru die Angebote quasi rausgesucht und habe da gemerkt, dass es ziemlich aufwendig ist, aus dem Rezept die Angebote zu suchen. Und dann bin ich auf die Idee gekommen, dass man das in eine App umsetzen könnte.
5: Und wer sie ausprobieren will, den Download-Link findet ihr auf unserer Website radiogong.com. Aus Donnersdorf, Chiara Köhnlein.
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0: 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Es ist 8:30.
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2: Ich bin Christian Heider. Guten Morgen. Erstmals könnte eine Frau an die Spitze eines deutschen Weinbauverbands gewählt werden, und das in Franken. Die Amtszeit des fränkischen Weinbaupräsidenten Arthur Steinmann endet nach 17 Jahren. Seine Nachfolge soll Barbara Becker antreten. Gewählt wird heute Nachmittag in Ochsenfurt. Ein Gegenkandidat ist bislang nicht bekannt. Becker sitzt aktuell für die CSU im Bayerischen Landtag, bringt aber auch Erfahrung beim Wein mit. Sie war unter anderem Weinprinzessin in Wiesenbronn. Sie übernimmt ein Amt in schwierigen Zeiten. Der Weinkonsum sinkt, Kosten steigen, besonders Steillagen belasten die Winzer. Die Arbeiten an der Südlink-Baustelle bei Tüngersheim kommen voran. Der erste große Abschnitt ist fast abgeschlossen. Drei jeweils rund 800 Meter lange Bohrungen unter den Weinbergen Richtung Retzstadt sind fertig. In zwei Röhren liegen bereits Leerrohre. In den kommenden Tagen folgt das dritte. Die eigentlichen Stromkabel für die Stromautobahn werden erst später eingezogen. Ganz beendet ist die Baustelle aber nicht. Die Bohrer werden nun gedreht. Dann folgt eine weitere große Unterquerung von B27 Bahn und Main. Die Würzburger Kickers treffen in der ersten Runde des Fußball-DFB-Pokals auf einen Bundesligisten. Gegner wird der 1. FC Köln. Das ergab gestern die Auslosung. Die Partie wird zwischen dem 21. und 24. August in der Akon Arena Würzburg gespielt. Wann der Kartenvorverkauf beginnt, steht noch nicht fest. Für die Kickers ist es das dritte Mal in Folge, dass sie in der ersten Runde des DFB-Pokals das Los gegen einen Bundesligisten erwischen. 2024 war es Hoffenheim, 2021 Freiburg. Die Gewerkschaften sind bei einer möglichen Ausweitung des 8-Stunden-Tages zu keinerlei Kompromiss bereit. Jegliche Light-Version des Arbeitszeitgesetzes sei ein rein ideologisch getriebener Irrläufer, sagte DGB-Chefin Fahimi dem Redaktionsnetzwerk Deutschland. Union und SPD wollen statt einer Tages- eine Wochenhöchstarbeitszeit.
0: Wir werden euch darüber weiter auf dem Laufenden halten, hier beim Heimvorteil.
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0: Ja, strahlender Sonnenschein. Wird das heute wirklich der schönste Tag der Woche? Der Montag ausgerechnet. Kai, gestern war es ja noch ziemlich windig zum Sonnenschein. Wie geht's heute weiter? Bleibt's bei den Windböen?
3: Der heutige Tag ist nicht mehr ganz so windig. Morgen wird es wieder windiger werden. Heute mit Sonnenschein, am Nachmittag mit Wolken und am Abend dann vom Spessart und vom Taubertal her mit Regen. Die Höchstwerte liegen bei 25 bis 28 Grad. Um die 20 Grad gibt es morgen, anfangs noch mit etwas Regen, dann mit mehr Sonne, aber Wind. Und unter 20 Grad erwarten uns dann am Mittwoch und Donnerstag mit Schauern und einzelnen Gewittern.
0: Dankeschön, Kai.
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0: Normaler Verkehr auf dem Lande. In der Stadt gibt es Verzögerungen bis zu 7 Minuten. Zum Beispiel in Würzburg auf dem Stadtring oder auf der B27 an der Ampel vor der Nordtangente. Einspurig noch bis Oktober. Das wird noch ein bisschen dauern. Geblitzt wird heute Marc Biebert Richtung Kitzingen, Arnstein, Schwebenrieder Straße und Höchberg Richtung Waldbüttelbrunn, Höhe FX-Boards. Gute Fahrt!
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0: ein paar Wochenenden, noch ein paar Ferien-Vibes am Montagmorgen. Ja, willkommen zur neuen Woche, zur ersten Woche nach dem Urlaub, den Ferien, dem langen Wochenende. Ja, alle sind jetzt wieder da. Bis auf die, die jetzt die günstigen Nebensaisonpreise nutzen und jetzt erst in Urlaub fahren, wo alle wieder da sind. Da kann man bis zu 50% des Geldes sparen. Aber nicht lange. In 2 bis 3 Wochen starten die ersten Bundesländer schon wieder in die Sommerferien. Wie war es denn bei euch jetzt in den Pfingstferien? Wo wart ihr? Was habt ihr erlebt?
1: Ich war in Südtirol und wir hatten herrliches Wetter, schöne Wanderwege, schöne Almen. Einfach nur sehr, sehr erholsam.
2: Wir waren eine Woche mit der Familie auf einem Hof mit ganz vielen Tieren. Da konnte man baden und wir waren auch in den Bergen zum Wandern. Das war sehr schön.
3: Ich war wandern in Österreich. Es war eigentlich viel zu heiß zum Wandern, aber es hat trotzdem Spaß gemacht. Und so in die Natur rauszugehen, das ist schon auch einfach immer geil.
4: Ich war eine Woche an der Adria. Da waren interessanterweise angenehmere Temperaturen als bei uns. Hier ist man ja bei 33, 34 Grad eingegangen. Bei uns am Meer jeden Tag 27 Grad. Ideal, kein Regentropfen. Und ich bin bestens entspannt wieder hier zurückgekommen.
0: Ja, wenn man das so hört, bekommt man gleich wieder Lust. Ja, heute gibt es viel zu erzählen an diesem Montag von den schönsten Urlaubserlebnissen. Wenn ihr auch was erlebt habt, erzählt es uns gerne unter dem Hashtag mein schönstes Urlaubserlebnis. Ansonsten haben wir für euch diese Woche wieder tolle Erlebnisse. 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

0: Der Traum vom Haus am See an diesem stellenweise ja müden Montag. Viele müssen sich heute erstmal von den vielen Festivals am Wochenende erholen. Wir hatten den World Club Dome, den größten Club in Frankfurt. Wir hatten Rock im Park und 10.000 Menschen beim Benefiz Open Air zur Rettung der Kissinger Hütte in der Rhön. Allein 4.500 Menschen waren beim großen Revival von Rhöner Blut am Wochenende. Ach ja, und für alle Rock im Park-Fans, save the date. Morgen beginnt schon der Vorverkauf für Rock im Park 2027 und die ersten Acts sind schon bekannt, zum Beispiel die Punkrocker von Blink-182. Vorverkauf beginnt morgen um 12 Uhr. Und das Rock im Park in diesem Jahr, das war schon nach ein paar Tagen ausverkauft. Man sollte also schnell sein. Apropos Kartenvorverkauf, da haben wir doch auch noch was, was schon fast ausverkauft ist.
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0: Freuen wir uns auf den Sommer und jetzt gleich auf Chiara. Sie hat noch mehr coole Tipps für den Tag heute zum Beispiel. Ich verabschiede mich, wir sehen uns morgen wieder.

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1: Ich bin Oliver Urbanke. Guten Morgen. Böllerwürfe, Beleidigungen und zunehmende Gewalt. Für viele Bahnmitarbeiterinnen und Mitarbeiter ist das Alltag. Um sie besser zu schützen, stattet die Deutsche Bahn seit einigen Wochen Kundenbetreuer an Bahnhöfen und in Zügen mit Bodycams aus. Claudia Wächter berichtet.
2: Bodycams sollen Standard werden. Bis Jahresmitte, so der Plan, soll zumindest die Hälfte der Bahnmitarbeiter solch eine Minikamera tragen. Zudem muss jeder, der Kundenkontakt hat, auch an einer Schulung teilnehmen. In Berlin läuft außerdem auch gerade ein Test mit Schutzhelmen, zum Beispiel bei Fußballspielen oder Demos. Vor allem nach dem tödlichen Angriff auf einen Zugbegleiter in Rheinland-Pfalz vor einiger Zeit ist das Thema Sicherheit im Fokus.
1: An deutschen Flughäfen tauchen immer öfter Drohnen auf und das geht richtig ins Geld. Im vergangenen Jahr wurden 226 Drohnenvorfälle gemeldet. Das zeigt eine Analyse des Deutschen Zentrums für Luft- und Raumfahrt. Gut die Hälfte führte zu Voll- oder Teilsperrungen an 25 Flughäfen. Die Kosten für den Luftverkehr beliefen sich mit Folgekosten durch Flugausfälle auf bis zu 160 Millionen Euro. Besonders oft betroffen waren die Flughäfen Frankfurt und München. Die Bundesregierung versucht nach Ansicht von Bundesratspräsident Bovin Schulte, zu viele Feuer gleichzeitig zu löschen. Bei den Reformen rat er der Regierung, sich auf die Dinge zu konzentrieren, die in der aktuellen wirtschaftlichen Lage nötig seien, sagte der SPD-Politiker dem Spiegel. So müsse die Steuerreform noch vor der Sommerpause kommen. Die Rentenfrage könne man in der zweiten Jahreshälfte lösen. Bei dem schweren Erdbeben auf den Philippinen sind Behördenangaben zufolge mindestens 15 Menschen ums Leben gekommen. 129 weitere seien bei dem Beben der Stärke 7,8 verletzt worden, heißt es vom philippinischen Zivilschutz. Besonders stark hat das Erdbeben die 700.000 Einwohnerstadt General Santos City getroffen. Die zwischenzeitlich ausgerufene Tsunami-Warnung ist mittlerweile aber wieder aufgehoben.
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3: Wer hat bei Markt Einersheim einen Betonblock auf die Bahngleise gelegt und warum? Diese Frage beschäftigt die Ermittler auch Wochen nach der Tat. Ein Güterzug war bei Markt Einersheim Mitte Mai gegen das rund 100 Kilogramm schwere Betonteil gefahren. Die Bundespolizei ermittelt wegen gefährlichen Eingriffs in den Bahnverkehr, die heiße Spur fehlt aber weiter. Im Landkreis Main-Spessart müssen sich Bürger in den kommenden Wochen wieder auf Bundeswehrübungen einstellen. Geplant sind mehrere Truppenübungen in zahlreichen Orten der Region, unter anderem rund um Arnstein, Lohr, Karlstadt, Marktheidenfeld und Zellingen. Auch auf dem Main bei Neuendorf soll Ende Juni geübt werden. Das Landratsamt bittet darum, Abstand zu den übenden Soldaten zu halten.
4: Danke Christian Heider für die News um kurz nach 9. 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
4: Und es wird heute erstmal richtig, richtig schön bei bis zu 28 Grad. Erstmal mit einem Mix aus Sonne und Wolken. Und gegen Abend zieht sich das Ganze dann aber leider, leider zu und wir bekommen den ein oder anderen Regenschauer.
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4: Und hallo an alle Autofahrer an der Stelle. Das sieht gut aus. Wir haben keine größeren Stau- oder Verkehrsbehinderungen für euch. Aber Achtung, es wird geblitzt und zwar in Markt Bibart Richtung Kitzingen, Höhe der Einfahrt Possenheim und auch nochmal in Arnstein in der Schwebenrieder Straße, Höhe der Schule, Achtung, 30er-Zone.
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4: Und ich wünsche euch einen wunderschönen Start in die neue Woche.

0: Mit One Republic geht's rein in die neue Woche hier beim Heimvorteil. Und das heute mit bestem Wetter. Bis zu 28 Grad bekommen wir heute nämlich. Und wie schade wäre es, wenn wir die heute nicht nutzen würden.
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0: Ja, die sommerlichen Temperaturen könnt ihr heute am Stadtstrand in Würzburg genießen. Da gilt heute das Motto Bella Italia. Das Ganze passenderweise mit Italo-Pop und auch einem Aperol-Special für euch. Für alle Kids könnt's dann nach dem ersten Schultag nach den Ferien nach Ochsenfurt gehen. Auf der Mainwiese wartet nämlich wieder das Happy Wonderland mit zig verschiedenen Hüpfburgen auf euch. Für Zürchheim verlängert dagegen nochmal das Wochenende auf dem Makrelenfest. Da gibt's ab dem Nachmittag dann nochmal leckeren Steckerl, Fischbrötchen und auch Feststimmung im Festzelt. Und wenn es dann heute Abend anfängt zu regnen, könnt ihr es euch mit Meryl Streep beim Stricken gemütlich machen. Im Strickkino im Cineworld wird heute nämlich der zweite Teil von Der Teufel trägt Prada gezeigt.
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1: Ich bin Christian Heider. Erstmals könnte eine Frau an der Spitze eines deutschen Weinbauverbands stehen. Heute endet die Amtszeit des fränkischen Weinbaupräsidenten Arthur Steinmann. Seine Nachfolge soll Barbara Becker antreten.
2: Offiziell muss Becker am Nachmittag noch gewählt werden. Bis jetzt deutet aber nichts auf einen Gegenkandidaten hin. Fachliche Erfahrung bringt sie mit. Unter anderem war sie in ihrem Heimatort Wiesenbronn Weinprinzessin. Sie übernimmt das Amt allerdings in schwierigen Zeiten. Seit Jahren sinkt der Weinkonsum. Viele Winzer verdienen also weniger, gleichzeitig steigen die Produktionskosten. Gerade die Bewirtschaftung der für Franken typischen Steillagen gilt als besonders teuer. Shari Golla, Nachrichtenredaktion.
1: Wann ist die Gefahr eines Zeckenbisses besonders hoch und wann stecken sich Menschen eher mit FSME oder Borreliose an? Dieser Frage gehen Forschende der Uni Würzburg gemeinsam mit einem Münchner Team nach. In der Oberpfalz untersuchen sie sogenannte FSME-Hotspots, unter anderem mit Drohnen und Proben aus dem Wald. Ziel ist es, Risikofaktoren besser zu verstehen und so genauere Vorhersagen zu möglichen Ansteckungszeiten zu ermöglichen. Für Sportfans ist es die Hiobsbotschaft des Wochenendes. Für den Frammersbacher Fußballer Lennart Karl ist die Weltmeisterschaft beendet, bevor sie überhaupt angefangen hat. Der 18-Jährige hat sich im Training am Freitag in Chicago verletzt, ein Muskelbündelriss. Nur wenige Stunden nach der Nachricht hat sich Karl auf Instagram zu Wort gemeldet. Es tue ihm unbeschreiblich weh, das größte Turnier zu verpassen. Trotz der Enttäuschung wünscht er seinem Team maximalen Erfolg und verspricht, es in jeder Minute zu unterstützen. Die Bundesregierung hat keine Ahnung, welche Folgen das Gebäudemodernisierungsgesetz für den Klimaschutz haben wird. Das geht aus einer Antwort auf eine Grünen-Anfrage hervor, die den Funke-Medien vorliegt. Grünen-Politiker Saleh verwies in dem Kontext auf das Verschlechterungsverbot beim Klimaschutz. Sollten durch das Gesetz Klimastandards abgesenkt werden, sei das verfassungswidrig.
3: Danke, Christian Heider. 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
3: Und das gilt es erstmal zu genießen. Heute wird es nämlich erstmal richtig sommerlich mit Sonne und bis zu 28 Grad. Bis dann gegen Abend zum Teil hier in der Region Regen fällt.
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3: Und hallo an alle Autofahrer an der Stelle. Das sieht nach wie vor gut aus. Ihr kommt gut durch. Aber Achtung, es wird nach wie vor geblitzt. Und zwar in Markbibad Richtung Kitzingen, Höhe der Einfahrt Possenheim. Gute Fahrt euch.
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3: Hallöchen.

Das ist Ray Dalton mit Blood Running an diesem Montag hier bei eurem Heimvorteil. Und der könnte wirklich schlimmer sein. Heute ist nämlich schon der schönste Tag der Woche. Bis zum Abend soll es auch trocken bleiben und das heute bei bis zu 28 Grad. Wäre also auch mal eine Idee, heute mal mit dem Rad zur Arbeit zu fahren oder auch an die Uni. Passend dazu startet in Schweinfurt heute auch das Stadtradeln. Und die Woche drauf geht's dann auch in Main Spessart los. Und dann heißt es wieder 21 Tage lang mal Fahrrad statt Auto fahren. Würzburg hat ja schon mal gut vorgelegt beim Stadtradeln. Dort haben dieses Jahr über 4.000 Menschen mitgemacht und sind zusammen einfach 749.000 Kilometer gefahren und haben dabei auch noch 123 Tonnen CO2 vermieden. Damit belegt Würzburg aktuell Platz 34 von 3.000 Kommunen, die in Deutschland mitmachen. Bleibt also spannend, ob Schweinfurt und Main Spessart da noch dran vorbeiziehen können. Obwohl, in Schweinfurt ist es auf jeden Fall noch ausbaufähig. Da haben sich nämlich erst 8 aktive Radfahrer zum Stadtradeln angemeldet. Aber was noch nicht ist, kann ja noch werden.

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1: Ich bin Oliver Urbanke. Aktivistinnen und Aktivisten von Greenpeace haben Verkehrsschilder an Autobahnen überklebt, um ihrer Forderung nach einem generellen Tempolimit Nachdruck zu verleihen. Am frühen Morgen kletterten mehrere von ihnen zu einer Stelle der A4 bei Aachen und brachten ein 100 km/h-Aufkleber dort an, wo zuvor nur die Zahl 130 als empfohlene Richtgeschwindigkeit gestanden hatte. Laut Greenpeace sei das auch an allen anderen 25 Autobahngrenzübergängen geschehen. In Reutlingen starten tausende Haushalte mit einem Blackout in die Woche und das offenbar gewollt. Nach Angaben des Netzbetreibers gibt es Anzeichen für eine Brandstiftung in einem Umspannwerk. Claudia Wächter berichtet.
2: Blackout, mitten in der Nacht liegt das Umspannwerk lahm. Doch gut 5,5 Stunden später habe ungefähr die Hälfte der betroffenen Kunden wieder Strom und Gas gehabt, sagt ein Sprecher des Netzbetreibers. Einzelheiten sind noch unklar, doch auch Brandexperten des Landeskriminalamtes ermitteln bereits. Und viele erinnern sich jetzt natürlich an den Brandanschlag auf die Stromversorgung im Berliner Süden im vergangenen Winter. Zehntausende bibberten damals tagelang.
1: Nach dem schweren Erdbeben vor der Küste der südphilippinischen Provinz Sarangani haben die Behörden die Tsunami-Warnung weitgehend aufgehoben. Das Beben der Stärke 7,8 hatte Teile der Insel Mindanao erschüttert. Der philippinischen Polizei zufolge kamen mindestens 15 Menschen ums Leben, 129 wurden verletzt. Mit dem Einzug ins Turnierquartier in Winston-Salem beginnt für Julian Nagelsmann die nächste WM-Etappe. Am Vormittag Ortszeit in Chicago hebt der Flieger mit der Fußballnationalmannschaft in Richtung North Carolina ab. Unweit des Hotels liegt das Gelände der Wake Forest University, wo die Nationalmannschaft trainieren wird. Die erste Einheit findet um 18 Uhr Ortszeit vor 3000 Fans statt.
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3: Autofahrer in Würzburg müssen sich ab heute auf Einschränkungen in der Juliuspromenade einstellen. Die Zufahrt zum Juliusspital ist von dort aus gesperrt. Die Umleitung erfolgt über den Röntgenring. Die Arbeiten sollen mindestens 6 Wochen dauern und waren zuletzt wegen des Katholikentags pausiert. Die Würzburger Kickers treffen in der ersten Runde des DFB-Pokals auf den Bundesligisten 1. FC Köln. Das ergab die Auslosung gestern. Gespielt wird zwischen dem 21. und 24. August in Würzburg. Für die Kickers ist es bereits das dritte Mal in Folge, dass sie in der ersten Runde einen Bundesligisten zugelost bekommen. 2024 hieß der Gegner Hoffenheim, 2021 war es Freiburg.
4: Danke Christian Heider für die News um 9:15. Die findet ihr wie immer auch nochmal zum Nachlesen auf radiogong.com oder für unterwegs in der Gong-App.
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4: Und es wird erstmal richtig, richtig schön. Heute mit einem Mix aus Sonne und Wolken und das bei Höchstwerten von bis zu 28 Grad. Gegen Abend ändert sich das dann aber leider und wir bekommen vereinzelte Regenschauer.
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4: Und hallo an alle Autofahrer, das sieht gut für euch aus, aber Achtung, nicht zu schnell fahren, denn es wird geblitzt. Und zwar zum einen auf der B8 Würzburg Richtung Kitzingen, Höhe der Abfahrt Rottendorf und nach wie vor in Markt Bibart Richtung Kitzingen, Höhe der Einfahrt Possenheim. Gute Fahrt euch!
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4: Hallöchen!

0: Das sind die Beats von Adam Port für euren Wochenstart hier beim Heimvorteil. Und damit willkommen zurück im Alltag, liebe Leute. Viele sind ja jetzt aus dem Urlaub und eben auch aus den Ferien zurückgekehrt. Bedeutet leider aber auch, man bekommt jetzt wieder viel, viel schwerer einen Parkplatz. Und auch morgens ist wieder mehr auf den Straßen los. Dazu kommen in dieser Woche auch noch verstärkte Polizeikontrollen. Die Polizei wird uns diese Woche nämlich verstärkt mal auf die Finger am Steuer schauen. Aber warum eigentlich und was wird da wirklich kontrolliert, Läusel?
1: Also grundsätzlich finden solche Kontrollen ja immer mal wieder statt. Das ist nichts Neues. Aber in dieser Woche liegt der Fokus vermehrt auf Themen wie Fahrtüchtigkeit, Schwerverkehr, Ablenkung, Geschwindigkeit und Insassensicherung. Diese Punkte werden vermehrt kontrolliert und das an verschiedensten Stellen hier bei uns in der Region. Ziel ist es, so ein bisschen ein Bewusstsein für diese Themen zu schaffen und vor allem langfristig die Leute dazu zu bringen, ihr Verhalten anzupassen. Neben zu hoher Geschwindigkeit werden nämlich viele Unfälle durch Ablenkung verursacht. Über 9.400 Fälle wurden im letzten Jahr geahndet. Beispiel: bei einer Geschwindigkeit von 50 km/h legt ein Autofahrer bei einem Blick von 3 Sekunden auf das Handy fast 50 Meter blind zurück. Und das kann im schlimmsten Fall eben tödlich enden. Und genau dafür ist diese Aktionswoche da.
0: Also bleiben wir fokussiert, denn ihr habt's gehört, allein in Unterfranken passieren täglich 30 Unfälle nur durch Ablenkung. Und das lässt sich doch ganz einfach verhindern.

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1: Ich bin Christian Heider. Es steht ein Führungswechsel beim Fränkischen Weinbauverband an. Nach 17 Jahren endet die Amtszeit von Weinbaupräsident Arthur Steinmann. Und erstmals könnte ihn auf diesem Posten eine Frau beerben, nämlich Barbara Becker. Offiziell soll sie am Nachmittag gewählt werden, Konkurrenz gibt es bislang nicht. Becker war bereits Weinprinzessin in Wiesenbronn und sitzt aktuell für die CSU im Landtag. Sie übernimmt in einer angespannten Lage, sinkender Weinkonsum, steigende Kosten und teure Steillagen setzen die Winzer in Franken unter Druck. Steinmann hingegen prägte in seiner jahrelangen Amtszeit den Silvaner-Fokus in der Region und den neuen Boxbeutel PS, also die neue, modernere Flaschenform. An deutschen Flughäfen tauchen immer öfter Drohnen auf. Und das geht richtig ins Geld. Im vergangenen Jahr wurden 226 Drohnenvorfälle gemeldet, zeigt eine Analyse des Deutschen Zentrums für Luft- und Raumfahrt. Gut die Hälfte führte zu Voll- und Teilsperrungen an 25 Flughäfen. Die Kosten für den Luftverkehr beliefen sich mit Folgekosten durch Flugausfälle auf bis zu 160 Millionen Euro. Besonders oft betroffen waren die Flughäfen Frankfurt und München. Das Wetter heute: Sonne und immer mehr hohe Wolken bei 25 bis 28 Grad.
2: Danke, Christian Heider. Wir werfen noch einen schnellen Blick auf die Straßen und da haben wir eben einen neuen Blitzer reinbekommen, und zwar in Würzburg in der Ludwigstraße. Danke, Lennart.
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2: Hallöchen.
4: Was?

0: Martin Garrix und Ed Sheeran begleiten uns in die neue Woche hier beim Heimvorteil. Und an der Stelle hoffen wir natürlich, ihr hattet alle ein schönes Wochenende. Ein richtig schönes und vor allem auch günstiges Wochenende hatte Gonghörer Kai. Er hat nämlich für eine Woche seinen Verbrenner gegen neues E-Auto getauscht. Genauer gesagt den Smart Hashtag One vom Autohaus Emil Frey Mainfranken. Und dabei hat er nicht nur beim Laden wesentlich weniger bezahlt als beim Tanken. Nee, Kai war auch vom Gratisparken mit E-Auto begeistert.
1: Durch das offizielle E-Kennzeichen hat man ja die Möglichkeit, auf öffentlichen Parkplätzen bis zu 3 Stunden umsonst zu parken.
0: Und nicht zu vergessen, der viele Platz in seinem Smart, der ja viel nur als Kleinwagen bekannt ist.
1: In den Smart Hashtag One passt einiges rein. Also wenn man schon zu fünft im Auto sitzt, hat man trotz alledem im Kofferraum noch ein wunderbares Platzangebot. Da passen auf jeden Fall rein eine große Einkaufstasche oder ein Einkaufskorb. Dann hat man eine anständige Kühltasche mit dabei, wo auch die ganzen Kühlwaren mit reinpassen. Das ist soweit kein Problem. Es ist überhaupt nicht vergleichbar mit den Ursmarts.
0: Ja, Gong-Efluencer Kai hat eine Woche seinen Verbrenner gegen den neuen Smart Hashtag One getauscht und fährt mit dem vor allem nachts richtig. Gern.
1: Die Lichtautomatik fürs Fahren nach vorne, wirklich super. Also das Ganze wird taghell ausgeleuchtet. Also das war etwas, was ich so noch nicht kannte. Es wird um die Ecken geleuchtet beim Abbiegen. Also das ist schon echt richtig cool.
0: Könnte also gut sein, dass er das Auto am Mittwoch nur schweren Herzens wieder abgeben wird. Jetzt heißt es für Kai aber erstmal noch Urlaub vom Tanken mit Radio Gong und dem Autohaus Emil Frey Mainfranken.

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0: Ich bin Moritz Einzel. Deutsche Flughäfen kämpfen zunehmend mit Kosten durch Sichtungen von Drohnen. Im vergangenen Jahr habe es knapp 200 Störfälle gegeben, heißt es vom Deutschen Zentrum für Luft- und Raumfahrt. Jan-Henner Reitze berichtet.
1: Der Großteil der Drohnensichtungen hat dazu geführt, dass der Flugverkehr mindestens teilweise eingestellt werden musste. Der finanzielle Gesamtschaden unterm Strich bis zu 160 Millionen Euro. Betroffen waren 25 Flughäfen deutschlandweit, vor allem aber die großen Drehkreuze in Frankfurt-Main und München. Wenn Hobbypiloten mit Drohne am Flughafen erwischt werden, drohen ihnen bis zu 10 Jahre Haft.
0: Weil es immer wieder zu Übergriffen und Gewalt in Zügen kommt, stattet die Deutsche Bahn ihr Personal seit einigen Wochen mit Bodycams aus. Das freiwillige Angebot hat bisher gut ein Drittel der Kundenbetreuer an Bahnhöfen und in Zügen angenommen. Bis Mitte des Jahres sollen mindestens 50% mit einer Kamera ausgestattet sein. Nach einem großflächigen Stromausfall im baden-württembergischen Reutlingen gibt es nach Angaben des Netzbetreibers Anzeichen für eine Brandstiftung in einem Umspannwerk. Es seien 3 Brandstellen und Beschädigungen am Zaun und auf dem Gelände des Werks gefunden worden. Zwischenzeitlich waren 20.000 Menschen ohne Strom. Aktivistinnen und Aktivisten von Greenpeace haben Verkehrsschilder an Autobahnen überklebt, um ihrer Forderung nach einem generellen Tempolimit Nachdruck zu verleihen. Am frühen Morgen kletterten mehrere von ihnen zu einer Stelle der Autobahn 4 bei Aachen und brachten einen 100 km/h-Aufkleber dort an, wo zuvor nur die Zahl 130 als empfohlene Richtgeschwindigkeit gestanden hatte. Laut Greenpeace sei das auch an allen anderen 25 Autobahn-Grenzübergängen geschehen. Mit dem Einzug ins Turnierquartier in Winston-Salem beginnt für das DFB-Team die nächste WM-Etappe. Am Vormittag Ortszeit in Chicago hebt der Flieger mit der Fußballnationalmannschaft Richtung North Carolina ab. Unweit des Hotels liegt das Gelände der Wake Forest University, wo die Nationalmannschaft trainieren wird. Die erste Einheit findet um 18 Uhr Ortszeit vor 3000 Fans statt. In Deutschland ist es dann schon Mitternacht.
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3: Tief unter den Weinbergen bei Tüngersheim ist ein wichtiger Abschnitt für die Stromautobahn Südlink fast geschafft. 3 lange Bohrungen von jeweils rund 800 Metern sind fertiggestellt. In 2 der Röhren liegen schon Leerrohre, das 3. folgt in Kürze. Doch es geht noch weiter. Die Bohrer werden nun gedreht, danach werden die B27, die Bahnstrecke und der Main unterquert. Die Kabel selbst kommen erst viel später in die Röhren. Ganz bitteres WM-Aus für Lennart Kahl. Der 18-jährige Frammersbacher hat sich am Freitag beim Training der deutschen Nationalmannschaft in Chicago verletzt. Nach der Diagnose Muskelbündelriss im vorderen Oberschenkel stand damit das schnelle WM-Aus fest. Nur wenige Stunden nach der Nachricht hat sich Kahl bei Instagram zu Wort gemeldet. Es tue ihm unbeschreiblich weh, das größte Turnier zu verpassen. Trotz der Enttäuschung wünscht er seinem Team maximalen Erfolg und verspricht, es in jeder Minute zu unterstützen.
4: Danke, Christian Heider. Für die News um kurz nach 11, die findet ihr wie immer auch nochmal zum Nachlesen auf radiogong.com oder für unterwegs in der Gong-App.
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4: Und es wird erstmal richtig, richtig schön. Heute mit einem Mix aus Sonne und Wolken und das bei Höchstwerten von bis zu 28 Grad. Gegen Abend ändert sich das Ganze dann aber langsam und wir bekommen auch vereinzelte Regenschauer in der Region.
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4: Und hallo an alle Autofahrer. Ihr kommt aktuell gut durch, aber Achtung, es wird geblitzt und zwar auf der B8 Würzburg Richtung Kitzingen, Höhe der Abfahrt Rottendorf. In Waldbrunn in der Ortsdurchfahrt, da ist 30er-Zone und auch nochmal in Würzburg in der Ludwigstraße. Gute Fahrt euch.
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4: Hallöchen.

0: Der neue Ohrwurm für den Sommer. Das ist Magnetic, hier bei eurem Heimvorteil, bei dem wir euch heute startklar für die neue Woche machen. Und da heißt's mal Hand aufs Herz. Wer von euch trägt eigentlich schon alles Trikot? Ja, am Donnerstag geht's ja schon los, die Fußball-Weltmeisterschaft, auf der viele Hoffnungen ruhen, denn sogar Politiker hoffen auf eine gute Stimmung, die uns dann hoffentlich aus der Wirtschaftsflaute bringen soll. Immerhin, die Gastro, die hofft zumindest auf 67,4 Millionen Euro zusätzliche Einnahmen. Und laut Handelsblatt-Umfrage wollen etwa 10% auch mehr für Snacks, Grillen und Alkohol ausgeben. Und auch in der Modebranche hofft man auf guten Umsatz, Christian.
1: Auch der Sportartikelhersteller Adidas aus Herzogenaurach hofft auf 1 Milliarde zusätzliche Einnahmen. Die haben ja den WM-Ball gemacht und statten auch 14 WM-Teams aus. Das blaue Auswärtstrikot der deutschen Mannschaft ist jetzt schon ein großer Hit. Noch beliebter ist allerdings das Check24-Trikot von Fila. Das gibt's aktuell kostenlos für alle, die bei deren Online-Tippspiel mitmachen. 1 Million haben das schon getan und täglich ab 12 Uhr werden weitere 100.000 Trikots vergeben. Und noch ein Spartipp, beim WM-Sponsor McDonald's kann man seine Treuepunkte jetzt für 2 Monate gratis Magenta TV einlösen und damit alle 100 WM-Spiele schauen.
0: Und die meisten von euch wollen übrigens, also etwa 60%, die WM allein zu Hause gucken. Fast jeder zweite zu Hause mit Freunden und nur jeder dritte spielt mit dem Gedanken, zum Public Viewing in die Bar oder in den Biergarten zu gehen. Eine Übersicht über die wichtigsten Public Viewings findet ihr aber auch nochmal auf radiogong.com. Und das erste Deutschlandspiel ist ja am Sonntag und dann hoffen wir mal alle auf ein Sommermärchen, denn fast nichts, sagen Soziologen, garantiere die Flucht aus dem Alltag so zuverlässig wie ein Spiel der Nationalmannschaft. Immerhin mindestens 90 Minuten ohne Iran, Gaza, Ukraine und Rezessionssorgen. Wenn das gelingt, kann Großes entstehen.

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1: Ich bin Christian Heider. Im Landkreis Main-Spessart müssen sich Bürgerinnen und Bürger in den kommenden Wochen mal wieder auf Bundeswehrübungen einstellen. Geplant sind einige Truppenübungen, unter anderem im Bereich Arnstein, Lohr, Karlstadt, Marktheidenfeld und Zellingen. Und auch auf dem Main bei Neuendorf soll Ende des Monats geübt werden. Das Landratsamt in Karlstadt bittet darum, Abstand zu den übenden Soldaten zu halten. Aktivisten von Greenpeace haben Verkehrsschilder an Autobahnen überklebt, um ihrer Forderung nach einem generellen Tempolimit Nachdruck zu verleihen. Am frühen Morgen kletterten mehrere von ihnen zu einer Stelle der A4 bei Aachen und brachten einen 100 km/h-Aufkleber dort an, wo zuvor nur die Zahl 130 als empfohlene Richtgeschwindigkeit gestanden hatte. Laut Greenpeace sei das auch an allen anderen 25 Autobahn-Grenzübergängen geschehen. Das Wetter heute: Sonne und immer mehr hohe Wolken bei 25 bis 28 Grad.
2: Danke, Christian Heider. Wir werfen noch einen schnellen Blick auf die Straßen, auf denen es aber gut für euch aussieht. Aber Achtung, es wird geblitzt. Auf der B8 Würzburg Richtung Kitzingen, Höhe der Abfahrt Rottendorf. In Waldbrunn stehen sie in der Ortsdurchfahrt in der 30er-Zone und in Würzburg blitzen sie in der Ludwigstraße.
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2: Hallihallo.

0: Mit Fastboy feiern wir den Start in die neue Woche hier beim Heimvorteil. Und damit willkommen zurück nach dem Wochenende, dem Urlaub oder auch den Ferien. Ja, die Ferien sind vorbei und damit sind auch wirklich alle wieder da und haben einiges zu erzählen. Wie waren denn die Pfingstferien und was habt ihr erlebt?
1: Mein schönstes Urlaubserlebnis war, dass ich im Miniaturwunderland in Hamburg war.
0: Ja, Janis war Urlaub in der Hansestadt machen, während Günther und seine Family dagegen ein bisschen weiteren Weg auf sich genommen haben.
2: In Texas, Leute, ich kann euch nur sagen, das ist ein unfassbares Erlebnis, in diesen Stadt rumzufahren. Das ist alles so relaxed, so cool, so aufmerksam, so gechillt die Menschen. Unfassbar schön.
0: Ja, heute gibt es auf jeden Fall viel zu erzählen von den schönsten Urlaubserlebnissen. Wenn ihr auch was erlebt habt, erzählt es uns gerne mit dem Hashtag mein schönstes Urlaubserlebnis. Ansonsten haben wir für euch diese Woche auch wieder tolle Erlebnisse. 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Also ihr seht, mit dem Heimvorteil wird es auch nach dem Urlaub nicht langweilig.

0: mit diesem Song verabschiede ich mich heute von euch. Mein Name ist Chiara Köhnlein und ihr wart wie immer the cherry on top für mich. Und jetzt ganz viel Spaß mit Kollege Tobi Grimm.
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1: Ich bin Moritz Einzel. Immer öfter wurden in den letzten Monaten an deutschen Flughäfen Drohnen gesichtet. Das führt zu rasant steigenden Kosten. Im vergangenen Jahr wurden 226 Drohnenvorfälle gemeldet, zeigt eine Analyse des Deutschen Zentrums für Luft- und Raumfahrt. Davon führten 116 zu Voll- und Teilsperrungen an 25 Flughäfen. Die Kosten für den Luftverkehr beliefen sich auf geschätzt 60 Millionen Euro. Wenn man die Folgekosten berücksichtigt, landen wir sogar bei bis zu 160 Millionen Euro Schaden. Für mehr Sicherheit an Bahnhöfen und in Zügen stattet die Bahn ihre Kundenbetreuer seit einigen Wochen mit Bodycams aus. Rund ein Drittel haben das freiwillige Angebot bislang in Anspruch genommen. Bis Jahresmitte will die Bahn eine Quote von 50% erreichen. Umfragen der Gewerkschaft EVG zeigen immer wieder, dass sich viele Zugbegleiter bei ihrer Arbeit nicht sicher fühlen. Das UN-Klimasekretariat warnt vor extremer Hitze bei der Fußball-WM in den USA, Mexiko und Kanada. Die WM 2026, das größte Turnier der Fußballgeschichte, werde in einer Zeit stattfinden, in der extreme Hitzewellen aufgrund des sich verschärfenden Klimawandels zunehmen, teilte das Sekretariat zu Beginn der Klimakonferenz in Bonn mit. Etwa jedes vierte Spiel werde bei gefährlicher Hitze ausgetragen. 3 Wochen nach dem tödlichen Hauseinsturz in Görlitz sind 2 mutmaßliche Buntmetalldiebe im Visier der Ermittlungen. Sie werden verdächtigt, auf der Suche nach Material, das zu Geld gemacht werden kann, Rohrleitungen in dem Gebäude beschädigt zu haben. Die Männer sitzen bereits wegen anderer Vorwürfe in U-Haft. Das Haus war wegen eines Gaslecks eingestürzt, 3 Menschen kamen ums Leben. Wer seinen Urlaub im Süden Europas plant, kann bei Übernachtungen und Restaurantbesuchen häufig sparen. Das zeigt ein Preisvergleich des Statistischen Bundesamts. Demnach zahlte man im April in Nordmazedonien im Schnitt nur halb so viel wie in Deutschland. In Bulgarien lagen die Hotel- und Gaststättenpreise 47% unter dem deutschen Wert. Auch Urlaubsländer wie Portugal und Spanien sind vergleichsweise günstig.
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2: Wer hat bei Markt Einersheim einen Betonblock auf die Bahngleise gelegt und warum? Diese Frage beschäftigt die Ermittler auch Wochen nach der Tat. Ein Güterzug war bei Markt Einersheim Mitte Mai gegen das rund 100 Kilogramm schwere Betonteil gefahren. Die Bundespolizei ermittelt wegen gefährlichen Eingriffs in den Bahnverkehr, die heiße Spur fehlt aber weiter. Im Landkreis Main-Spessart müssen sich Bürger in den kommenden Wochen wieder auf Bundeswehrübungen einstellen. Geplant sind mehrere Truppenübungen in zahlreichen Orten der Region, unter anderem rund um Arnstein, Lohr, Karlstadt, Marktheidenfeld und Zellingen. Auch auf dem Main bei Neuendorf soll Ende Juni geübt werden. Das Landratsamt bittet darum, Abstand zu den übenden Soldaten zu halten.
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3: Heute jetzt zunächst durch hohe Wolken zum Teil, häufig Sonne. Am Nachmittag werden die Wolken dann kompakter. Gegen Abend fällt westlich von Würzburg und Schweinfurt erst der Regen. 28 Grad die Höchstwerte. In der Nacht dann auffrischender Westwind. Schauer und einzelne Gewitter sind unterwegs. Dazwischen lockern die Wolken auch mal auf. 16 bis 14 Grad. Morgen starten wir mit vielen Wolken und einzelnen Schauern und Gewittern. Am Nachmittag dann auch sonnige Phasen. Von Mittwoch bis Freitag kühles und zum Teil windiges Schauerwetter. Die Temperaturen knapp um oder unter 20 Grad.
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3: Blick zum Verkehr. Aktuell für euch Blitzer B8 Würzburg-Kitzingen Höhe Abfahrt Rottendorf. Waldbrunn die Ortsdurchfahrt 30er-Zone und Würzburg-Ludwigstraße aktuell auch ein Blitzer. Egal wo ihr steckt, eine gute Fahrt.
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3: Servus.

Kygo und Dan Deminski, Erwin on your mind bei eurem Sender mit Heimvorteil. An einem tollen Montag, das kann man mal sagen. Das Wetter ist schön, das Wetter passt. Wir haben ein tolles, vor allem auch sportlich erfolgreiches Wochenende hinter uns. Gestern der erste Grand-Slam-Sieg von Alexander Zverev. Tolles Spiel, muss man sagen. Und verdient auch gewonnen. Und auch die deutsche Fußballnationalmannschaft hat ihre Premiere, ihre Generalprobe ist das richtige Wort, vor der WM gewonnen. 2-1 gegen die USA. Tatsächlich ist es so, dass wir bei allen vier WM-Titeln 54, 74, 90, 2014 immer die Generalprobe gewonnen haben. So. Macht was draus, Jungs. Heute an diesem 8. Juni, heute am Tag des Erdbeerkäsekuchens, ja, kann man sie mal schmecken lassen. Heute ist aber auch Tag des Berliners. So, und jetzt, da müssen wir jetzt wirklich drüber reden. Tag des Berliners. Gemeint ist tatsächlich, ich sag's wie es ist, der Krapfen. So, fertig. Das Ding wird auf immer und ewig Krapfen heißen. Nicht Pfannkuchen, nicht Berliner, das ist ein Krapfen. Also ist heute Tag des Krapfens, in diesem Sinne Mahlzeit. Und über dieses Thema möchte ich bitte nie mehr reden. Tag des Berliners. Krapfen!

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8: 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Nordsee 23 Grad, Adria 27 Grad, Garten der Familie Meier 28 Grad.
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1: Ich bin Christoph Schmidt. Erstmals könnte eine Frau an der Spitze eines deutschen Weinbauverbandes stehen. Heute endet die Amtszeit von Weinbaupräsident Arthur Steinmann. Seine Nachfolge soll Barbara Becker antreten.
2: Offiziell muss Becker am Nachmittag noch gewählt werden. Bis jetzt deutet aber nichts auf einen Gegenkandidaten hin. Fachliche Erfahrung bringt sie mit. Unter anderem war sie in ihrem Heimatort Wiesenbronn Weinprinzessin. Sie übernimmt das Amt allerdings in schwierigen Zeiten. Seit Jahren sinkt der Weinkonsum. Viele Winzer verdienen also weniger. Gleichzeitig steigen die Produktionskosten. Gerade die Bewirtschaftung der für Franken typischen Steillagen gilt als besonders teuer. Shari Golla, Nachrichtenredaktion.
1: Falsch entsorgter Müll kann große Folgen haben. Durch die falsche Entsorgung von Batterien und Akkus kommt es immer wieder zu Bränden in Müllautos. Davor warnt das Landratsamt Kitzingen. Zuletzt war ein Müllauto bei der Metallschrottsammlung betroffen. Besonders Einweg-Vapes sind problematisch. Bei Druck oder Beschädigung können sie sich entzünden. Akkus und Batterien gehören nicht in den Restmüll oder den Metallschrott. Sie müssen zum Wertstoffhof oder können im Handel zurückgegeben werden. Die Weingläser sind leer, die Bänke werden abgebaut. Das diesjährige Würzburger Weindorf ist Geschichte. Trotz des wechselhaften Wetters ziehen die neuen Wirte eine positive Bilanz. Rund 50.000 Besucher waren in den vergangenen 10 Tagen zu Gast. Besonders gut besucht waren die Wochenenden. Auffällig war, es wurde alles in allem zwar etwas weniger getrunken, dafür aber hochwertiger. Immer öfter wurden in den letzten Monaten an deutschen Flughäfen Drohnen gesichtet. Das führt zu rasant steigenden Kosten. Im vergangenen Jahr wurden 226 Drohnenvorfälle gemeldet, zeigt eine Analyse des Deutschen Zentrums für Luft- und Raumfahrt. Davon führten 116 zu Voll- und Teilsperrungen an 25 Flughäfen. Die Kosten für den Luftverkehr beliefen sich auf geschätzt 60 Millionen Euro.
3: Soweit unsere News. 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
3: Also wettertechnisch heute Sonne, aber immer mehr hohe Wolken im Laufe des Nachmittages. Gegen Abend fällt westlich von Würzburg und Schweinfurt erster Regen, 25 bis 28 Grad. In der Nacht sind im auffrischenden Westwind Schauer und vereinzelte Gewitter unterwegs. Dazu lockern die Wolken auf, 16 bis 14 Grad. Morgen starten wir mit vielen Wolken und einzelnen Schauern und Gewittern. Am Nachmittag erwarten uns dann sonnige Phasen. Von Mittwoch bis Freitag herrscht kühles und zum Teil windiges Schauerwetter. Die Temperaturen gehen auf um und knapp unter 20 Grad zurück.
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3: Aktuell für euch Blitzer, B8 Würzburg-Kitzingen, Höhe Abfahrt Rottendorf, Waldbrunn, die Ortsdurchfahrt 30er-Zone und Würzburg-Ludwigstraße, aktuell auch ein Blitzer. Wo ihr steckt, gute Fahrt.
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Melanied als Straßensängerin begonnen und jetzt nach ihrem zweiten Album Grammy-Gewinnerin. 4 Brit Awards hat sie erhalten. Also auch wieder mal der beste Beweis dafür. Man muss nur dran glauben, man muss weiter an sich arbeiten. Man sollte nicht aufgeben und am Ende wird alles gut. Und wenn es nicht gut wird, dann war es noch nicht das Ende.

0: Dua Lipa und Houdini bei eurem Sender mit Heimvorteil. Zauberer und Entfesselungskünstler Houdini und genauso mal einen rausgehauen, mal einen hergezaubert, um dann ja die Emotionen zu entfesseln. Das ist meine Überleitung, Freunde. 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

0: Ich bin Moritz Heinzel. Greenpeace setzt ein Signal für ein Tempolimit auf deutschen Autobahnen. Aktivisten haben heute früh an Grenzübergängen Verkehrsschilder mit 100 km/h Aufklebern überklebt. Die Organisation sieht darin eine Antwort auf die aktuelle Treibstoffkrise. Claudia Wächter berichtet.
1: Viele Autofahrer staunen, gucken vielleicht zweimal hin. Statt der Richtgeschwindigkeit 130 steht da nun nämlich 100. Dutzende Schilder haben die Greenpeace-Leute heute überklebt in aller Herrgottsfrühe. Der Tankrabatt als Lösung gegen hohe Spritpreise sei eine fossile Scheinlösung, sagen sie. Ihre Devise: Tempo runter und Sprit sparen.
0: Nach einem großflächigen Stromausfall in Reutlingen gibt es Anzeichen für Brandstiftung in einem Umspannwerk. Es seien 3 Brandstellen gefunden worden. Außerdem seien der Zaun und das Gelände vor der Anlage beschädigt, sagte ein Sprecher von Netze BW. Das Landeskriminalamt Baden-Württemberg ermittelt. 4 deutsche Friedensforschungsinstitute warnen davor, dass die regelbasierte Weltordnung zerfällt. Bei der Vorstellung des sogenannten Friedensgutachtens 2026 heißt es, Demokratien stünden weltweit unter Druck. Sowohl ihre Zahl als auch ihre Qualität nehme weltweit ab. Laut dem Gutachten befinden sich zudem die Vereinten Nationen in einer tiefen Krise, vor allem weil rivalisierende Großmächte sich gegenseitig blockieren. Nach 9 Angriffen hat US-Präsident Trump Iran und Israel aufgefordert, die Attacken sofort einzustellen. Beide Seiten müssten unverzüglich aufhören zu schießen, schrieb Trump bei Truth Social. Der Iran hatte zuvor wieder Israel angegriffen, erstmals seit Inkrafttreten der zwischen Washington und Teheran vereinbarten Waffenruhe. Israel flog Gegenangriffe. Wer seinen Urlaub im Süden Europas plant, kann bei Übernachtungen und Restaurantbesuchen häufig sparen. Das zeigt ein Preisvergleich des Statistischen Bundesamts. Demnach lagen die Hotel- und Gaststättenpreise etwa in Bulgarien 47% unter denen in Deutschland. Auch Urlaubsländer wie Portugal und Spanien sind vergleichsweise günstig. Deutlich teurer wird es für Urlauber dagegen im Norden Europas.
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3: Tief unter den Weinbergen bei Tüngersheim ist ein wichtiger Abschnitt für die Stromautobahn Südling fast geschafft. 3 lange Bohrungen von je rund 800 Metern sind fertig. In 2 der Röhren liegen schon Leerrohre. Das 3. folgt in Kürze. Doch es geht weiter. Die Bohrer werden nun gedreht. Danach werden noch die B27, die Bahnstrecke und der Main unterquert. Die Kabel selbst kommen erst viel später in die Röhren. Ein verdächtiger Koffer mit vermeintlichen Zündschnüren hat gestern Mittag die Polizei am Radweg in Kitzingen auf den Plan gerufen. Der Koffer war am Mittag zwischen Markt Steft und Hohefeld an einer Sitzgruppe entdeckt worden. Vorsorglich rückten Spezialisten des LKA an. Wie sich zeigte, waren in dem Koffer Akkus gelagert, die sich wegen der Hitze aufgebläht hatten.
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4: Zunächst hohe Wolken, häufig Sonne. Am Nachmittag werden die Wolken kompakter. Gegen Abend westlich von Würzburg vor allem und Schweinfurt erster Regen. 25 bis 28 Grad. In der Nacht dann auffrischender Wind. Schauer, vereinzelt Gewitter. Dazu lockern die Wolken auf bei 16, also dazwischen. Dazu 16 bis 14 Grad. Morgen dann mit vielen Wolken starten wir rein und einzelnen Schauern und Gewittern. Am Nachmittag auch mal sonnige Phasen. Von Mittwoch bis Freitag dann kühles und zum Teil windiges Schauerwetter. Die Temperaturen 20 Grad oder knapp darunter.
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4: 2 Blitzer, einmal Waldbrunn, die Ortsdurchfahrt, 30er-Zone und Würzburg-Ludwigstraße steht auch noch einer. Wo ihr steckt, eine gute Fahrt.
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0: Das Home Record von Summer Boy am Sender mit Heimvorteil an diesem Montag, Mittag, mittlerweile 14 Minuten nach 1. Und Chiara erklärt euch jetzt mal, was heute so geht.
1: Ja, die sommerlichen Temperaturen könnt ihr heute am Stadtstrand in Würzburg genießen. Da gilt heute das Motto Bella Italia. Das Ganze passenderweise mit Italopop und auch einem Aperol-Special für euch. Für alle Kids könnt's dann nach dem ersten Schultag nach den Ferien nach Ochsenfurt gehen. Auf der Mainwiese wartet nämlich wieder das Happy Wonderland mit zig verschiedenen Hüpfburgen auf euch. Bei Zürchheim verlängert dagegen nochmal das Wochenende auf dem Makrelenfest. Da gibt's ab dem Nachmittag dann nochmal leckeren Steckerlfisch, Fischbrötchen und auch Feststimmung im Festzelt. Und wenn es dann heute Abend anfängt zu regnen, könnt ihr es euch mit Meryl Streep beim Stricken gemütlich machen. Im Strickkino im Cineworld wird heute nämlich der zweite Teil von Der Teufel trägt Prada gezeigt.
0: So, und egal was ihr tut, euch natürlich viel Spaß.

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1: Ich bin Christoph Schmidt. Die Polizei in der Region warnt erneut vor Telefontrickbetrügern. Zuletzt wurde eine Frau im Bereich Miltenberg um einen fünfstelligen Betrag gebracht. Bei ihr hatten sich falsche Polizisten gemeldet. Sie hätten einen Einbrecher gestellt. Bei ihm sei auch die Adresse des Opfers gefunden worden. Es sei also zu befürchten, dass auch bei ihr eingebrochen werde. Daraufhin übergab die Frau die Wertsachen an einen Abholer. Die Polizei warnt davor, dass solche Anrufe auch weiter in der Region auftreten können. Meist grasen die Betrüger ganze Regionen regelrecht ab. Greenpeace setzt ein Zeichen für ein Tempolimit auf deutschen Autobahnen. Aktivisten haben heute früh an Grenzübergängen Verkehrsschilder mit 100 Stundenkilometer Aufklebern überklebt. Die Organisation sieht darin eine Antwort auf die aktuelle Treibstoffkrise. Der Tankrabatt als Lösung gegen hohe Spritpreise sei eine fossile Scheinlösung. Das Nachmittagswetter, Sonne, immer mehr hohe Wolken bei 25 bis 28 Grad.
2: Dann schauen wir mal zum Verkehr. Da haben wir aktuell für euch Blitzer und zwar genau einen aktuell. Waldbrunn, die Ortsdurchfahrt, 30er-Zone. Wenn ihr anderer Meinung seid, kurz durchklingeln 0800 30 80 900. Wir geben es gern weiter. Gute Fahrt.
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Ist vollkommen egal, was die Frau anpackt. Es wird am Ende dann doch zu Gold. Der Song, der wieder alle Streaming-Rekorde am Wochenende gebrochen hat. Musik aus dem neuen Toy Story-Kinofilm Teil 5. Der Titelsong von Taylor Swift und I Knew It, I Knew Ya neu auf dem Gong-Hitradar.

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1: Ich bin Moritz Einzel. Deutlich weniger Studierende als noch vor 2 Jahren gehen sicher davon aus, im Anschluss an ihr Studium zügig einen passenden Job zu finden. Das geht aus einer Umfrage der Beratungsgesellschaft EY hervor. Rund 39% rechnen sicher mit einem raschen Berufseinstieg. Vor 2 Jahren waren es noch mehr als 50% der Befragten. Wichtigster Faktor bei der Arbeitgeberwahl ist derzeit die Jobsicherheit. Egal ob Kurztrip oder ausgedehnter Sommerurlaub, günstiger kommt man mit Reisen Richtung Südeuropa weg. Nach aktuellen Zahlen des Statistischen Bundesamtes sind Hotel und der Besuch im Restaurant dort teilweise sogar um die Hälfte günstiger als bei uns. Mehr von Ronny Thorau.
2: Also am günstigsten übernachtet und speist man in den südeuropäischen Ländern Nordmazedonien und Bulgarien. Da liegen die Preise im Schnitt bei der Hälfte nur im Vergleich zu Deutschland. Rund ein Drittel auch spart man in Portugal und immerhin auch noch rund ein Fünftel in Spanien, Malta, Zypern und Griechenland.
1: Bei einem schweren Erdbeben auf der philippinischen Insel Mindanao sind nach Angaben des Zivilschutzes mindestens 32 Menschen ums Leben gekommen. Rund 130 weitere wurden verletzt. Mehrere Menschen werden noch vermisst. Zwischenzeitliche Tsunami-Warnungen wurden wieder aufgehoben. Nach den gegenseitigen Angriffen des Iran und Israels hat US-Präsident Trump beide Seiten zur Mäßigung aufgerufen. Auf seiner Plattform Truth Social schrieb Trump, Israel und der Iran müssten unverzüglich aufhören zu schießen. Israel hatte neue Raketenangriffe aus dem Iran gemeldet und in der Nacht auch mit Beschuss reagiert. Der Iran erklärte die Angriffe inzwischen für beendet. Nach einem großflächigen Stromausfall im baden-württembergischen Reutlingen gibt es nach Angaben des Netzbetreibers Anzeichen für eine Brandstiftung in einem Umspannwerk. Es seien 3 Brandstellen und Beschädigungen am Zaun und auf dem Gelände des Werks gefunden worden. Zwischenzeitlich waren 20.000 Menschen ohne Strom.
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3: Falsch entsorgter Müll kann große Folgen haben. Durch die falsche Entsorgung von Batterien und Akkus kommt es immer wieder zu Bränden in Müllautos. Davor warnt das Landratsamt Kitzingen. Zuletzt war ein Müllauto bei der Metallschrottsammlung betroffen. Besonders Einweg-Vapes sind problematisch. Bei Druck oder Beschädigung können sie sich entzünden. Akkus und Batterien gehören nicht in den Restmüll oder den Metallschrott. Sie müssen zum Wertstoffhof oder können im Handel zurückgegeben werden. Die Weingläser sind leer, die Bänke werden abgebaut. Das diesjährige Würzburger Weindorf ist Geschichte. Trotz des wechselhaften Wetters ziehen die neuen Wirte eine positive Bilanz. Rund 50.000 Besucher waren in den vergangenen 10 Tagen zu Gast. Besonders gut besucht waren die Wochenenden. Auffällig war, es wurde alles in allem zwar etwas weniger getrunken, dafür aber hochwertiger.
4: Soweit News, die ihr nochmal nachlesen könnt auf radiogong.com oder in der Gong-App.
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4: Jetzt am Nachmittag werden die Wolken kompakter. Gegen Abend fällt westlich von Würzburg und Schweinfurt erst der Regen. 25 bis 28 Grad. In der Nacht mit auffrischendem Wind sind dann Schauer und vereinzelt auch Gewitter unterwegs. Dazwischen lockern die Wolken auf. Die Temperaturen 16 bis 14 Grad. Morgen starten wir mit vielen Wolken und einzelnen Schauern und Gewittern. Am Nachmittag erwarten uns dann sonnige Phasen. Von Mittwoch bis Freitag herrscht kühles und zum Teil windiges Schauerwetter. Die Temperaturen nur so um die 20 Grad.
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4: Keine größeren Verkehrsstörungen mehr aus dem Sendegebiet. Wenn ihr irgendwas seht, melden möchtet, sehr gerne 0800 30 80 900. Kurz durchklingeln, wir geben es dann gerne weiter. Wo ihr steckt, soweit eine gute Fahrt.
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0: Olivia Dean und So Easy to Fall in Love By. Radio Gong, mittlerweile 13 Minuten nach 2 und für euch jetzt die Themen des Tages.
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2: Bei uns in Würzburg geht es bald mit niegelnagelneuen Flitzern durch die Stadt. Noch dieses Jahr sollen die neuen Strabas auf den Schienen unterwegs sein. 3 davon stehen bereits am Heuchelhof und werden auf Herz und Nieren getestet. 18 sollen insgesamt kommen. Zwar wirken die neuen Modelle durch ihr abgerundetes Design etwas schmaler als ihre älteren Geschwister, sie sind aber tatsächlich genauso breit. Der Vorteil allerdings, es passen mehr Fahrgäste rein und sie sind klimatisiert. Außerdem sehen sie mit ihren dunkelroten Sitzen richtig schick aus. Bei den Tests wird unter anderem geschaut, wie sich die Bahnen bei voller Auslastung beim Bremsen verhalten. Und wenn alle Tests glatt gehen, können die neuen Strabas dann zum Einsatz kommen. Aus Würzburg, Katrin Haffinger.
3: Bei uns im Landkreis Würzburg wird seit 2 Wochen an der mutmaßlich größten Carrera-Bahn Bayerns getüftelt. In Eibelstadt bauen der 11-jährige Luke und sein Kumpel Mattis aus verschiedensten Carrera-Bahn-Bausätzen Kurven und Geraden zu 80 Meter Gesamtstrecke zusammen.
4: Ja, sie ist einfach vierspurig, das hatte ich noch nie erlebt. Ist eine Carrera-Bahn, die vierspurig ist, gebaut hat, und sie ist einfach riesig. Und da sind auch sehr viele Brücken drin und auch mehrstöckig habe ich noch nie eine Carrera-Bahn gebaut.
3: Am Samstag und Sonntag kann dann jeder, der möchte, die Bahn selbst mal testen. Beim Tag der offenen Tür auf dem neuen Firmengelände von Suntec Energiesysteme. Aus Eibelstadt, Johannes Keppner.
5: Hier bei uns im Landkreis Schweinfurt und auch darüber hinaus geht eine App viral, die ein Schüler mal ganz nebenbei entwickelt hat.
6: Ich habe über die letzten paar Monate neben der Schule eine App namens Schieb gebaut. Die nimmt quasi Supermarktangebote und übersetzt die direkt in Rezepte.
5: Mehrere Hunderte haben sich die Schieb-App auch schon runtergeladen. Und die Idee selbst, die kam Roman aus Donnersdorf übrigens beim Einkaufen.
6: Ich war unterwegs mit meinem Vater und habe über die App Markguru die Angebote quasi rausgesucht und habe da gemerkt, dass es ziemlich aufwendig ist, aus dem Rezept die Angebote zu suchen. Und dann bin ich auf die Idee gekommen, dass man das in eine App umsetzen könnte.
5: Und wer sie ausprobieren will, den Download-Link findet ihr auf unserer Website radiogong.com. Aus Donnersdorf,
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1: Ich bin Christoph Schmidt. Ein schwerer Mountainbike-Unfall am Kreuzberg hat gestern zu einem komplizierten Rettungseinsatz in der Rhön geführt. Ein Radfahrer war in einem steilen Waldstück gestürzt. Weil die Unfallstelle für normale Rettungswagen mitten im Wald nicht erreichbar war, mussten Einsatzkräfte der Bergwacht Bischofsheim den Verletzten vor Ort versorgen. Ein Rettungshubschrauber zog den Patienten anschließend mit einer Seilwinde nach oben aus den Bäumen. Ein Rettungswagen brachte den verunglückten Radfahrer dann für die weitere Behandlung in eine Spezialklinik. Deutlich weniger Studierende als noch vor 2 Jahren gehen sicher davon aus, im Anschluss an ihr Studium zügig einen passenden Job zu finden. Das zeigt eine Umfrage der Beratungsgesellschaft EY. Rund 39% rechnen sicher mit einem raschen Berufseinstieg. Vor 2 Jahren waren es noch mehr als 50% der Befragten. Das Nachmittagswetter, Sonne, aber auch immer mehr hohe Wolken bei bis zu 28 Grad.
2: Und unser Blick zum Verkehr. Aktuell für euch ein Blitzer, und zwar Würzburg-Ludwigstraße Richtung Theater. Wo ihr steckt, gute Fahrt.
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No place like home. Glockenbach und Tom Walker sind das bei eurem Sender mit Heimvorteil. Und wir freuen uns auf Donnerstag, da geht sie los, die Fußball-Weltmeisterschaft. Das Ding ist noch gar nicht gestartet und es schreibt eigentlich jetzt schon so typische Geschichten. Was soll man sagen? Also auf der einen Seite, Hassan Odryaogo ist jetzt angekommen im DFB-Quartier. Ein Name, den wir alle, ich bin ganz ehrlich, auch noch mal ein paar Mal üben müssen, weil ich finde ihn relativ schwierig, wenn man nicht allzu oft sagt. Ansonsten gab es ein unglaublich tolles Mannschaftsfoto von Norwegen. Alle Spieler im Wikinger-Kostüm in so einer Fjordkulisse. Das Ding ist jetzt schon Kult. Haaland als Krieger, das unglaubliches Foto. Ruhig mal danach googeln. Sensationell. Und dann die Geschichte mit den Trinkflaschen. Es war ursprünglich erlaubt, dass man wieder auffüllbare Flaschen mit ins Stadion nehmen darf. Das hat die FIFA dann kurzfristig unterbunden. Aus Sicherheitsgründen. Irgendwo nachvollziehbar. Ja, so ein schöner Becher mit einem Liter aus Edelstahl, der wirft sich gut und das tut schon weh, wenn der einschlägt. Jetzt hat man es dann doch wieder geändert, also zumindest Einwegflaschen mit einer Füllmenge von 590 Milliliter, das liegt wieder am amerikanischen System, ja, so und so viel Unzen, dürfen jetzt doch mitgenommen werden. Aber wisst ihr, was das Schöne ist? Das sind alles Probleme, die uns wahrscheinlich gar nicht betreffen, weil wir können uns die Tickets für ein Spiel aktuell bei der WM sowieso alle nicht leisten. Also gucken wir es schön zu Hause oder bei einem der unzähligen Public-Viewing-Möglichkeiten, radiogong.com.

0: und Loco Loco bei eurem Sender mit Heimvorteil. Ich gehe nach Hause jetzt, einen schönen Montag noch. Bleibt gesund, seid lieb zueinander. Tobi ist raus, bis morgen um 12. Tschüss.
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1: Ich bin Moritz Einzel. Noch nie wurde das Hilfetelefon Gewalt gegen Frauen so oft in Anspruch genommen wie letztes Jahr. Laut dem Bundesamt für Familie und zivilgesellschaftliche Angelegenheiten gab es fast 70.000 Anrufe. Pro Tag waren es im Schnitt 190 Beratungen, die meisten wegen häuslicher Gewalt. Das Hilfetelefon Gewalt gegen Frauen ist rund um die Uhr erreichbar, kostenlos und anonym. Nach dem Brand in einem Umspannwerk sind in Reutlingen noch immer tausende Haushalte ohne Strom. Gleichzeitig laufen die Ermittlungen auf Hochtouren. Ob hinter dem Feuer ein technischer Defekt oder doch Brandstiftung steckt, ist weiter unklar. Zoe Tassovali berichtet.
2: Also am günstigsten übernachtet und speist man in den südeuropäischen Ländern Nordmazedonien und Bulgarien. Da liegen die Preise im Schnitt bei der Hälfte nur im Vergleich zu Deutschland. Und ein Drittel auch spart man in Portugal und immerhin auch noch rund ein Fünftel in Spanien, Malta, Zypern und Griechenland. Eher teurer in Südeuropa sind Kroatien und Italien, aber auch da spart man bei Hotels und Restaurants immer noch ein paar Prozent im Vergleich zu Deutschland.
1: Obwohl die Arbeitslosigkeit in Deutschland seit Jahren größer wird, waren in den ersten 3 Monaten des Jahres über 1 Million Stellen unbesetzt. Das zeigen Daten des Instituts für Arbeitsmarkt- und Berufsforschung. Ein Problem sei, dass viele Stellen eine abgeschlossene Ausbildung voraussetzen, die Jobsuchende oft nicht haben. Die Vereinten Nationen nehmen im Kampf gegen den Klimawandel eine unverzichtbare Rolle ein. Das hat Umweltminister Schneider vor einer Klimakonferenz in Bonn gesagt. Während an vielen Stellen der Welt Konflikte zunehmen, arbeiteten Staaten unter dem Dach der UN weiter an gemeinsamen Antworten auf die Klimakrise. Das sei keine Selbstverständlichkeit. Die Konferenz in Bonn soll die nächste Weltklimakonferenz in Antalya vorbereiten.
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3: Tief unter den Weinbergen bei Tüngersheim ist ein wichtiger Abschnitt für die Stromautobahn Südling fast geschafft. 3 lange Bohrungen von je rund 800 Metern sind fertig. In 2 der Röhren liegen schon Leerrohre. Das 3. folgt in Kürze. Doch es geht weiter. Die Bohrer werden nun gedreht. Danach werden noch die B27, die Bahnstrecke und der Main unterquert. Die Kabel selbst kommen erst viel später in die Röhren. Ein verdächtiger Koffer mit vermeintlichen Zündschnüren hat gestern Mittag die Polizei am Radweg in Kitzingen auf den Plan gerufen. Der Koffer war am Mittag zwischen Markt Steft und Hohefeld an einer Sitzgruppe entdeckt worden. Vorsorglich rückten Spezialisten des LKA an. Wie sich zeigte, waren in dem Koffer Akkus gelagert, die sich wegen der Hitze aufgebläht hatten.
4: Vielen Dank an Christoph Schmidt. 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
4: Und das ist hier in Würzburg schön. 28 Grad, noch ist es schön warm, noch ist es sommerlich. Warum sage ich noch? Weil da was kommt. Die Wolken werden jetzt dichter und dichter und gegen Abend bringen sie auch Regen mit sich und dann wird das Thermometer runtergehen auf 16 bis 14 Grad und ordentlich eben auch teilweise Gewitter und Schauer wirklich mitbringen. Heute Nacht spüren wir auch morgen. Das verzieht sich dann Richtung Nachmittag. Da haben wir schon nochmal einen schönen sonnigen Nachmittag, aber von Mittwoch bis Freitag ist es erstmal kühler und unbeständiger. Also das sommerliche Wetter vom Montag hält sich nicht ganz durch die Woche.
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4: Schönen Gruß nochmal auf die Straßen. 15:04. Momentan keine größeren Störungs- oder auch Verkehrsmeldungen im Sendegebiet. Heißt für euch alle eine gute und sichere Fahrt. Aber nicht zu schnell fahren. Blitz haben wir auch gesehen, zum Beispiel Würzburg-Ludwigstraße Richtung Theater.
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4: Einen schönen Montag euch.
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0: Wer den guten Flow heute hat auf der Arbeit, nachdem es vielleicht auch ein harter Start war, nach vielleicht teilweise auch Urlaub oder Ferien, wir sind bei euch und bringen euch Stück für Stück Richtung Wochenende, in diesem Fall zumindest zur Richtung Wochenend-Feeling, denn der erste Feierabend der Woche, der ist zum Greifen.
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0: Das Wetter, solange es noch gut ist, könnt ihr ausnutzen, zum Beispiel zum Veit-Zöchheimer Makrelenfest mal vorbeizuschauen. Heute nochmal Feststimmung mit Steckerlfisch, Fischbrötchen und Co. Und solange das Wetter noch gut ist, könnt ihr natürlich auch noch durch die Gegend schlendern, nochmal ein Eis essen, vielleicht in den Biergarten gehen, aber spätestens so ab 19 Uhr soll ja der Regen zu uns kommen und dann könnt ihr euch quasi zum Beispiel ab 18.30 Uhr schon bequem gemacht haben beim Kellerquiz. Und zwar im Standard könnt ihr gerne mit hingehen und zusammen quizzen oder aber ihr geht ins Strickkino. Meryl Streep in diesem Fall strickt die Fäden bei der Teufel trägt Prada 2 und ihr könnt um 19 Uhr dann quasi stricken, zugucken und eine gute Zeit haben oder ansonsten auch zum Party machen. Wir verlängern das Wochenende am Montag traditionell in Würzburg ja in der Katze bei der Getränkepyramide mit Getränkespecials schon ab 1,50 Euro ab 22 Uhr. Ihr seht also, es geht ordentlich was und wenn ihr noch ein paar Tipps braucht, was auch immer ihr anstellen könnt, klickt euch rein, unser Veranstaltungskalender jederzeit gratis für euch, genauso wie unsere Kategorie Was geht's?
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0: Und das ist jetzt eure Musikoase von Taylor Swift, nämlich The Fate of Ophelia um 15 Minuten nach 15 Uhr. Schönen Montagnachmittag jetzt mit Radio Gong.

0: Der Soundtrack für alle, die es geschafft haben, in den letzten Wochen auch mal ins kalte Nass zu springen. Egal ob kleiner Planschbecken, Babypool als Variante oder dann eben das ganz große Meer, falls ihr auch im Urlaub wart. Willkommen zurück. BTS mit Swim bringen uns auf jeden Fall schwimmend und fließend Richtung Feierabend an diesem Montag. Gleich aber auch die wichtigsten Nachrichten von und mit Christoph Schmidt um halb.
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2: Ich bin Christoph Schmidt. Wer diese Woche mit dem Auto unterwegs ist, muss sich auf mehr Verkehrskontrollen einstellen. Grund dafür ist eine Aktionswoche der Polizei in Unterfranken.
3: Zu hohe Geschwindigkeit oder Ablenkung am Steuer sind mit die häufigsten Unfallursachen. Deshalb macht diese Woche die Polizei Autofahrer in Unterfranken besonders auf Gefahren im Straßenverkehr aufmerksam. Ziel ist es, das Verhalten der Autofahrer zu verbessern. Lkw-Kontrollen stehen ebenso im Mittelpunkt. Letztes Jahr gab es in Unterfranken über 3.300 Verkehrsunfälle mit LKWs. Dabei kam es zu 12 Todesfällen. Mit der Aktionswoche möchte die Polizei für mehr Sicherheit im Straßenverkehr sorgen. Maja Fleischer, Nachrichtenredaktion.
2: Die Sanierung des Würzburger Mainfrankentheaters wird erneut teurer. Der Stadtrat soll am Donnerstag den Kostenrahmen von bisher 103 auf 135 Millionen Euro anheben. Das zeigen die Sitzungsvorlagen. Grund ist, dass die bisher genehmigten Mittel nahezu ausgeschöpft sind und weitere Bauaufträge nur mit einem höheren Budget vergeben werden können. Die Entwicklung kommt nicht überraschend. Bereits im Oktober war von Gesamtkosten in Richtung von 146 Millionen Euro ausgegangen worden. Eine neue Prognose soll im Herbst folgen. Falsch entsorgter Müll kann große Folgen haben. Durch die falsche Entsorgung von Batterien und Akkus kommt es in der Region immer wieder zu Bränden in Müllautos. Davor warnt das Landratsamt Kitzingen jetzt. Besonders Einweg-Vapes sind problematisch. Bei Druck oder Beschädigung können sich die entzünden. Akkus und Batterien gehören nicht in Restmüll oder Metallschrott, sie müssen zum Wertstoffhof oder können im Handel zurückgegeben werden. Noch nie wurde das Hilfetelefon Gewalt gegen Frauen so oft in Anspruch genommen wie letztes Jahr. Laut dem Bundesamt für Familie gab es fast 70.000 Anrufe. Pro Tag waren es im Schnitt 190 Beratungen, die meisten wegen häuslicher Gewalt.
4: Vielen Dank, Christoph Schmidt, für die Nachrichten und alle weiteren Informationen, die ihr haben wollt, jederzeit für euch auch kostenfrei übrigens als digitaler Heimvorteil. Radiogong.com und auch bei uns in der Gong-App.
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4: Ja, und die Sonne gibt nochmal einen extra Tag quasi dazu nach dem Sommerfeeling des heißen Sonntags gestern. Auch heute der Montag, sehr sommerlich. Aber, das muss man dazu sagen, nur bis zum Abend. Denn dann übernehmen die dicken Wolken mit Gewitterwolken und Schauern mit dabei. Und es wird auch ein bisschen unbeständiger weitergeben. Morgen vielleicht auch nochmal so ein sonniger Nachmittag, aber spätestens ab der Wochenmitte wird es dann deutlich kühler und auch unbeständiger.
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4: Schönen Gruß nochmal auf die Straßen, 15 Uhr und 32 Minuten. Keine größeren Störungs- und Verkehrsmeldungen, ihr kommt gut durch, da wünschen wir gute und sichere Fahrt. Aber nicht zu schnell fahren, Blitze haben wir auch gesehen. Würzburg-Ludwigstraße zum Beispiel, Richtung Theater stehen sie.
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4: Schönen Montagnachmittag euch.

Let's go! Jawohl, die WM. Es wird so langsam, ja, WM-iger, falls es dieses Wort noch nicht gibt, habe ich es jetzt offiziell erfunden, um 17 Minuten vor 16 Uhr hier auf Radio Gong. Die WM ist natürlich kurz davor, schon mal richtig anzuklopfen. Viele bereiten sich so langsam vor. Es kommen Dokumentationen im Fernsehen und natürlich läuft im Radio der offizielle WM-Song von Shakira und Burna Boy. Das war er nämlich mit Die Die. Und der ein oder andere braucht aber noch ein bisschen vielleicht auch, weil er zum Beispiel sagt, ah, ich muss auch so ein bisschen auch das Wetter genießen, so wie gestern an dem Sonntag, wo auch viele eben unterwegs waren. Und das ist ja das Schöne, der ein oder andere hat auf der Alt-Main-Brücke vielleicht nochmal runtergeguckt und hat sich gewundert, warum fahren da eigentlich keine Autos. Gestern war ja der verkehrsfreie Sonntag auf der Mainpromenade und da war es dann plötzlich möglich, dass man eben dort, wo sonst eben Autos und Motorräder rollen und manchmal auch Gas geben, überlaut, um zu zeigen, was für einen schönen Motor sie haben, eben mal absolut Stille war. Beziehungsweise Stille war nicht, es war aber autofrei und man konnte schlendern und unter anderem waren aber Bobbycars dort, also ganz ohne vier Räder ging es dann nicht, aber die waren eben Fuß- oder Handbetrieben und viele hatten eine gute Zeit beim autofreien Sonntag, in diesem Fall am Mainkai in Würzburg. Jetzt ist wieder normaler Verkehr, ihr könnt also durchfahren, die Sperrung war nur bis gestern um 22 Uhr. Wer jetzt also Richtung Feierabend fahren will, kann auf beiden Seiten des Mains da in jegliche Richtung fahren und ihr wünscht euch einen guten Start rein in den ersten Feierabend.

0: Mit Chano und David Guetta rein in den Montagfeierabend. 8 Minuten, dann ist es schon 16 Uhr und wir von Radio Gong verraten euch, wo die neuesten Blitzer stehen, gerade frisch aufgebaut, B27 Nordtangente. Richtung Pfalz-Hürchheim raus, nicht zu schnell, Höhe Weingut am Stein. Und gleich gibt's ganz schnell für euch die Nachrichten um 4.
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1: Ich bin Moritz Einzel. Obwohl die Arbeitslosigkeit in Deutschland seit Jahren größer wird, waren im ersten Quartal bundesweit mehr als 1 Million Arbeitsplätze unbesetzt. Das geht aus der jüngsten Stellenerhebung des Instituts für Arbeitsmarkt- und Berufsforschung in Nürnberg hervor. Fabian Schaffer berichtet.
2: Bundesweit waren im ersten Quartal mehr als 1,1 Millionen Arbeitsplätze unbesetzt. Das sind zwar etwas weniger als Ende vergangenen Jahres, die Zahl bleibt aber hoch. Gleichzeitig kommen aktuell auf jede offene Stelle 264 Arbeitslose. Das Problem, häufig passen die Anforderungen der Unternehmen nicht zu den Qualifikationen der Arbeitssuchenden. Besonders deutlich wird das bei Jobs ohne Ausbildungsabschluss.
1: Die Bahn will für mehr Sicherheit für ihre Mitarbeitenden sorgen. Ab Juli gibt's zum Beispiel einen Testlauf mit stichfesten Schutzwesten. Außerdem können die Beschäftigten mit Kundenkontakt Bodycams tragen, wenn sie wollen. Und die Bahn plant, KI-gestützte Echtzeitauswertung von Kameraaufnahmen in Zügen einzuführen. So sollen Konflikte früher erkannt werden. Während seines Spanien-Besuchs hat sich Papst Leo XIV. Zum heiklen Thema Missbrauch in der katholischen Kirche geäußert. Bei einem Treffen mit spanischen Bischöfen sagte der Papst, die Kirche müsse auf diese Plage mit Zuhören, Wahrheit, Gerechtigkeit und Wiedergutmachung antworten. Leo warb für Prävention und eine Kultur der Fürsorge. Bundespräsident Steinmeier hat die Bedeutung von Kunst und Kultur für die Demokratie betont. Kunst sei kein Luxus, sondern essentieller Teil der demokratischen Debatte, sagte Steinmeier zur Eröffnung einer Ausstellung im Schloss Bellevue. Anfang Juli wird der Amtssitz des Bundespräsidenten für mehrjährige Sanierungsarbeiten geschlossen.
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3: Ich bin Christoph Schmidt. Die Polizei in der Region warnt erneut vor Telefontrickbetrügern. Zuletzt wurde eine Frau im Bereich Miltenberg um einen 5-stelligen Betrag gebracht. Bei ihr hatten sich falsche Polizisten gemeldet. Sie hätten einen Einbrecher gestellt. Bei ihm sei auch die Adresse des Opfers gefunden worden. Es sei also zu befürchten, dass auch bei ihr eingebrochen werde. Daraufhin übergab die Frau die Wertsachen an einen Abholer. Die Polizei warnt davor, dass solche Anrufe auch weiter in der Region auftreten können. Meist grasen die Betrüger ganze Regionen regelrecht ab. Ein schwerer Mountainbike-Unfall hat am Sonntag zu einem komplizierten Rettungseinsatz in der Rhön geführt. Ein Radfahrer war in einem steilen Waldstück gestürzt. Weil die Unfallstelle für normale Rettungswagen nicht erreichbar war, mussten Einsatzkräfte der Bergwacht ran. Ein Rettungshubschrauber zog den Patienten schließlich mit einer Seilwinde nach oben aus den Bäumen.
4: Spektakuläre Nachricht. Vielen Dank auch für diesen Einsatz und vor allem natürlich auch an dich, Christoph Schmidt, für die Nachrichten. 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
4: Sehr sommerlich noch und auch sehr schwül. 27, 28 Grad. Die Wolken sind zwar dünn, aber schon da und sie werden dicker und dicker und dicker. Ne? So ein bisschen wie die Raupe Nimmersatt. Und dann wird sich's entladen mit Schauern und Gewitter. Heute Abend zwischen 19 und 20 Uhr wird es einen ordentlichen Dusch geben, wie man so schön sagt. Und dann von 16 bis 14 Grad runter auch das Thermometer gekühlt werden. Morgen viele Wolken auch zum Start. Einzelne Schauern und Gewitter klingen dann ab. Der Nachmittag kann schon nochmal sonnig werden, aber spätestens Richtung Mittwoch und Freitag erstmal kühleres und zum Teil windiges Wetter bei Temperaturen. Wieder knapp unter 20 Grad.
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4: Schönen Gruß nochmal auf die Straßen. 16 Uhr und jetzt 4 Minuten. Aktuell keine größeren Störungs- oder Verkehrsmeldungen. Ihr kommt relativ gut durch. Da wünschen wir euch eine gute und sichere Fahrt. Aber nicht zu schnell fahren. Blitze haben wir auch gesehen. Und zwar B27. Richtung Veitshöchheim, Höhe Weingut am Stein, Klassiker und auch Würzburg-Ludwigstraße Richtung Theater. Hier ist 30 erlaubt.
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4: Und mit der Dame, die beim World Club Dome auf der Bühne war. Bibi Rexha, jetzt für euch im Gong-Programm mit New Religion.

0: Das ist für euch Felix Jähn zusammen mit Cascada und Upside Down hier auf Radio Gong. Immer wieder spannend, wir sagen euch, was in der Region los ist und wir sind mal wieder die Ersten. Beziehungsweise bei uns in der Region wird zum allerersten Mal im bayerischen Polizeidienst, im Streifendienst, jetzt mit einem Taser gearbeitet. Also hoffentlich natürlich nicht, er soll nur im äußersten Notfall zum Einsatz kommen, aber seit heute läuft ein Polizeipilotversuch mit den Polizeiinspektionen Regensburg, Süd, Augsburg, Mitte und eben Schweinfurt, wo der Taser offiziell quasi dann zum Einsatz kommen kann und darf. Wie genau, erklärt Thomas Hecht als Arbeitsgruppenleiter.
1: Es gibt verschiedene Einsatzlagen. Der Taser hat ganz klare rechtliche Vorgaben, wo man den einsetzen darf. Es ist ein Mittel des unmittelbaren Zwangs. Und wenn das erfolgversprechendste Mittel ist bei einer Prüfung, bei einer rechtlichen oder der Verhältnismäßigkeit, dann werden die Kollegen dann, wenn sie über dieses Einsatzmittel verfügen, auch mal den Taser zum Einsatz bringen.
0: Ja, für alle, die beim Taser erstmal ein Fragezeichen im Kopf haben, was war das nochmal? Also das ist wie eine Pistole, an der zwei Metallpfeile sind. Da sind dann Drähte dran und die werden dann eben abgefeuert auf eine polizeiliche Zielperson, die vor einem steht, im äußersten Notfall eben. Dadurch dringen die Pfeile in die Haut ein, zur Erklärung, und dann schließt sich der Stromkreis und durch den Stromstoß, der dadurch ausgelöst wird, wird zur Erklärungsmediziner auch das Nervensystem einfach für ein paar Sekunden komplett überlastet und der Getroffene verliert eben die Kontrolle über seine Muskeln, zuckt so richtig im wahrsten Sinne des Wortes zusammen und wird dann eben kurz eben so unfähig, dass er eben fixiert werden kann oder eben von den Polizisten außer Gefecht gesetzt werden kann. Das Ganze wird nicht nur im normalen trainiert, sondern eben teilweise sogar mit Virtual Reality, um zu gucken, wie die Distanzen sind.
1: Wir haben jetzt aktuell nur die Möglichkeit mit einem Virtual Reality System, das eben auch so den Einsatz zu drinnen, wo man jetzt Entfernungen einschätzen kann oder auch dementsprechend andere Lagen lösen kann.
0: Ja, es ist natürlich so, dass das ein Einsatz ist, der im äußersten Notfall nur genommen wird, aber eben jetzt soll gezeigt werden, ob es im Streifeneinsatz und wie es im Streifeneinsatz eben getestet werden kann. Was auch klar ist, ist, die Polizisten selbst zumindest, wie Thomas Hecht erklärt, haben es an sich selbst zumindest noch nicht ausprobiert.
1: Nein, also wir haben grundsätzlich Selbstversuche ausgeschlossen.
0: Ja, wir werden schauen, wie dieser Versuch und dieses Pilotprojekt weiterläuft. Also nicht erschrecken, wenn an dem Polizeigürtel jetzt nicht nur eben dann die Handschellen hängen, die man schon kennt, oder eben auch die dienstliche Waffe, sondern jetzt meistens dann auch gelb und etwas größer der Taser, der in Schweinfurt als bayerische Polizei als Erstregion für den Streifendienst eben aktuell getestet wird bei einem Pilotprojekt. Aber keine Sorge, hoffentlich seht ihr ihn nie.

0: Für alle, die am Wochenende auch die Hochzeitsglocken gehört haben, der eine oder andere vielleicht, der auch geheiratet hat, Glückwunsch, dass ihr euch getraut habt. Wir auf jeden Fall trauen uns Richtung Feierabend zu blicken, nicht zu schnell fahren. Blitze haben wir nämlich auch gesehen. Nicht, dass es noch irgendwie den Potzblitz eben am Straßenrand gibt, B27 Nordrhein-Gente Richtung Pfalz-Höchheim, Höhe Weingut am Stein und Würzburg-Ludwigstraße Richtung Theater, auch da nicht zu schnell.
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1: Ich bin Christoph Schmidt. Bisher haben ihn nur Spezialeinheiten in Bayern. Künftig könnten Taser von allen Streifenpolizisten getragen werden. Vorher steht eine Testphase von einem halben Jahr in drei bayerischen Orten an, darunter in Schweinfurt.
2: Die Taser haben eine ähnliche Form wie eine Pistole und verschießen Pfeile. Treffen diese ihr Ziel, geben sie einen starken Stromimpuls ab. Die Muskeln verkrampfen, die Person ist für mehrere Sekunden gelähmt. Das Innenministerium sagt, ist beispielsweise der Abstand für Schlagstock oder Pfefferspray zu groß, kann der Taser eine unschädlichere Alternative zur Pistole sein. Kritiker dagegen fürchten, der Stromstoß könnte dennoch schwerwiegende körperliche Schäden auslösen. Katrin Haffinger, Nachrichtenredaktion.
1: Sie soll den Weinbau in Franken in die Zukunft führen. Als bundesweit erste Frau soll Barbara Becker am Nachmittag zur Präsidentin eines Weinbauverbandes gewählt werden. Die CSU-Landtagsabgeordnete aus Wiesenbronn ist die einzige Kandidatin für die Nachfolge von Arthur Steinmann. Er hatte das Ehrenamt 17 Jahre lang inne. Becker übernimmt in einer angespannten Lage. Sinkender Weinkonsum, steigende Kosten und teure Steillagen setzen die Winzer unter Druck. Wann ist die Gefahr eines Zeckenbisses besonders hoch und wann stecken sich Menschen eher mit FSME oder Borreliose an? Dieser Frage gehen Forschende der Uni Würzburg gemeinsam mit einem Münchner Team nach. In der Oberpfalz untersuchen sie sogenannte FSME-Hotspots unter anderem mit Drohnen und Proben aus dem Wald. Ziel ist es, Risikofaktoren besser zu verstehen und so genauere Vorhersagen zu möglichen Ansteckungszeiten zu ermöglichen. Obwohl die Arbeitslosigkeit in Deutschland seit Jahren größer wird, waren im ersten Quartal bundesweit mehr als 1 Million Arbeitsplätze unbesetzt. Das geht aus der jüngsten Stellenerhebung des Instituts für Arbeitsmarkt- und Berufsforschung in Nürnberg hervor. Das Problem: häufig passen die Anforderungen der Unternehmen nicht zu den Qualifikationen der Arbeitssuchenden.
3: Vielen Dank, Christoph Schmidt, für die Nachrichten aus der Region. Ihr könnt sie jederzeit nochmal nachlesen, auch bei uns mit einem Klick gratis, radiogong.com oder bei uns in der Gong-App.
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3: Noch sind das harmlose Wolken, die uns begleiten bei immer noch warmen 27 Grad in der Würzburger Innenstadt, aber die werden im Laufe des Abends schon noch Regen und vor allem Abkühlung und teilweise Schauer und Gewitter bringen. So zwischen 19, 20, 21 Uhr ziehen so die ersten Regenfelder drüber und dann kann es auch in der Nacht immer wieder mal regnen, auch morgen so bis in den Mittag rein. Der Nachmittag morgen ist eigentlich nochmal richtig schön, da kommt die Sonne richtig raus, wenn wir sie heute auch vermissen. Morgen ist sie da, dann aber kommen wieder Schauer und Gewitter und spätestens ab Mitte der Woche ist es erstmal unbeständig und die Temperaturen schwanken so knapp unter 20 Grad.
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3: Einen schönen Gruß nochmal auf die Straßen. 16 Uhr 33 Minuten. Aktuell haben wir keine größeren Störungs- oder Verkehrsmeldungen. Euch allen eine gute und sichere Fahrt. Aber nicht zu schnell fahren. Blitze haben wir gesehen. Lengfeld Industriestraße. Statt einwärts stehen sie B27 Nordtangente Richtung Pfalzhöchheim, Höhe Weingut am Stein und Würzburg in der Ludwigstraße Richtung Theater.
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3: Euch einen schönen Montag, Feierabend.

0: Wir zaubern euch schnapp den Feierabend herbei. 16 Uhr und 43 Minuten. Ihr hört Radio Gong, euren Heimvorteil. Ich hoffe, ihr seid schon im Feierabendmodus, der erste Feierabend der Woche. Und wir freuen uns sehr mit allen, die am Wochenende einfach eine gute Zeit hatten. Das Wetter war ja am Sonntag vor allem auch nochmal hervorragend. Der ein oder andere ist losgezogen, um was zu erleben. Und einer unserer Hörer ist tatsächlich gar nicht aus dem Grinsen rausgekommen, weil er Kai aus der E-Kiste für uns ist. Er hat nämlich als Gong-Efluencer eine voll elektrische Version des Smart-Hashtag-One bekommen, als Premium-Version, eine Woche zum Testen, und das hat er auch gemacht. Ist total beeindruckt gewesen, 3 Stunden umsonst geparkt am Wochenende beim Shoppen, dank des E-Kennzeichens, das hat ihn gefreut. Das Platzangebot war auch gut, also die Einkaufstüten konnte er auch gut einladen, weil es ist ja ein 5-Sitzer und nicht mehr quasi der klassische 2-Sitzer als Smart. Und auch das Lichtdesign hat ihn beeindruckt, als er dann quasi nach dem Kinobesuch nach Hause gefahren ist, war das fast beeindruckend, so wie das, was auf der Leinwand geflackert ist. Ein kleines Problem hat er aber dann doch gehabt. Eine Challenge war nämlich nach dem langen Wochenende und über 390 Kilometer Fahrt das erste Laden.
1: Weil ich mit der Kreditkarte beim ersten Ladepunkt laden wollte, da war dann das Kartenterminal leider außer Betrieb. Bei der zweiten Station, also eine andere, da wollte sich die App, wo ich dafür gedownloadet habe, extra nicht mit der Ladestation verbinden. Aber zu meinem Glück, die neueste Ladestation, wo in Karlstadt zur Verfügung steht, da hat alles wunderbar funktioniert. Die App hat sich sofort mit der Ladestation verbunden. Man konnte mit PayPal oder mit Kreditkarte zahlen. Das war absolut kein Problem. Ging auch sehr schnell.
0: Ja, und im Vergleich zu manch anderem, der ja am Wochenende auch nochmal getankt hat und gemerkt hat, oh, der Rückreiseverkehr mal wieder an den Pfingstferien, der hat sich auch in der Zapfsäule deutlich zu bemerken gemacht, sodass die Preise auch wieder mit einer 2 vorne immer fast begonnen haben. Da hat er dagegen gerechnet, dass er sich tatsächlich was gespart hat.
1: Wir haben also gut 20 kW haben wir rein, zu einem Kostenpunkt von gut 10 Euro, das ist ganz in Ordnung, und ein definitives Ersparnis zum Benzin bzw. Diesel.
0: Ja, ein paar Tage darf ich noch fahren. Wir freuen uns mit ihm, Kai, unser Gong-Efluencer mit dem Smart-Hashtag-One vom Emil Frey Mang und Franken zur Verfügung gestellt und jetzt für ihn quasi unser Testobjekt der Begierde. Wir sind gespannt, wie sein Fazit dann in den nächsten Tagen auch ausfällt. Mit einer Woche E-Mobilität powered bei Radio Gong als Gong-Efluencer, unser Kai aus der E-Kiste.

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0: 10 Minuten vor 5. Kamerad bringt uns in die passende Stimmung, um den Feierabend auch zu feiern. Und wir haben für euch noch die Blitzer nicht zu schnell fahren. B27, Nordtangente Richtung Pfalzöcher, Höhe Weingut am Steid. Ja, ja, wie er singt. Lengfeld, Industriestraße und Würzburg, Ludwigstraße Richtung Theater.
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2: Ich bin Moritz Einzel. Wird aus Stuttgart 21 jetzt Stuttgart 31? Das Milliardenprojekt des neuen Stuttgarter Hauptbahnhofs wird noch später fertig als gedacht, berichtet die Frankfurter Allgemeine Zeitung. Demnach muss die Eröffnung des neuen unterirdischen Bahnhofs auf Ende 2031 verschoben werden. Grund seien drastische Versäumnisse bei der Deutschen Bahn. Schnelleres Internet, mehr Mobilfunk und weniger Bürokratie. Bund, Länder, Kommunen und die Telekommunikationsbranche haben einen gemeinsamen Ausbaupakt beschlossen. Allein im kommenden Jahr wollen die Unternehmen fast 11 Milliarden Euro in Glasfaser- und Mobilfunknetze investieren. Zoe Tassovali berichtet.
3: Damit neue Leitungen und Mobilfunkmasten schneller gebaut werden können, sollen Genehmigungen künftig deutlich einfacher und digitaler ablaufen. Außerdem wollen die Anbieter ihre Netze stärker gemeinsam nutzen. Das bedeutet mehr Wettbewerb, ohne dass überall doppelt gebaut werden muss. Ob die Ziele tatsächlich erreicht werden, soll regelmäßig überprüft werden. Dafür bekommt auch die Bundesnetzagentur zusätzliche Kontrollaufgaben.
2: NATO-Kampfjets haben über Lettland eine Drohne abgeschossen. Die Streitkräfte des baltischen EU- und NATO-Landes teilten mit, dass das Flugobjekt aus Russland in den Luftraum eingedrungen sei. Die Behörden forderten die Bewohner in mehreren Regionen im Osten Lettlands dazu auf, in Schutzräume zu gehen. Bei einem schweren Erdbeben auf den Philippinen sind nach Angaben der örtlichen Behörden mindestens 32 Menschen ums Leben gekommen. Rund 130 weitere Personen in den betroffenen Gebieten wurden verletzt. Das Beben der Stärke 7,8 hatte am Morgen die südliche Insel Mindanao erschüttert. Gebäude stürzten ein, Menschen rannten in Panik auf die Straßen.
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4: Erst hatte er sich daneben benommen, dann zückte er auch noch ein Messer. Ein Unbekannter hat am Sonntagabend den Kellner eines Würzburger Restaurants in der Innenstadt bedroht. Der Mann war gebeten worden, das Lokal zu verlassen, weil er andere Gäste mit seinem Verhalten belästigt hatte. Als es um die Rechnung ging, kam es zum Streit mit dem Kellner. Schließlich zog der Unbekannte ein Messer, ehe er in Richtung Marktplatz flüchtete. Ein verdächtiger Koffer mit vermeintlichen Zündschnüren hat gestern Mittag die Polizei am Radweg im Bereich Kitzingen auf den Plan gerufen. Der Koffer war zwischen Markt Steft und Hohefeld an einer Sitzgruppe entdeckt worden. Vorsorglich rückten Spezialisten des LKA an. Wie sich zeigte, waren in dem Koffer Akkus gelagert, die sich wegen der Hitze aufgebläht hatten.
5: Dankeschön, Christoph Schmidt, für dieses Update. Ihr könnt alle Nachrichten aus der Region gerne nochmal nachlesen. Gratis jederzeit bei uns auf radiogong.com und bei uns auch in der Gong-App.
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5: So, ein paar Wolken sind da, ansonsten ist es noch relativ warm. Die Sonne hat vorgeleistet, 27 Grad im Schatten messen wir auch noch hier in der Semmelstraße. Aber die Wolken werden dicker und der Westwind wird dann Schauer und Gewitter zu uns bringen. So zwischen 19, 20, spätestens 21 Uhr werden wir alle mal dann kurz abgeduscht und das Thermometer wird heute Nacht auch auf 16 bis 14 Grad runtergehen. Morgen auch maximal nur noch 21 Grad und das ist quasi am Nachmittag noch das Warme, weil die Sonne wieder rauskommt. Dann ab Mittwoch und Wochenmitte größere Regengebiete, die es immer wieder auch unter 20 Grad runterkühlen.
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5: Schönen Gruß auf die Straßen, 17 Uhr und 3 Minuten. Momentan haben wir keine größeren Störungs- oder auch Verkehrsmeldungen für euch. Also gute und sichere Fahrt, wo ihr gerade unterwegs seid. Aber nicht zu schnell fahren. Blitze haben wir gesehen. Lengfeld Industriestraße statt einwärts. B27 Nordtangente Richtung Pfalz-Höchheim, Höhe Weingut am Stein. Und auch Würzburg-Ludwigstraße weiterhin Richtung Theater.
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5: Und wie gesagt, wir wollen das Sommerfeeling verlängern mit einem der Sommerfeeling-Hits. Hier ist Gabriel.

0: Hier ist Radio Gong, euer Sender mit Time Vorteil, mit One Republic rein in den Montagfeierabend. Und was war das nochmal für ein letztes WM-freies Wochenende? Ne? Ab dem nächsten Wochenende Spiele noch und nöcher, hoch und runter, Public Viewings, alle dekorieren. Mal schauen, wie es eben so wird. Aber jetzt das Wochenende war auch nochmal krass. Auch das finale Wochenende zum Beispiel des Würzburger Weindorfs. An 10 Tagen kamen wieder rund 50.000 Menschen zu uns ins Herz unserer wunderschönen Weinstadt eben zum Schöppeln. Das war sehr gut. Aber gleich dreimal so viele an nur 3 Tagen waren es beim größten Club der Welt. 150.000 feierten beim World Club Down zum Beispiel mit Robin Schulz auf der Bühne. Und mittendrin unsere Gong-Hörerin Franzi, der hatten wir ja ein Ticket dafür spendiert. Die hatte definitiv eine gute Zeit. Ein bisschen weniger, aber auch rekordverdächtige 80.000 haben in die andere Richtung, quasi also andere Musikrichtung und auf Luftlinie-Richtung gefeiert, nämlich bei Rock im Park. Iron Maiden, Limp Bizkit und natürlich Sie hier waren zu hören. Wer da am Sonntag still war, hat fast tatsächlich die Klänge hören können, als Linkin Park nochmal ordentlich aufgedreht hat. Aber ansonsten war es wirklich krass. Und im Vergleich zu dieser ja doch eher lauteren Musik war es auch schön in Würzburg, als man das gehört hat. Das hat man nämlich wirklich gehört.
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0: Die kleine und feine Nachtmusik in Würzburg, nämlich im historischen Hofgarten der Residenz auf Decken und Kerzenschein beim wohl romantischsten Abend, den man in Würzburg verbringen kann. 2000 Leute waren noch da. Und wer es nicht geschafft hat, am 19.06. ist dann nochmal quasi die zweite Ausgabe. Könnt ihr euch auch nochmal ab 21 Uhr anstellen, um eventuell da noch ein Ticket zu bekommen. Und apropos Ticket bekommen, für alle, die lieber ein Date bei Rock im Park nächstes Jahr machen, die Tickets dieses Jahr waren ja schnell ausverkauft. Ihr müsst schnell sein. Morgen ab 12 Uhr startet nämlich der Vorverkauf mit Headlinern wie diesen hier. Blink 182, also es geht großartig weiter und wir freuen uns auf jetzt erstmal die WM und alle anderen Festivals, die dann auch in der Zeit kommen. Ne? In den nächsten 2 Wochen zum Beispiel ja auch das Heroes Festival, was in Geiselwind stattfindet. Also es beginnt nicht nur der WM, sondern für viele eben auch jetzt nach Rock im Park und Co. der Konzertsommer des Jahres.

0: Das für euch der lange Weg der Proclaimers. 500 Miles sind sie gelaufen, um am Ende diesen Song für euch zu präsentieren. Wir sind aber auch unterwegs bei uns in der Region, um eben zu gucken, was so geht, beziehungsweise wo was geht. Und einen etwas längeren Weg hinter sich hat unsere Kollegin, die heute nämlich zur Wahl der neuen Weinbaupräsidentin gefahren ist, nämlich Sina. Und sie hat uns erklärt, warum der Weg zu einer Weinbaupräsidentin deutschlandweit relativ lang war, aber jetzt dank uns Franken endlich zu Ende ist.
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1: Ich bin Christoph Schmidt. Wer diese Woche mit dem Auto unterwegs ist, muss sich auf mehr Verkehrskontrollen einstellen. Grund dafür ist eine Aktionswoche der Polizei in Unterfranken.
2: Zu hohe Geschwindigkeit oder Ablenkung am Steuer sind mit die häufigsten Unfallursachen. Deshalb macht diese Woche die Polizei Autofahrer in Unterfranken besonders auf Gefahren im Straßenverkehr aufmerksam. Ziel ist es, das Verhalten der Autofahrer zu verbessern. Lkw-Kontrollen stehen ebenso im Mittelpunkt. Letztes Jahr gab es in Unterfranken über 3.300 Verkehrsunfälle mit LKWs. Dabei kam es zu 12 Todesfällen. Mit der Aktionswoche möchte die Polizei für mehr Sicherheit im Straßenverkehr sorgen. Maja Fleischer, Nachrichtenredaktion.
1: Die Sanierung des Würzburger Mainfrankentheaters wird erneut teurer. Der Stadtrat soll am Donnerstag den Kostenrahmen von bisher 103 auf 135 Millionen Euro anheben. Das zeigen die Sitzungsvorlagen. Grund ist, dass die bisher genehmigten Mittel nahezu ausgeschöpft sind und weitere Bauaufträge nur mit einem höheren Budget vergeben werden können. Die Entwicklung kommt nicht überraschend. Bereits im Oktober war von Gesamtkosten in Richtung von 146 Millionen Euro ausgegangen worden. Eine neue Prognose soll im Herbst folgen. Falsch entsorgter Müll kann große Folgen haben. Durch die falsche Entsorgung von Batterien und Akkus kommt es in der Region immer wieder zu Bränden in Müllautos. Davor warnt das Landratsamt Kitzingen jetzt. Besonders Einweg-Vapes sind problematisch. Bei Druck oder Beschädigung können sich die entzünden. Akkus und Batterien gehören nicht in Restmüll oder Metallschrott. Sie müssen zum Wertstoffhof oder können im Handel zurückgegeben werden. Wird aus Stuttgart 21 jetzt Stuttgart 31? Das Milliardenprojekt des neuen Stuttgarter Hauptbahnhofs wird noch später fertig als gedacht, berichtet die Frankfurter Allgemeine Zeitung. Demnach muss die Eröffnung des neuen unterirdischen Bahnhofs auf Ende 2031 verschoben werden, also gut 10 Jahre später als ursprünglich geplant. Grund seien drastische Versäumnisse bei der Deutschen Bahn.
3: Vielen Dank an dich, Christoph Schmidt. Ganz drastisch und vor allem kostenfrei, aber könnt ihr alle Nachrichten aus der Region nochmal nachlesen bei uns auf der Homepage. Und bei uns auch in der Gong-App.
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3: Die Wolken werden jetzt dicker, tatsächlich gefühlt von Stunde zu Stunde so ein paar Prozent mehr, bis sie richtig dunkel werden. Und dann kann es ordentlich krachen. Heute so zwischen 19, 20, 21 Uhr zieht so ein dickes Regengebiet einmal von links nach rechts über unseren Sendemonitor und dann logischerweise auch durchs ganze Sendegebiet entlang des Maines. Und dann wird es deutlich kühler dahinter werden. 16 bis 14 Grad heute Nacht, das ist schon mal das Ergebnis. Morgen auch nur so bis um 21 Grad möglich. Der böige Westwind bleibt dabei, kann aber uns auch Sonne bringen am Nachmittag. Das ist das Schöne, ab der Mittagszeit ist der Dienstag nochmal ein schöner Tag. Der Mittwoch allerdings wird dann wieder erstmal ziemlich wechselhaft und unbeständig. Und bis Freitag können dann immer wieder Schauer mit dabei sein bei Temperaturen unter 20 Grad.
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3: Schönen Gruß nochmal auf die Straßen. 17.34 Uhr. Ihr habt freie Fahrt. Wir wünschen gute Fahrt, aber nicht zu schnell. Blitze haben wir auch gesehen. Lenkfeld Industriestraße stehen sie zum Beispiel stadteinwärts. Und B27 Nordtangente Richtung Veitshöchheim, Höhe Weingut am Stein.
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3: Und der zaubert euch gemeinsam mit Lady Gaga hoffentlich ein Lächeln auf die Lippen. Pünktlich zum Start rein in den Feierabend für alle, die ein bisschen länger unterwegs waren oder jetzt eben auf dem Weg nach Hause sind. Wir begleiten euch rein in einen hoffentlich schönen ersten Feierabend. Jetzt mit Lady Gaga.

0: Himmlische Klänge von Ed Sheeran, geremixed von unserem Tobi. Vielen Dank für diese tanzbare Version der letzten 10 Minuten für In The Mix. Und ich wünsche euch gleich viel Spaß mit meiner Kollegin Felicia Stichter. Sie übernimmt gleich mit den Hits des Tages hier. Bis morgen. Habe die Ehre und hebe die Haare.
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1: Ich bin Moritz Heinzel. Das deutsch-französische Kampfjet-Projekt ist gescheitert. Bundeskanzler Merz und Frankreichs Präsident Macron haben sich darauf geeinigt, das milliardenschwere Rüstungsvorhaben aufzugeben. Die Unternehmen Dassault und Airbus hätten beim Bau des gemeinsamen Kampfflugzeugs nicht zusammengefunden. Das Rüstungsprojekt war jahrelang vorbereitet worden. Die Zahl der Beratungen am bundesweiten Hilfetelefon Gewalt gegen Frauen hat im vergangenen Jahr erneut einen Höchststand erreicht. Die Hotline wurde 2025 knapp 70.000 Mal für eine Beratung gewählt, teilte das Bundesamt für Familie und zivilgesellschaftliche Aufgaben mit. Das entspreche 190 Beratungen pro Tag im Schnitt. Die häufigsten Anlässe für Frauen, das Hilfetelefon zu kontaktieren, waren häusliche und sexualisierte Gewalt. Der Brand letzte Nacht in einem Umspannwerk in Reutlingen könnte gezielt gelegt worden sein. Die Vorgehensweise deute auf linksextremistische Täter hin, wie die deutsche Presseagentur erfahren hat. Es gebe Parallelen zu Taten in Berlin. Dort hatte es zum Beispiel im Januar einen mutmaßlich linksextremistischen Brandanschlag auf die Stromversorgung gegeben. Deutschland will den Netzausbau für schnelleres Internet und für Mobilfunk deutlich beschleunigen. Bund, Länder, Kommunen und die Telekommunikationsbranche haben dazu heute einen gemeinsamen Ausbaupakt beschlossen. Zum Beispiel sollen neue Leitungen schneller gebaut werden können und Genehmigungen sollen digitaler ablaufen. Allein nächstes Jahr wollen die Unternehmen fast 11 Milliarden Euro investieren. In Liverpool wird Jürgen Klopp schon verehrt. Dort war er ja 9,5 Jahre Trainer des Premier League Clubs FC Liverpool. Jetzt hat der 58-Jährige einen Orden des britischen Königshauses erhalten. Klopp wurde für außerordentliche Dienste am Fußball und seinen andauernden Beitrag für die Menschen in Liverpool ausgezeichnet. Der Orden ist knapp unterhalb des Ritterschlags angesiedelt.
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2: Die Polizei in der Region warnt erneut vor Telefontrickbetrügern. Zuletzt wurde eine Frau im Bereich Miltenberg um einen fünfstelligen Betrag gebracht. Bei ihr hatten sich falsche Polizisten gemeldet. Sie hätten einen Einbrecher gestellt. Bei ihm sei auch die Adresse des Opfers gefunden worden. Es sei also zu befürchten, dass auch bei ihr eingebrochen werde. Daraufhin übergab die Frau die Wertsachen an einen Abholer. Die Polizei warnt davor, dass solche Anrufe auch weiter in der Region auftreten können. Meist grasen die Betrüger ganze Regionen regelrecht ab. Ein schwerer Mountainbike-Unfall hat am Sonntag zu einem komplizierten Rettungseinsatz in der Rhön geführt. Ein Radfahrer war in einem steilen Waldstück gestürzt. Weil die Unfallstelle für normale Rettungswagen nicht erreichbar war, mussten Einsatzkräfte der Bergwacht ran. Ein Rettungshubschrauber zog den Patienten schließlich mit einer Seilwinde nach oben aus den Bäumen.
3: Dankeschön, Christoph Schmidt, für diese News. 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
3: Noch ist es trocken in den meisten Teilen der Region und auch angenehm warm bei um die 25 Grad. Im Laufe des Abends kommen da aber jetzt Schauer und Gewitter dazu und heute Nacht sinken die Temperaturen auf 16 bis 14 Grad. Morgen haben wir so einen Mix aus allem, viele Wolken, Schauer, Gewitter, aber auch ein bisschen die Sonne. Die Höchstwerte bei 19 bis 21 Grad.
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3: Hallo zu euch in die Autos. Wir haben die A7 Ulm in Richtung Fulda zwischen dem Kreuz Biebelried und Estenfeld. Achtung, da liegen Reifenteile auf der Fahrbahn. Und ihr werdet noch geblitzt und zwar in Hammelburg in der Friedhofstraße auf beiden Seiten. In Lengfeld in der Industriestraße, dann auf der B27 die Nordtangente in Richtung Veitshöchheim auf Höhe Weingut am Stein und auf der B287 Schweinfurt in Richtung Münnerstadt vor dem Langen Schiff. Wo auch immer ihr seid, eine gute Fahrt.
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3: Und mit euren meistgelikten, meistgesuchten und meistgeklickten Hits des Tages. Und das ist Olivia Dean jetzt für euch. Man, I Need.

0: Gute Laune gibt's von Holly Humberstone, To Love Somebody, Top 10 der meistgelikten Tracks.
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0: Ja, wir genießen so ein bisschen die Ruhe vor dem Sturm, ne? Aktuell 25 Grad noch bei uns in der Region. Später soll es dann aber auch wieder ganz schön regnen. Aber was können wir denn jetzt zum Feierabend noch machen, Chiara?
2: Ja, zum Feierabend könnt ihr es euch heute mit Meryl Streep beim Stricken gemütlich machen. Im Strickkino im Cineworld wird heute nämlich der zweite Teil von Der Teufel trägt Prada gezeigt. Am Stadtstrand in Würzburg gilt heute dagegen das Motto Bella Italia. Das Ganze heute mit Italo-Pop und auch einem Aperol-Special. Für Zürchheim verlängert dagegen nochmal das Wochenende auf dem Makrelenfest. Da gibt's heute nochmal leckeren Steckerlfisch, Fischbrötchen und auch Feststimmung im Festzelt. Und für alle Ladies lohnt sich heute auch ein Abstecher nach Schweinfurt. Auf dem Schweinfurter Volksfest ist heute nämlich Ladies Night angesagt. Bedeutet, alle Ladies bekommen heute Rabatte an vielen Fahrgeschäften und Ständen auf dem Festgelände.
0: Alle Tipps gibt's wie immer zum Nachlesen nochmal auf radiogong.com.
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0: Und wir machen jetzt weiter mit der neuen Nummer 1 der Gong Top 30. Teddy Swims hat es zum ersten Mal geschafft. Das ist Mr. Know-It-All hier bei eurem Heimvorteil. Ich wünsche euch einen schönen Feierabend.

Das ist ein absolut cooler Track, der gerade ziemlich viral geht. Temper City und Self-Aware. Top 5 der meistgesuchten Tracks und Top 30 der meistgelikten. Und ich habe jetzt einen coolen Anwärter auf den Sommerhit des Jahres. Der gibt nämlich so richtig schöne Cocktailbar-Vibes. Das ist Ügel jetzt für euch mit Move Into the Sun.

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1: Ich bin Christoph Schmidt. Premiere im fränkischen Weinbau. Der Weinbauverband hat am Nachmittag in Ochsenfurt erstmals eine Frau zur Präsidentin gewählt.
2: Damit beginnt jetzt ein neues Kapitel. Barbara Becker steht künftig an der Spitze des fränkischen Weinbauverbands und vertritt den Frankenwein weltweit. Die Wahl ist nicht nur für die Region ein Novum, sondern Becker ist deutschlandweit die erste Frau in dieser Funktion. Als Vorsitzende wird sie zum Sprachrohr für die Winzer, vertritt deren Interessen gegenüber Politik und Behörden und gestaltet die strategische Ausrichtung des Verbands. Becker wird auch Nachfolgerin von Arthur Steinmann, der das Amt 17 Jahre innehatte. Shari Golla, Nachrichtenredaktion.
1: Polizeibeamte in Schweinfurt haben seit heute 50.000 Volt immer griffbereit. Als einzige Dienststelle in Mainfranken testen die Polizisten ab sofort Taser im Streifendienst. Den offiziellen Startschuss gab Innenstaatssekretär Sandro Kirchner am Nachmittag. Mit den Tasern können Beamte aus mehreren Metern Entfernung Angreifer mit Elektroschocks treffen. Sie werden so für mehrere Sekunden bewegungsunfähig. Taser sollen die Lücke zwischen Schlagstock oder Pfefferspray und der Dienstwaffe schließen. Wann ist die Gefahr eines Zeckenbisses besonders hoch und wann stecken sich Menschen eher mit FSME oder Borreliose an? Dieser Frage gehen Forschende der Uni Würzburg gemeinsam mit einem Münchner Team nach. In der Oberpfalz untersuchen sie sogenannte FSME-Hotspots unter anderem mit Drohnen und Proben aus dem Wald. Ziel ist es, Risikofaktoren besser zu verstehen und so genauere Vorhersagen zu möglichen Ansteckungszeiten zu ermöglichen. Das deutsch-französische Kampfjet-Projekt ist gescheitert. Bundeskanzler Merz und Frankreichs Präsident Macron haben sich darauf geeinigt, das milliardenschwere Rüstungsvorhaben aufzugeben. Die Unternehmen Dassault und Airbus hätten beim Bau des gemeinsamen Kampfflugzeuges nicht zusammengefunden. Das Rüstungsprojekt war jahrelang vorbereitet worden.
3: Dankeschön, Christoph Schmidt, für diese News. 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
3: Ja, in den ersten Teilen der Region fängt es langsam an, ein bisschen zu regnen. Das geht jetzt auch heute Abend erstmal so weiter. Die Temperaturen sinken dann auf 16 bis 14 Grad heute Nacht. Morgen haben wir so von allem ein bisschen was dabei. Wir haben viele Wolken, ein paar einzelne Schauer und Gewitter, aber auch teilweise die Sonne dabei bei 19 bis 21 Grad.
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3: Hallo zu euch in die Autos. Wir haben die A3 Nürnberg in Richtung Würzburg. Zwischen Rottendorf und Randersacker. Achtung, da liegen Reifenteile auf der Fahrbahn wegen eines liegengebliebenen Fahrzeugs. Ansonsten werdet ihr noch geblitzt. Und zwar in Hammelburg in der Friedhofstraße. In Lenkfeld in der Industriestraße. Dann auf der B27 die Nordtangente in Richtung Veitshöchheim auf Höhe Weingut am Stein. Und dann auf der B287 Schweinfurt in Richtung Münnerstadt vor dem Langen Schiff. Wo auch immer ihr seid, eine gute Fahrt euch.
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3: Und mit euren meistgelikten, meistgesuchten und meistgeklickten Hits des Tages. Und das ist Kamrat jetzt für euch mit Hug Yourself.

Neu hier bei Radio Gong, David Guetta, Alec und Stick Figure mit Run, Run River. Und wenn ihr euch jetzt fragt, den kenne ich doch schon. Aber irgendwie klingt er auch ein bisschen anders. Ja, vielleicht wegen dieses Tracks hier. Stick Figure und Angels Above Me im MBD Remix. Der ist in den sozialen Medien die letzten Wochen total viral gegangen und war auch bei uns auf der 1 mehrfach in den Gong Top 30. Und das haben auch David Guetta und Alec mitbekommen und haben quasi daraus Run Run River jetzt neu gemixt, nur 3 Wochen später. Ursprünglich kommt der Song Angels Above Me, aber eigentlich sogar aus 2019. Ist also doch noch ein ganzes Stück älter. Also, da müssen wir erstmal durchblicken, aber wenn euch jetzt die neue Version von David Guetta, Alec und Stick Figure Run Run River genauso gut gefällt wie davor, dann gebt dem gerne ein Like auf radiogong.com.

Das ist der meistgelikte Track heute hier bei Radio Gong. Martin Garrix und Ed Sheeran mit Repeated. Ja, der Song hat tatsächlich 12 Jahre gedauert, bis er fertiggestellt worden ist. Aber immerhin, es hat keine 12 Jahre gedauert, bis Taylor Swift uns einen neuen Track geliefert hat. Ganz neu, nämlich hier am Start bei Radio Gong. I Knew It, I Knew You heißt er. Und es ist tatsächlich der Soundtrack für den neuen Film Toy Story 5. Ja, der kommt erst Mitte Juli, das heißt, ein bisschen müssen wir uns noch gedulden, aber immerhin können wir schon den Soundtrack hören und er hat auch wieder so leichte Country-Vibes. Das ist Taylor Swift jetzt hier für euch. I Knew It, I Knew You.

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1: Ich bin Helen Martin. Kameras, Bodycams und Schutzhelme. Die Deutsche Bahn will für mehr Sicherheit für ihre Mitarbeitenden sorgen. Anfang Februar hatte ein tödlicher Angriff auf einen Zugbegleiter in der Westpfalz für bundesweites Entsetzen gesorgt. Ursula Winkler berichtet.
2: So laufen an Bahnhöfen und auch in Zügen tausende Kameras. Die Bilder sollen künftig in Echtzeit ausgewertet werden. Eine künstliche Intelligenz schlägt dann bei Konflikten Alarm. Außerdem wird in einigen Zügen eine Doppelbesetzung getestet. Ab Juli sollen bei der Schutzausrüstung auch stichfeste Westen getestet werden. Freiwillig können die Mitarbeiter mit Kundenkontakt auch Bodycams tragen. Sie sollen sogar zum Standard werden.
1: Fast 70.000 Anrufe hat es letztes Jahr beim Hilfetelefon Gewalt gegen Frauen gegeben. Neuer Rekord. Laut dem Bundesamt für Familie und zivilgesellschaftliche Angelegenheiten gab es pro Tag im Schnitt 190 Beratungen. In den meisten Fällen ging es um häusliche oder sexualisierte Gewalt. Das Hilfetelefon ist rund um die Uhr erreichbar, kostenlos und anonym. Deutschland und Frankreich wollen die Rechte von Fluggästen stärken. Passagiere sollen künftig bei Verspätungen und Absagen ab 3 Stunden eine Entschädigung in Höhe von 250 Euro bekommen. So heißt es in einem gemeinsamen Vorschlag von Deutschland und Frankreich. Für Fluggesellschaften soll es außerdem Pflicht werden, einen Link zu einem Online-Formular für den Entschädigungsantrag zur Verfügung zu stellen. Den FC Liverpool coachte er unter anderem zur englischen Meisterschaft und zum Champions-League-Triumph. Jetzt hat Ex-Liverpool-Trainer Jürgen Klopp einen Orden des britischen Königshauses erhalten. Klopp wurde ehrenhalber zum Commander of the Most Excellent Order of the British Empire ernannt. Die Auszeichnung ist knapp unter dem Ritterschlag angesiedelt.
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3: Erst hatte er sich daneben benommen, dann zückte er auch noch ein Messer. Ein Unbekannter hat am Sonntagabend den Kellner eines Würzburger Restaurants in der Innenstadt bedroht. Der Mann war gebeten worden, das Lokal zu verlassen, weil er andere Gäste mit seinem Verhalten belästigt hatte. Als es um die Rechnung ging, kam es zum Streit mit dem Kellner. Schließlich zog der Unbekannte ein Messer, ehe er in Richtung Marktplatz flüchtete. Ein verdächtiger Koffer mit vermeintlichen Zündschnüren hat gestern Mittag die Polizei am Radweg im Bereich Kitzingen auf den Plan gerufen. Der Koffer war zwischen Markt Steft und Hohefeld an einer Sitzgruppe entdeckt worden. Vorsorglich rückten Spezialisten des LKA an. Wie sich zeigte, waren in dem Koffer Akkus gelagert, die sich wegen der Hitze aufgebläht hatten.
4: Dankeschön, Christoph Schmidt, für diese News. 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
4: Ja, es kühlt so langsam ein bisschen runter, so um die 23 Grad noch bei uns in der Region. In manchen Teilen auch der Region ist jetzt mittlerweile auch der Regen angekommen. Ansonsten bleibt er auch noch eine ganze Weile, vor allen Dingen heute Abend. Und die Temperaturen sinken dann auf 16 bis 14 Grad. Morgen starten wir mit vielen Wolken, ansonsten begleiten uns Schauer und Gewitter. Vereinzelt kommt aber auch mal die Sonne raus bei 19 bis 21 Grad.
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4: Hallo zu euch in die Autos. Wir haben die A3 Würzburg in Richtung Nürnberg. Zwischen Schlüsselfeld bzw. zwischen Geiselwind und Schlüsselfeld. Achtung, hier liegen Reifenteile auf der Fahrbahn. Da ein bisschen vorsichtig. Und dann noch die A71 Schweinfurt in Richtung Suhl. Zwischen Poppenhausen und Bad Kissingen-Oerlenbach. Da haben wir einen Eimer auf der Fahrbahn. Da auch ein bisschen vorsichtig bitte. Ansonsten werdet ihr noch geblitzt. Und zwar in Hammelburg in der Friedhofstraße auf beiden Seiten. Und in Lengfeld in der Industriestraße stadteinwärts. Wo auch immer ihr seid. Eine gute Fahrt.
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4: Und mit euren meistgelikten, meistgesuchten und meistgeklickten Hits des Tages hier für euren Feierabend.

Top 20 der meistgelikten Tracks. Alec, Alan Walker und Kiddo sind das mit Headlights. Ja, ich weiß nicht, wie es euch geht, aber ich finde auf Social Media, da sehen halt viele Leute immer perfekt aus, oder? Alle sind immer gut gelaunt, die sehen toll aus, die haben eine gute Zeit, die haben einfach so gefühlt das beste Leben und viele von uns verunsichert das total und man hat das Gefühl, ja, das eigene Leben ist irgendwie komplett langweilig. Deswegen gibt es jetzt übrigens einen neuen Trend auf Instagram und zwar ist das der By-the-way-Trend. Finde ich persönlich eine sehr coole Sache, denn viele Influencer, die laden da jetzt Bilder hoch, die sehen auf den ersten Blick erstmal total schön und perfekt aus und man denkt sich so, oh, die sind am Strand oder oh, die unternehmen was Cooles. Und dann schreiben die aber dazu, warum das Bild eigentlich gar nicht so perfekt ist, wie es scheint und was sie in dem Moment eigentlich beschäftigt hat. Also zum Beispiel, wenn da dann ein Pärchenfoto gepostet wird, da steht dann, wir haben uns vorher ganz doll gestritten. Ja, auf dem Foto grinsen aber beide total glücklich in die Kamera. Oder zum Beispiel bei Influencerin Joy Bella habe ich gesehen, die hat unter ihren Posts geschrieben, wie sie sich bei manchen Bildern überhaupt nicht wohl in ihrem Körper gefühlt hat. Und das zeigt einfach mal so, dass die Influencer sagen, hey, wir haben auch Selbstzweifel. Ich persönlich, ich finde es einen sehr, sehr coolen Trend. Einfach mal so ein Beweis, dass ein Bild halt doch nie die ganze Geschichte erzählt. Und auch wenn Influencer auf den ersten Blick mehr reisen oder auf Festivals gehen oder einfach ständig coole Sachen erleben, bei denen ist halt auch nicht immer alles perfekt.

Das ist ein ganz neuer Track von Ellie Goulding, Black Prada Dress, hier bei eurem Heimvorteil. Übrigens, ganz kurz, Ellie Goulding hat uns schon so viele coole Banger geliefert, unter anderem den hier. Damals der Soundtrack zum Film 50 Shades of Grey und deswegen natürlich auch komplett viral gegangen. Love Me Like You Do. Aber auch der Track hier war sehr erfolgreich. Einer ihrer ersten wirklich erfolgreichen Tracks, das ist Lights. Also, Ellie Goulding hat was Neues am Start, Black Prada Dress. Wenn der euch gefällt, dann liked den gerne fleißig auf radiogong.com oder in der Gong-App, so wie ihr diesen hier auch fleißig liked. Ein Track, der vor allen Dingen auf Social Media gerade sehr viral geht und es auch diesen Sonntag wieder unter die Top 2 in den Gong Top 30 geschafft hat. Das ist Tame Impala mit Dracula hier bei eurem Heimvorteil.

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0: Das sind Vibes aus Jamaika direkt hier für unsere Region. Ügel ist das mit Jamaican Bam Bam. Top 10 tatsächlich der meistgesuchten Tracks. Ja, wenn ihr jetzt persönlich wie ich seid und gerade das Abendessen hinter euch habt, dann denkt ihr vielleicht auch direkt schon wieder dran, was könnte ich heute Abend noch bisschen snacken oder was könnte ich morgen schon wieder frühstücken? Ja, die meisten von uns schieben sich ja morgens schnell zwischen Tür und Angel irgendwie noch so ein Käsebrot zwischen die Kiemen. Aber wir wollen das ändern. Wir wollen nämlich euch ein ganz besonderes Frühstück organisieren. 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Und wir haben schon eine Nachricht von Simone bekommen. Sie würde das nämlich gerne machen.
1: Mein Bestie ist natürlich mein Mann. Mit dem ich jetzt schon fast 25 Jahre verheiratet bin, und es ist ja, wenn es zu Hause stressig ist oder die Probleme mal überhand nehmen und man selber nicht mehr kann, dann ist er immer der Ruhepol für mich und ja, holt mich auf den Boden der Tatsachen zurück und steht mir bei, und das hat man natürlich nicht alle Tage.
0: Das ist schön, Simone, dass dein Mann dich auf den Boden der Tatsachen zurückbringt. Ich würde sagen, bei dieser Aktion bringt er dich vielleicht besser nicht auf den Boden der Tatsachen zurück. Wir drücken dir auf jeden Fall die Daumen, dass du nämlich hoch hinaus kannst zum Frühstücken auf dem Riesenrad auf dem Schweinfurter Volksfest. 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Das ist Taylor Swift jetzt für euch. The Fate of Ophelia. Hier ist euer Heimvorteil.

Für alle, die heute mal wieder im Freibad waren bei den Temperaturen BTS und Swim, ist das hier für euren Montagabend. Übrigens Top 15 der meistgelikten Tracks und BTS hat es jetzt geschafft, in Deutschland einen Rekord aufzustellen. Sie haben es nämlich als erste K-Pop-Band geschafft, ein Album auf Nummer 1 in Deutschland zu bekommen. Also, das hat tatsächlich noch kein K-Pop-Act vorher geschafft. Ich meine, K-Pop ist jetzt auch noch nicht so lange aktuell hier in Deutschland bzw. weltweit, aber der Durchbruch war tatsächlich schon 2012. Deswegen Glückwunsch an BTS für diesen Erfolg. Weiter geht's mit Bebe Rexha. Das ist New Religion.

Hier ist euer Heimvorteil mit Justin Bieber und Nicki Minaj. Das ist Beauty and a Beat. Ein Song, der eigentlich aus den Zehnern ist und gerade nochmal total erfolgreich ist. Er hat es bis auf die 1 wieder in den deutschen Charts geschafft und ist aktuell unter den Top 25 der meistgesuchten und sogar unter den Top 10 der meistgelikten Tracks. Ja, und wenn ihr schon immer mal in einem Musikvideo dabei sein wolltet, dann ist das jetzt vielleicht auch eure Chance. Denn gerade ist es ein ziemlicher Trend auf Social Media, in den Urlaub zu fahren und so zu tun, als würde man ein Musikvideo drehen. Und zwar nämlich genau zu diesem Song von Justin Bieber und Nicki Minaj, Beauty and a Beat.

0: Top 20 der meistgesuchten Tracks, das ist Anitor mit Talk to You. Und ich weiß nicht, wie es euch geht, aber heute war perfektes Wetter, oder? 25 Grad, so eine leichte Brise, es war nicht zu heiß. Ja, und dann habe ich ein bisschen frustriert in meine Wetter-App geschaut und gesehen, ja, die Woche wird es nochmal ganz schön kalt. Aber wir bereiten euch schon mal drauf vor, und zwar mit einem neuen coolen Film, der aktuell auf der 1 bei Netflix ist. Und zwar ist das Office Love.
1: Daniel, Miss Cruz erwartet Sie in 5 Minuten.
2: Kennen Sie Miss Cruz schon?
3: Sie ist tough.
4: Sie hasst Atemgeräusche, atmen Sie ja nicht. Aber wenn es sein muss, versuchen Sie seitlich nach Luft zu schnappen, etwa so.
0: Ja, der Titel sagt irgendwie schon alles, oder? Es geht um einen Workaholic, also eine CEO, die ist Workaholic, und dann kommt ein neuer charmanter Anwalt. Mehr muss ich, glaube ich, nicht sagen, außer er ist tatsächlich mit Jennifer Lopez. Also lohnt sich da auf jeden Fall mal reinzuschauen. Perfekt, wenn ihr euch nach Feierabend, egal wie das Wetter ist, einfach noch ein bisschen berieseln lassen wollt. Zur Not sind wir aber auch für euch da. Nicht nur zur Not, natürlich, sehr gerne sind wir für euch da. Mit Harry Styles jetzt und American Girls, um euch berieseln zu lassen hier für euren Feierabend.

0: Top 5 der meistgelikten Tracks, das ist Harry Styles mit American Girls und das war's jetzt von mir, von eurer Feierabendfehle. Viel Spaß jetzt mit meinem Kollegen Andy Poole. Wir hören uns morgen wieder ab 18 Uhr zu den Hits des Tages.
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0: Kevin Helen Martin. Vorerst wird es kein gemeinsames Kampfflugzeug von Deutschland und Frankreich geben. Aus deutschen Regierungskreisen heißt es, das milliardenschwere Rüstungsprojekt sei gescheitert. Bundeskanzler Merz und Frankreichs Präsident Macron seien der Einschätzung, dass die beteiligten Unternehmen Dassault und Airbus bei der Entwicklung des Flugzeugs nicht zusammenfinden. Dabei geht es vor allem um Patentrechte und Arbeitsanteile. Bestes Netz für Deutschland. So heißt der Ausbaupakt, den Bund, Länder, Kommunen und die Telekommunikationsbranche heute vereinbart haben. Das Ziel, der Netzausbau für schnelleres Internet und für Mobilfunk soll deutlich beschleunigt werden. Dabei geht es auch um weniger Bürokratie. Zum Beispiel sollen Genehmigungen für neue Leitungen und Mobilfunkmasten künftig deutlich einfacher und digitaler ablaufen. Während seines Spanienbesuchs hat sich Papst Leo zum heiklen Thema Missbrauch in der katholischen Kirche geäußert. Bei einem Treffen mit spanischen Bischöfen sagte der Papst, die Kirche müsse auf diese Plage mit Zuhören, Wahrheit, Gerechtigkeit und Wiedergutmachung antworten. Leo warb für Prävention und eine Kultur der Fürsorge. Am Donnerstag ist es soweit. Die Fußball-WM fängt an mit dem Eröffnungsspiel zwischen Mitgastgeber Mexiko und Südafrika. Allerdings warnt jetzt der mexikanische Wetterdienst vor Gewittern und starkem Regen. Mehr dazu von Dennis Düttmann.
1: Bereits seit Tagen regnet es in der Millionenmetropole, vor allem am Nachmittag, zum Teil heftig. Kurz vor der WM-Eröffnung zieht außerdem Tropensturm Boris auf den Badeort Acapulco an der mexikanischen Pazifikküste zu. Über Land dürfte Boris allerdings rasch an Stärke verlieren und sich auflösen. In der Hurrikansaison zwischen Mai und November kommt es in Mexiko immer wieder zu heftigen Wirbelstürmen.
2: Soweit die Nachrichten. 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
2: Ja, es hat sich jetzt doch ein bisschen Regen ergeben, zieht auch immer wieder etwas durch. Schauer, vereinzelte Gewitter auch hier in der Nacht und das Ganze bei Tiefstwerte um 16 bis 14 Grad. Morgen dann geht es mit vielen Wolken los, auch ein paar Schauer oder vereinzelte Gewitter gibt es dazu. Ab Mittag löst sich das Ganze auf und die Sonne kommt immer wieder raus, teils ein bisschen häufiger sogar. Die Temperaturen, mehr als 19 bis 21 Grad ist aber kaum drin. Am Mittwoch, ja, da kommt ein kleines Regengebiet nochmal vorbei, so ein südlichen Teil. Ansonsten immer wieder ein paar Schauer die restliche Woche und die Temperaturen knapp unter 20 Grad erst einmal.
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2: 20 Uhr und gleich 3 Minuten. Hallo Autofahrer. Wir haben aktuell die A3 Würzburg Richtung Frankfurt zwischen Kisteln und Dreieck Würzburg West. Vorsicht, defekter PKW. Obacht hier in diesem Bereich. Allen unterwegs eine gute Fahrt. Ansonsten keine größeren Störungsmeldungen. Allen unterwegs eine gute Fahrt nochmal.
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2: Und ihr seid bei der Late Night Show und mein Name ist immer noch
5: Andy Pool. Andy Pool.
2: Und das alle Farben für euch mit Baby Goodbye und ich sag Servus. Baby Goodbye.

The Bowser Magnetic hier auf Radio Gong an diesem Montagabend. Ernst des Lebens ist wieder losgegangen heute. Die Pfingstferien sind vorbei, das lange Wochenende ist auch vorbei. Rock am Ring und Rock im Park sind vorbei. Alle erholen sich so ein bisschen. Und heute ging es dann wieder los mit Arbeit und allem drum und dran. Also jetzt ist quasi Endspurt angesagt. Bis zu den Sommerferien. Ist auch nicht lang hin, aber trotzdem dauert noch ein bisschen. Und deswegen hoffe ich, ja, dass wir euch begleiten dürfen in dieser Zeit jetzt auch. Und ich hoffe, ihr habt ein schönes Wochenende gehabt. Das ist auch das Wichtigste. Wir haben auch einige Fotos wieder online von verschiedenen Events. Schaut rein auf radiogong.com. Vielleicht erkennt ihr euch ja wieder. Und wenn ihr immer wissen wollt, was sonst so passiert, immer radiogong.com einfach ansurfen. Auch gerne über euer Handys, weil da findet ihr natürlich auch immer alle Events und könnt euch rauspicken, was euch denn da passt. Und für uns passt Ray Dalton, guter Freund, der schon häufiger bei uns war. Und er sagt, diese Nummer, da geht's eigentlich darum, um die Leute, die einen einfach durch alles durchtragen, ja, durch die schweren Zeiten, wenn man so ein bisschen das Zuhause vermisst und sonst was, dass die Leute einfach mal kurz anrufen und sagen, hey, pass mal auf, geht's dir gut, oh komm, wir gehen mal kurz essen und so weiter und so fort. Also immer schon für die Freunde und einfach ein bisschen da sein und darum geht's bei Blood Running von Ray Dalton hier auf Radio Gong bei der Late Night Show.

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habt ihr sie erkannt hier auf Radio Gong bei der Late Night Show? Madonna, selbstverständlich. Noch in meiner Jugend hat sie da den Start gehabt in den 80ern und immer noch unterwegs. Unfassbar, mittlerweile 67 Jahre alt. Und sie hat jetzt, am 4. Juni war es, glaube ich, ja, in New York, Madison Square Garden, ein kostenloses Kurzkonzert gegeben quasi, Pride-Konzert quasi im Rahmen dieser Feierlichkeiten dort. Und da war sie hoch oben über dem Times Square, alle haben ihr zugejubelt und das war in so einem Glaskasten und das war zwar abgesichert, aber trotzdem ist sie immer wieder über die Barriere. Also das war so ein offener Kasten und so eine Glasbarriere und sie hat da rumgedanced und gemacht natürlich, aber es ist immer wieder so gefährlich, stunttechnisch so nach über die Barriere drüber und die Fans haben alle so ein bisschen Sorge gehabt, die haben alle im Internet kommentiert, so nach dem Motto, Madonna, du gibst mir einen Herzinfarkt, bitte mach keinen Scheiß. Aber es war eine schöne Show und gibt einige Videos dazu auch auf YouTube. Viele haben natürlich mitgefilmt und kann man mal gucken, was sie da so mit ihrem fortgeschrittenen Alter in Anführungszeichen gemacht hat. Und das ist schon aller Ehren wert, dass sie da so noch fit ist in dem Sinne, ne, da unterwegs ist. Album auch neu und Love Sensation war das jetzt hier von Madonna, das Ganze hier auf Radio Gong. Gerne also da nochmal reingucken. Und eine schöne Sache auf jeden Fall. Und wir haben 20.27 Uhr und da kann ich euch sagen, es gibt was zu vermelden auf der A3 Würzburg Richtung Nürnberg und zwar zwischen Wiesentheid und Greiselwind. Defekter PKW, Vorsicht hier und zwischen Greiselwind und Schlüsselfeld hier eine blaue Plastiktüte, aber mit Inhalt.

Dancen können sie auch. One Republic zusammen mit Alesso und In Your Eyes. Hier auf Radio Gong das Ganze an diesem Montagabend für euch bei der Late Night Show. Und ja, der Festival Sommer ist ja jetzt so mehr oder weniger losgegangen. Auf jeden Fall gab auch schon die ersten Konzerte und es wird jetzt knallhart weitergehen. Es ist viel angesagt, egal ob auf der Residenz in Würzburg mit Roy Bianco oder mit Fastboy oder auch mit Heroes Festival in Geiselwind. Das ist auch jetzt um die Ecke und Wein am Stein wird da sein. Gentleman kommt in die Posthalle und aber erst im November. Trotzdem, alle schon da zum Tickets kaufen. Und am 17.07. in Kitzingen Mark Forster live. Richtig, also unbedingt auch da tickettechnisch euch schon versorgen. Und hier ist er mit

Alex Warren. Die neue Nummer, Passengers. Es geht quasi da, Passenger, es geht darum, über das Gefühl im Leben und in der Liebe nur noch auf dem Beifahrersitz zu sitzen. Kann ja mal vorkommen. Manche fahren ja nicht gerne. Aber ob das in allen Bereichen so sein muss, weiß ich auch nicht. Und es gibt ein neues Album übrigens, Wild Child, am 28. August. Also ein Sommeralbum von Alex Warren. Können wir uns auch drauf freuen. Und hier ist Raven Lanay für euch. Hier auf Radio Gong bei der Late Night Show mit Love Me Not.

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1: Ich bin Helen Martin. Nach dem Brand in einem Umspannwerk im baden-württembergischen Reutlingen haben Staatsschutz und Antiterrorzentrum beim Landeskriminalamt die Ermittlungen übernommen. Das hat Baden-Württembergs Innenminister Hagel mitgeteilt. Laut dem LKA gibt es Anzeichen, dass ein Brandbeschleuniger benutzt wurde. Die Vorgehensweise deute auf linksextremistische Täter hin, heißt es aus Sicherheitskreisen. Die deutsch-französische Freundschaft ist ja vielfältig und beide Länder sehen sich als Motor Europas an, auch in der Rüstungspolitik. Vor 9 Jahren entstand die Idee, man könnte doch zusammen einen Kampfjet bauen. Aber jetzt ist klar, daraus wird nichts. Die Unternehmen Airbus und Dassault finden nicht zusammen. Zu dieser Einschätzung seien Kanzler Merz und Frankreichs Präsident Macron gemeinsam gekommen, heißt es aus Regierungskreisen. Schnelleres Internet, mehr Mobilfunk und weniger Bürokratie. Bund, Länder, Kommunen und die Telekommunikationsbranche haben einen gemeinsamen Ausbaupakt beschlossen. Mehr dazu von Zoe Tassovali.
2: Damit neue Leitungen und Mobilfunkmasten schneller gebaut werden können, sollen Genehmigungen künftig deutlich einfacher und digitaler ablaufen. Außerdem wollen die Anbieter ihre Netze stärker gemeinsam nutzen. Dafür bekommt auch die Bundesnetzagentur zusätzliche Kontrollaufgaben. Sie soll künftig auch Hinweisen aus Kommunen nachgehen, wenn es Probleme gibt.
1: Wird aus Stuttgart 21 jetzt Stuttgart 31? Das Milliardenprojekt des neuen Stuttgarter Hauptbahnhofs wird noch später fertig als gedacht, berichtet die Frankfurter Allgemeine Zeitung. Demnach muss die Eröffnung des neuen unterirdischen Bahnhofs auf Ende 2031 verschoben werden. Grund seien drastische Versäumnisse bei der Deutschen Bahn.
3: Soweit die Nachrichten. 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
3: Es kann immer wieder etwas Regen geben, jetzt abends und auch in der Nacht vereinzelt Schauer oder auch sogar ein kleines Gewitterchen zwischendurch. Die Temperaturen in der Nacht 16 bis 14 Grad, also recht mild. Morgen geht es auch mit Wolken los, ein paar Schauer, Gewitter kann es auch geben. Ab Mittag kommt aber immer mehr Sonne raus bei 19 bis 21 Grad, also viel wärmer wird es nicht. Am Mittwoch dann auch hier streift uns noch ein Regengebiet, ansonsten ein paar Schauer, restliche Woche, die Temperaturen knapp unter 20 Grad. Erst am Wochenende soll es wieder besser.
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3: 21 Uhr und 3 Minuten. Hallo Autofahrer. Eine Meldung haben wir noch. Die A3 Würzburg Richtung Nürnberg zwischen Wiesentheit und Geiselwind. Defekter PKW. Vorsicht hier. Allen unterwegs. Gute Fahrt.
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3: Und ich wünsche euch natürlich einen schönen Montagabend. Das Ganze hier bei der Late Night Show. Servus.

Felix Jähn und Cascada. Boy, you turn me hier auf Radio Gong. Es ist Montagabend, da kann man schon grooven. Wer heute noch ein bisschen grooven will, kann das zum Beispiel in der Katze hier in Würzburg tun. Getränkepyramide ab 22 Uhr, da kann man natürlich grooven. Oder hier in Schweinfurt kann man natürlich auch entsprechend noch was tun, denn da ist Ladies Night auf dem Schweinfurter Volksfest. Und das Ganze heute bis 23 Uhr, also das heißt viele Rabatte für die Ladies natürlich und viele Fahrgeschäfte und Stände und am Volksfestplatz in Schweinfurt einfach da mal vorbeischauen. Und ansonsten auch in Veitshöchern, Makrelenfest mit allem drum und dran. Also egal, was ihr vorhabt, viel Spaß. Schaut rein auf radiogong.com, da gibt es eine Menge aus der ganzen Region zu erleben mit Linkin Park und The Emptiness Machine.

Katzei. Und Gabriella, eine Nummer, die bei euch richtig gut ankommt, die ist wieder eingestiegen bei uns in unsere Top 30 gestern Abend. Und zwar zum 10. Mal dabei insgesamt. Also das ist schon was. Ja? Also hat uns schon die ganzen Frühjahr begleitet und denke ich bis in den Sommer hinein immer wieder zu hören. Ist auch eine coole Nummer, Gabriella und von Cat's Eye, das Ganze hier auf Radio Gong. Das ist eine Nummer, das hat mich auch überrascht, dass die so häufig bei uns in den Top 30 dabei war. Ist jetzt aktuell nicht drin, aber ist eine Nummer, die sehr funky und groovy ist und das ist ja genau mein Ding. Hier ist Ray für euch mit Where is My Husband?

Jennifer Lopez und David Guetta, Save Me Tonight hier auf Radio Gong. Das Ganze an diesem Montagabend für euch nach den Pfingstferien geht's jetzt wieder richtig groß. Aber das Wetter wird jetzt nicht so burnermäßig diese Woche. Also das heißt, wenn ihr da noch irgendwas machen wollt, dann vielleicht drin oder sowas. Kinoprogramm findet ihr auch online bei uns, selbstverständlich, ne? Wenn das zum Beispiel das euer Wahl ist. Aber es gibt viele Indoor-Tätigkeiten, die es natürlich gibt, falls es mal regnet. Soll ja dann auch wieder besser werden. Also wir gucken mal, wie sich das dann entsprechend entwickeln. Wir gucken auch mal auf die Straßen und sehen, dass alles, was auf der Straße war, also alle Hindernisse, egal ob Pannenfahrzeuge oder Reifenteile und so weiter, alles weg, alles weggeräumt, alles gut. Also das heißt, ganz gechillt könnt ihr jetzt unterwegs sein. Und fahrt vorsichtig, fahrt sicher und gute Fahrt natürlich zusammen mit Cyril und Stumbling in das Ganze hier bei der Late Night Show.

0: Shakira und Burna Boy Die Die, das ist der WM-Song für die WM, die diese Woche losgeht. Schauen wir mal, was da passiert. Schauen wir mal, wie weit Deutschland kommt. Schauen wir mal, wer Weltmeister wird. Wir haben uns ja umgehört bei ein paar bekannteren Menschen. Zum Beispiel hatte ich die Gelegenheit, neulich Stefan Effenberg zu treffen im Wertheim Village. Und habe ihn gefragt, wer könnte es machen.
1: Frankreich gehört für mich mit zum absoluten Favoritenkreis, mit Spanien, mit England, mit Argentinien. Das sind so die Top-Favoriten auf den Titel. Und dann hast du ein paar im Windschatten wie Portugal und dann Marokko. Deutschland gehört dann dazu.
0: Schauen wir mal. Dann war jetzt am Wochenende die große Louis Zehnter WM-Show im CCW hier in Würzburg, unter anderem mit Dr. Felix Brüch, zweimaliger Weltschiedsrichter, auch einer, der bei Weltmeisterschaften gepfiffen hat. Und da haben wir ihn auch mal gefragt.
2: Das kann man heute wirklich noch nicht sagen. Das wird sich dann im Turnier rauskristallisieren. Ich tippe eher auf einen Geheimfavoriten und nicht auf einen der ganz großen Favoriten.
0: Und dann haben wir einen, der bei WMs gespielt hat, 3 Stück mindestens, und ist auch Weltmeister geworden, 1990. Ein absoluter Held, Pierre Littbarski. Wer wird's denn?
3: Die WM gewinnt entweder Brasilien, Argentinien oder Frankreich. Ich kann mich nicht auf einen, so gut bin ich auch nicht.
0: Und dann haben uns natürlich andere Helden nochmal gefragt, nämlich die Aufstiegshelden der Kickers. Wie schaut's aus? Wer wird Weltmeister? Wir haben uns mal umgefragt.
4: Wäre schlimm, wenn ich nicht Deutschland sagen würde, aber ja, mein Geheimtipp sind Spanien oder Frankreich.
5: Also ich hoffe natürlich, dass Deutschland gewinnt und dass wir das Finale ziehen. Klar gibt's auch andere Mannschaften wie Frankreich oder was auch immer, die natürlich auch sehr, sehr stark sind, aber ich gehe davon aus, dass Deutschland das Ding holt.
6: Und sag Spanien oder England, aber ich bleib dann eher bei Spanien.
7: Ich hoffe natürlich Deutschland, aber ich glaube Frankreich, die sind schon sehr gut dabei, ja.
8: Ich hoffe natürlich Deutschland oder auch Brasilien für mich, aber wird, glaube ich, eine spannende WM. Sind viele gute Teams dabei, wird auf jeden Fall knapp.
0: Also, wir schauen mal, wie es wird. Viel Glück beim Tippen, falls ihr bei irgendeinem Tippspiel dabei seid. Ich versag da schon wieder. Und hier ist Taylor Swift für euch mit Opa Light.

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Leonie und Don't Worry hier auf Radio Gong. Das Ganze an diesem Montagabend. Halbzeit. Ja, wenn schon viel um Fußball und WM geht, haben wir jetzt Halbzeit der Late Night Show heute. Und einen kriegen wir da runter vor den News hier und Unstoppable.

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1: Ich bin Yves Simon. Kameras, Bodycams und auch Schutzhelme. Die Deutsche Bahn will mehr für die Sicherheit ihrer Mitarbeitenden tun. Anfang Februar hatte ein tödlicher Angriff auf einen Zugbegleiter in der Westpfalz bundesweit für Entsetzen gesorgt. Für uns berichtet Ursula Winkler.
2: So laufen an Bahnhöfen und auch in Zügen tausende Kameras. Die Bilder sollen künftig in Echtzeit ausgewertet werden. Eine künstliche Intelligenz schlägt dann bei Konflikten Alarm. Außerdem wird in einigen Zügen eine Doppelbesetzung getestet. Ab Juli sollen bei der Schutzausrüstung auch stichfeste Westen getestet werden. Freiwillig können die Mitarbeiter mit Kundenkontakt auch Bodycams tragen. Sie sollen sogar zum Standard werden.
1: Es wird vorerst kein gemeinsames Kampfflugzeug von Deutschland und Frankreich geben. Aus deutschen Regierungskreisen ist zu hören, das milliardenschwere Rüstungsprojekt ist gescheitert. Bundeskanzler Merz und der französische Präsident Macron sind demnach zu der Einschätzung gekommen, dass die beteiligten Unternehmen Dassault und Airbus bei der Entwicklung des Flugzeugs nicht zusammenfinden. Dabei geht es vor allem um Patentrechte und auch Arbeitsanteile. Noch nie wurde das Hilfetelefon Gewalt gegen Frauen so oft in Anspruch genommen wie letztes Jahr. Laut dem Bundesamt für Familie und zivilgesellschaftliche Angelegenheiten hat es fast 70.000 Anrufe gegeben, die meisten wegen häuslicher Gewalt. Das Hilfetelefon Gewalt gegen Frauen ist rund um die Uhr erreichbar, kostenlos und auch völlig anonym. Die deutsche Fußballnationalmannschaft ist in Winston-Salem angekommen. In der Stadt in North Carolina beziehen Bundestrainer Julian Nagelsmann und sein WM-Aufgebot das Turnierhotel. Für die Mannschaft steht am frühen Abend Ortszeit noch eine öffentliche Trainingseinheit an. 3000 Zuschauer werden Kapitän Joshua Kimmich und seinen Kollegen zuschauen.
3: Soweit die Nachrichten, alle News aus der Region zum Nachlesen auf radiogong.com und auch in der Gong-App.
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3: Abends und nachts kann es immer wieder Schauer oder auch vereinzelt Gewitter geben. Rund um 15 Grad die Tiefstwerte. Morgen geht's mit Wolken los. Ein paar Schauer, vereinzelte Gewitter gibt's dazu. Und ab Mittag so ein Mix. Wolken, nun immer mehr Sonne, 19 bis 21 Grad. Mittwoch streift uns nochmal ein Regengebiet. Ansonsten auch noch ein paar Schauer die restliche Woche. Erst Richtung Wochenende soll's freundlicher und wärmer werden. Knapp unter 20 Grad übrigens die Höchstwerte diese Woche dann so.
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3: 22 Uhr und ganz genau 3 Minuten. Hallo Autofahrer. Wir haben aktuell die A3 Frankfurt Richtung Würzburg zwischen Rohrbrunn und Marktheidenfeld. Die Nachtbaustelle. Bitte Vorsicht. Das Ganze bis morgen früh um 6 Uhr. Es wird ein bisschen enger. Allen unterwegs eine gute Fahrt.
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3: Und ich wünsche euch natürlich einen schönen Montagabend. Das Ganze bei der Late Night Show. Servus.

0: Robin Schulz und Embers, und er war an diesem Wochenende auch beschäftigt, nämlich beim World Club Dome. Richtig, das war eine große Geschichte und schöne Geschichte. Hat richtig Spaß gemacht, waren große, große Künstler und unfassbar viele Künstler natürlich da. Und mittendrin die Franzi, die Tickets gewonnen hat bei uns und war glücklich.
1: Hi, liebes Radio Gong Team, nochmal vielen, vielen Dank für die geilen Tickets für den World Club Dome. Es war einfach mega, richtig gute Stimmung, schönes Wetter, einfach alles hat gepasst, hat mega Spaß gemacht. Also vielen, vielen Dank nochmal für dieses geile Wochenende. Es war echt mega.
0: So muss es sein. Genau so muss es sein. Deswegen immer aufpassen, wenn es hier was gibt. Es lohnt sich. Und hier Rosé und Bruno Mars mit Appetit.

Alex Warren und Fever Dream hier auf Radio Gong an diesem Montagabend für euch. Das ist auch so eine Nummer, die einfach sehr erfolgreich ist. 14 Wochen am Stück war zweimal die Nummer 1 bei uns in den Top 30. Aktuell auf Platz 5. Also das heißt, gerne weiterhin liken. Lohnt sich definitiv, um diese Nummer da oben zu halten. Olivia Dean, das ist eine coole Nummer. Die Nummer finde ich so cool, weil sie so ein bisschen easy listening, old school ist. Ja? So ein bisschen Burt Bacharach-Style. Ja, da sind die Likes auch völlig gerechtfertigt, auch wenn sie diese Woche mal rausgefallen ist aus unserer Top 30. Heißt aber nicht, dass man wiederkommen kann, selbstverständlich. Also strengt euch bitte an für Olivia Dean und So Easy to Fall in Love. Herrlich.

Eine starke Nummer. Habt ihr sie beide erkannt? Eumacher und Max Giesinger. Tatsächlich Großstadt. Tolle Nummer, diese Kombination quasi, diese Sehnsucht nach der Großstadt, aber auch die Sehnsucht nach vielleicht doch nicht Großstadt und zu merken, daheim ist daheim, egal wie und wo und was. Großstadt. Ja, eine Kombination, von der wir nicht wussten, dass wir sie brauchen. Aber wir brauchen sie und wir haben sie bekommen. Eumacher und Max Giesinger, Großstadt, hier auf Radio Gong. Top! Und gerne liken natürlich bei uns in der Gong-Playlist, ganz wichtig. So, apropos Stadt, Frankfurt, Großstadt und auf der A3 von Frankfurt nach Würzburg gibt es eine Baustelle zwischen Rohrbrunn und Markt Heidenfeld. Hier bis morgen früh um 6 wird ein bisschen enger. Das bitte mit berücksichtigen, allen unterwegs eine gute Fahrt mit Billie Eilish und Birds. Aber

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Zack. Ganz schön groovy, ne? Finde ich auch. Absolut. The Kid Laroi und Girls. Gefällt mir sehr gut. Müsst ihr einfach nur liken bei uns in der Gong-Playlist. Und dann könnt ihr quasi diesen Song auch zu größeren Höhen entsprechend verhelfen. Girls, The Kid Laroi. Die gibt's ja schon ein bisschen, ja. Aber es gibt ja eine neue Amazon Prime-Serie, also die Nummer ist von 2024. Also, aber erlebt wieder neue Höhen. Es gibt eine Amazon Prime-Serie Off Campus und deswegen gibt's, wie es heute so häufig ist, durch irgendwelche Serien, durch irgendwelche Streaming-Geschichten oder TikTok beispielsweise, dann neue Neuentdeckungen, neue Höhen. Und in 49 Ländern steht diese Show auf Platz 1 der Amazon Prime Charts. Und das heißt, die tägliche Streamzahl von Girls war so um die 120.000 und jetzt, Achtung, 1,2 Millionen. Allzeitstreams über 300 Millionen. So schnell geht das, ne? Also, Girls, The Kid Laroi. Falls ihr gedacht habt, den kenne ich schon irgendwo. Hab's mir auch gerade gedacht, das kenne ich doch irgendwo. Ja. Da hab ich gesagt, ja, das ist doch, richtig, aus dieser Serie. Off Campus. Und wie gesagt, gerne mal reinschauen und vor allem reinhören und vor allem nochmal liken The Kid Laroi und Girls hier auf Radio Gong. Eine mega Nummer. Ja, das funktioniert heute so. Ja, es tanzt irgendjemand zu irgendeinem alten Song und zack, kommen die wieder in die Kinos, nicht nur in die Kinos, sondern in die Charts. Michael Jackson zum Beispiel natürlich mit seinem Film, Biopic und so weiter, da ist plötzlich bei uns in den Charts, auch in den Top 30, Michael Jackson wieder dabei. Das geht durch Streaming ja mittlerweile dann einfach gut. Billie Jean zum Beispiel, ja, also auch bei uns in den Top 30 mit, ja. Beat war auch dabei. Also das ist schon so, dass die alten Songs immer noch Chancen haben. Sehen wir ja jedes Jahr zu Weihnachten. Mit Wham und Mariah und wie sie alle heißen. Und hier ist Miles Smith und Stargazing für euch. Bei der Late Night Show hier auf Radio Gold.

0: bin Yves Simon. Ende des Monats läuft ja der Tankrabatt aus. Und wenn es nach der SPD-Fraktion geht, dann soll er auch nicht nochmal verlängert werden. Die Welt schreibt, dass der SPD die Entlastung einfach nicht zielgenau ist. Ein Porsche-Fahrer würde stärker profitieren als ein Golffahrer, heißt es. Auch das IFO-Institut lehnt eine Verlängerung ab und plädiert stattdessen lieber für Reformen bei der Einkommenssteuer. Stehender Applaus für Papst Leo im spanischen Parlament. In einer Rede vor den Abgeordneten hat er vor weiterer Aufrüstung und auch vor dem Einsatz künstlicher Intelligenz gewarnt, insbesondere in Waffensystemen. Hinterher hat er dann Missbrauchsopfer der Kirche getroffen. Wo in Europa können wir noch halbwegs günstig Urlaub machen? Laut Zahlen des Statistischen Bundesamtes vor allem in Südeuropa. Dort sind Hotels und auch der Besuch im Restaurant teilweise um die Hälfte günstiger als bei uns, vor allem in Bulgarien und Nordmazedonien. Und in Portugal, da sparen wir immerhin ein Drittel im Vergleich zu Deutschland, in Spanien ein Fünftel. Die Fußballnationalmannschaft ist in Winston-Salem gelandet. Da ist ja das Teamhotel samt Trainingsquartier für unser Team bei der anstehenden WM. Nach einem rund zweistündigen Flug aus Chicago sind Bundestrainer Nagelsmann, Florian Wirtz, Jamal Musiala und Co. am Smith-Reynolds Airport angekommen. Auf dem Rollfeld ist die Maschine auch direkt mit Fontänen der Flughafenfeuerwehr begrüßt worden. Jetzt soll das Team den richtigen Feinschliff kriegen. Für uns berichtet Thomas Thonfeld.
1: Das deutsche WM-Hotel Greylen Estate erinnert so ein bisschen an eine mittelalterliche Burg, in dem sich allerdings eine Luxusherberge befindet, idyllisch und ruhig zwischen grünen Hügeln gelegen und nur wenige Minuten entfernt vom Trainingsgelände der Wake Forest Universität. Dort auf dem riesigen Areal mit drei Plätzen und einer Turnhalle hat sich der Bundestrainer schon bei der ersten Besichtigung vergangenes Jahr richtig wohlgefühlt.
2: Soweit die Nachrichten. 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
2: Das ist ein bisschen durchwachsener diese Woche. Also abends und nachts kann es auch immer wieder Schauer oder sogar vereinzelt Gewitter geben. 16 bis 14 Grad die Tiefstwerte. Morgen geht es auch mit vielen Wolken los. Vereinzelt auch hier Schauer, Gewitter möglich. Ab mittags und Mix Wolken und immer mehr Sonne rund um 20 Grad die Höchstwerte in etwa. Die restliche Woche, da kann es mal regnen, vor allem am Mittwoch. Danach auch ein paar Schauer immer wieder. Die Temperaturen knapp unter 20 Grad. Richtung Wochenende soll es besser werden, aber da haben wir noch ein bisschen Zeit.
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2: 23 Uhr und 2 Minuten. Hallo Autofahrer. Wir haben aktuell für euch die Nachtbaustelle auf der A3 Frankfurt Richtung Würzburg zwischen Robben und Marktheidenfeld. Vorsicht hier. Ein bisschen schmaler das Ganze. Das Ganze bis morgen früh um 6 Uhr. Allen unterwegs. Gute Fahrt.
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2: Und ich wünsche euch natürlich einen schönen Montagabend. Das Ganze hier bei der Late Night Show. Servus.

Tame Impala und Dracula. Spektacular. Das ist auch eine geiler Reim, oder? Was reimt sich auf Dracula? Spektacular. Ja, im Englischen schon. Also im Deutschen nicht ganz so. Dracula, spectacular. Hat was. Ja, reim dich oder ich würg dich oder wie war das? Ich kill dich. Auf jeden Fall eine coole Nummer und Dracula ist ja auch gerne nachts unterwegs und es lohnt sich nachts unterwegs zu sein momentan. Man muss ja länger wach bleiben, bis es dunkel ist, dass man was sieht am Himmel, also außer die Sonne oder so oder Wolken. Wenn man Sterne oder Planeten sehen möchte, in der Abenddämmerung geht das dann auch zum Beispiel am Abend des 10. Juni. Die Himmelsvorschau des Sternenparks Rhön hat gesagt, die beiden hellen Planeten Venus und Jupiter rücken immer näher zusammen. Am 10. Juni stehen sie schließlich direkt nebeneinander. Zumindest sieht es so aus bei uns. Ja. Eigentlich sind sie da über 600 Millionen Kilometer voneinander entfernt. Und Jupiter ist natürlich weiter weg als Venus. Und Venus ist auch näher zur Sonne. Das täuscht dann schon so ein bisschen. Ne? Also, wenn man das so sieht, dass der eine Planet ist näher zur Sonne als wir und der andere ist, wir sind dazwischen, wir sind quasi zwischen beiden. Also in der Umlaufbahn natürlich dann nicht, ne, vom Sichtfeld her da, aber ich will es jetzt nicht zu kompliziert machen, sonst verstehe ich selber nicht mehr. Aber ungefähr, ich gehe mal davon aus, dass das so mit die kürzeste Distanz ist, wenn die da so hintereinander stehen am Himmel oder nebeneinander, wie es wir sehen, als ob sie wirklich Nachbarn wären, aber das ist unfassbar weit voneinander entfernt. Trotzdem sehr spektakulär zu sehen, je nachdem wie die Wolkendecke natürlich ist. Hat man jetzt schon in den letzten Tagen gesehen, habe ich gesagt, hey, schau mal, da ist Venus und da ist Jupiter direkt nebeneinander und sie kommen noch näher aneinander. Also schön gucken, mit bloßem Auge sind die beiden wirklich sehr hell zu sehen. Man erkennt einen Planeten daran, dass der auch nicht funkelt, weil er angestrahlt wird und selber kein Licht ausstrahlt. Und deswegen ist das relativ gut und deutlich zu sehen an dem Fall. Und Glühwürmchen sieht man aus. Haben zwar nichts mit Planeten zu tun, aber da sollte man auch, wenn man sie im Garten sieht, kein künstliches Licht, Dekolicht oder irgendwas irgendwie draußen haben, LEDs oder irgendwas, damit die sich gegenseitig sehen. Ja? Die müssen schon selber Signale ausschicken, senden, so nach dem Motto, hey, hallo, ich funkel dich an. Und dann funktioniert's. Und wenn sie sich nicht finden können, dann hat das dann gibt's Schwierigkeiten. Also auch das interessant. Muss man aber nicht, wie gesagt, in den Himmel gucken, sondern da guckt man halt so um sich rum. Und hier ist Felix Jähn für euch mit Jay Hart und Pride. Das Ganze hier bei der Late Night Show auf Radio Gong.

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Mikey's Mind und Papu T. In Afro-Soul-Version hier auf Radio Gong. Ja, ist immer noch ein Hit auf jeden Fall. Bei euch, bei uns.

aber das ist dann doch ein bisschen dann abgefallen dann zwischendurch auf jeden Fall. Wir schauen mal ganz kurz auf die Straßen und sagen euch, was da los ist, ob da was los ist, noch die Nachtbaustelle. Die A3 Frankfurt Richtung Würzburg zwischen Ruhrbrunn und Marktheidenfeld, hier bitte bis 6 Uhr früh das mit berücksichtigen. Allen unterwegs natürlich eine gute Fahrt mit Ed Sheeran und Sapphire.

Cher. Ist noch älter als Madonna. Ja, die ist auch schon rund erneuert. Also nicht alles von ihr ist so alt. Teile sind älter, meist die inneren Organe. Der Rest ist, sag ich mal, rund erneuert. Believe, glauben, sie haben dran geglaubt und sie haben es geschafft. Die Kickers, natürlich der Aufstieg in Liga 3. Viele fragen sich jetzt, meine Herren, wann kommt der Spielplan raus? Wann überhaupt geht's weiter und wie schaut's aus? Mitte Juli soll's veröffentlicht werden. Hat der DFB mitgeteilt. Auf jeden Fall ein konkretes Datum gibt es nicht. Aber es wird erstmal gewartet, was Bundesliga ist. Also Bundesliga-Spielpläne, erste und zweite, müssen dann, weil so viele Mannschaften auch aus dem Westen kommen. Also das heißt, dort, wo viele Bundesligisten sind, da will man natürlich nicht, dass alle Spiele irgendwie gleichzeitig stattfinden. Und deswegen muss man da immer abwarten, was da ist. Und dann kann man quasi das entsprechend veröffentlichen. Drittligasaison startet am Wochenende 7. bis 9. August. Und dann gibt's auch noch die erste DFB-Pokalrunde für die Kickers vom 21. bis 24. August gegen den 1. FC Köln. Das war das, was ausgelost wurde. Also wir sind sehr, sehr gespannt, was ist. Der letzte Drittligaspieltag übrigens vom 2026, von 18. bis 26. Dezember. Dann geht's wieder im Januar los. Und dann schauen wir mal, was passiert. Aber auf jeden Fall wird's sicherlich eine spannende Saison. Wir sind auch gespannt, wann die ersten Kadernominierungen und neue Sachen dann auch dann rauskommen. Wir halten euch natürlich auf dem Laufenden. Und hier ist Joe, End of Beginning.

sehr schöne Nummer. Mit Schmiss. Hier auf Radio Gong, und das war's von meiner Seite. Andy Pool sagt Ciao, Servus. Das war die Late Night Show am Montagabend, morgen ab 20 Uhr. Hören wir uns wieder zur nächsten Ausgabe der Late Night Show. Wünsche euch bis dahin eine gute Nacht. Ciao und Servus.

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1: Ich bin Yves Simon. Günstiger ist der Sprit zwar geworden, dem Tankrabatt sei Dank, aber trotzdem soll er nicht verlängert werden. Nach Berechnungen des IFO-Instituts bleibt nämlich ein Teil der rund 1,6 Milliarden Euro an Steuermitteln bei den Mineralölkonzernen hängen. Und auch so finden die Wirtschaftsexperten die Maßnahme nicht wirklich zielgenau. Sie wollen lieber Entlastungen bei der Einkommensteuer. Soita Sovali berichtet.
2: An der Zapfsäule kommt zwar ein Großteil des Rabatts an, nach Einschätzung des IFO-Instituts profitieren davon aber vor allem Vielfahrer und Menschen mit größeren Autos. Wer nur selten tankt oder mit wenig Geld auskommen muss, habe deutlich weniger von dieser Entlastung. Die Forscher aus München sagen deshalb, wenn der Rabatt Ende des Monats ausläuft, sollte Schluss sein.
1: Nach dem Brand in einem Umspannwerk in Reutlingen letzte Nacht haben Staatsschutz und Antiterrorzentrum beim Landeskriminalamt in Stuttgart die Ermittlungen übernommen. Das hat Baden-Württembergs Innenminister Hagel in Reutlingen mitgeteilt. Es geht demnach um den Verdacht der vorsätzlichen Brandlegung und der Störung öffentlicher Betriebe. Die Weltmeere erwärmen sich immer schneller. So steht es im Ozeanbericht der Vereinten Nationen. Das Ganze beschleunigt sich durch Klimawandel, Umweltverschmutzung und Überfischung. Auch der Meeresspiegel steigt und Eisdecken schrumpfen. Die Vereinten Nationen verlangen deswegen von den Regierungen weltweit Gegenmaßnahmen und zwar schnell. Die Mission Weltmeister 2026 kann beginnen. Die deutsche Fußballnationalmannschaft hat vorhin ihr WM-Quartier im US-Bundesstaat North Carolina bezogen. Das Team ist von Chicago aus nach Winston-Salem gereist. Jetzt wohnt die ganze Mannschaft in einem schlossähnlichen Anwesen. Trainiert wird auf dem Gelände einer nahegelegenen Universität. Am Sonntag steht das erste WM-Spiel an. Gegner ist dann Curaçao. Anstoß ist um 19 Uhr unserer Zeit.
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3: In der Nacht gibt es vereinzelt Schauer oder auch Gewitter, die Tiefstwerte rund um 15 Grad. Tagsüber geht's mit vielen Wolken los, ein paar Schauer und Gewitter kann es auch dazu geben. Ab Mittag so ein Mix aus Wolken und immer mehr Sonne, die Höchstwerte 19 bis 21 Grad.
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1: Ich bin Yves Simon. Kommt eine Pflicht zur Betriebsrente? Ja, wenn es nach Bundesfinanzminister Klingbeil geht. Im Ersten hat der SPD-Politiker Unterstützung für einen entsprechenden Vorschlag von DGB-Chefin Fahimi angekündigt. Die hatte am Wochenende bemängelt, dass nur 20 Millionen Beschäftigte in Deutschland eine Betriebsrente haben. Gleichzeitig macht Klingbeil aber auch klar, dass erstmal die Wirtschaft wieder in Gang kommen muss. Das deutsch-französische Kampfjet-Projekt Future Combat Air System ist offenbar gescheitert. Bundeskanzler Merz und der französische Präsident Macron haben das milliardenschwere Rüstungsvorhaben nach jahrelangen Vorbereitungen für beendet erklärt. Aus deutschen Regierungskreisen ist zu hören, dass die Unternehmen Dassault und Airbus beim Bau eines gemeinsamen Kampfflugzeugs nicht zusammenfinden. Die Jets sollten eigentlich ab den 2040er Jahren die bisherigen Eurofighter und Rafale ersetzen. Heute erscheint der Glücksatlas. Die Befragung der Süddeutschen Klassenlotterie gibt jedes Jahr immer Antwort auf die Frage, wo die Menschen in Deutschland am glücklichsten sind. Wir haben uns schon mal umgehört, was die Deutschen im Alltag so glücklich macht.
2: Liebe. Liebe von meinen Kindern, von meinem Mann und die alle glücklich zu sehen.
3: Ganz alltägliche Dinge, halt so einfach zu atmen, zu genießen, Liebe von anderen zu spüren, Liebe zu geben, der Sonnenschein, Natur.
4: Mich ablenken, wenn es mir mal zum Beispiel nicht gut geht.
5: Basteln.
1: In den letzten 2 Jahren war immer Kassel Spitzenreiter im Städte-Ranking. Heute im Laufe des Tages erfahren wir, ob die Stadt in Hessen ihren Platz an der Spitze verteidigen kann. Tennisstar Novak Djokovic hat Alexander Zverev nach dessen French Open-Sieg mit emotionalen Worten gratuliert. Auf Insta schreibt der Serbe, die Freudentränen mit Zverevs Familie hätten ihn selbst auch zu Tränen gerührt. Zverev habe den Erfolg nach harter Arbeit absolut verdient. Djokovic und Zverev kennen sich schon seit ihrer Kindheit, seit die beiden 10 sind in etwa. Der Rekord-Grand-Slam-Sieger war in Paris dieses Mal aber schon in der 3. Runde ausgeschieden.
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6: In der Nacht gibt es vereinzelt Schauer oder auch Gewitter, die Tiefstwerte rund um 15 Grad. Tagsüber geht's mit vielen Wolken los, ein paar Schauer und Gewitter kann's auch dazu geben. Ab Mittag so ein Mix aus Wolken und immer mehr Sonne, die Höchstwerte 19 bis 21 Grad.
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1: Ich bin Yves Simon. 3.200 Euro und das jede Sekunde. So viel investieren die neuen Atommächte in ihre nuklearen Waffen. Laut der internationalen Kampagne zur Abschaffung von Atomwaffen sind die Ausgaben im letzten Jahr um 19% nochmal gestiegen. Sie liegen jetzt bei insgesamt 119 Milliarden US-Dollar. Die USA haben mit 69,2 Milliarden das meiste Geld rein investiert. Dahinter folgen China, Großbritannien und Russland. Ein US-Gericht hat die massive Erhöhung der Gebühr für das Arbeitsvisum gestoppt. Die Trump-Regierung hatte die Antragsgebühr im letzten Herbst auf 100.000 Dollar angehoben, um den Einsatz ausländischer Fachkräfte zu begrenzen. Das Gericht in Massachusetts sieht darin allerdings einen Eingriff in Zuständigkeiten des Kongresses und hat die Regel vorerst wieder aufgehoben. Das Urteil ist allerdings auch noch nicht rechtskräftig. Die Regierung will in Berufung gehen. Nach der Eskalation im Krieg im Nahen Osten haben Israel und der Iran die Angriffe beendet. Der israelische Premierminister Netanyahu hat die Feuerpause bestätigt. Allerdings will Israel auch weiter im Libanon gegen die Hisbollah vorgehen, die mit dem Iran verbündet ist. Zuvor hatte die Armee noch Ziele in der Küstenstadt Tyros beschossen. Die Bewohner eines Stadtteils sind aufgefordert worden, sich in Sicherheit zu bringen. Handy am Steuer. Das bleibt weiterhin ein größeres Problem, wie es aussieht, denn der ADAC hat das jetzt mal wieder gecheckt. In einer Beobachtung in 5 Großstädten hatten 2,7% der beobachteten Autofahrer und 1,4% der Radfahrer verbotenerweise ihr Smartphone am Ohr. Hochgerechnet auf die komplette Bevölkerung entspricht das rund 1 Milliarde Verstöße im Jahr. Mehr als jeder zweite Autofahrer gibt auch zu, schon mal beim Fahren telefoniert zu haben, ohne eine Freisprechanlage zu haben.
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2: In der Nacht gibt es vereinzelt Schauer oder auch Gewitter, die Tiefstwerte rund um 15 Grad. Tagsüber geht's mit vielen Wolken los, ein paar Schauer und Gewitter kann's auch dazu geben. Ab Mittag so ein Mix aus Wolken und immer mehr Sonne, die Höchstwerte 19 bis 21 Grad.
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